0: kommentieren, lud aber zu einer Pressekonferenz ein. Am Samstag will der Deutsche Olympische Sportbund entscheiden. Im Rennen sind noch München und die Region Köln-Rhein-Ruhr.
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2: In Bad Iburg und Holdorf sind es aktuell jeweils 15 Grad. Zwischen Emsland und Osnabrück ist die Nacht teils klar, teils wolkig, bei leichtem Wind und milder Luft. Heute geht es mit wechselnder Bewölkung weiter. Am Nachmittag wird es freundlicher, mit längeren sonnigen Abschnitten und 16 bis 19 Grad. Morgen beginnt frisch und sonnig, später wird es deutlich milder, mit 18 bis 21 Grad. Am Wochenende ziehen zeitweise mehr Wolken durch. Freundliche Sonnenphasen bleiben dabei. Am Sonntag setzt sich wieder sonniges Wetter durch. Insgesamt wird es noch etwas wärmer.
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3: Hallo liebe Autofahrer, zum Verkehr liegen uns keine Meldungen vor. Einen Blitzer gibt es auf der Adlandstraße in Quakenbrück. Zu Abstandsmessungen liegen uns keine Meldungen vor. Gute Fahrt wünscht euch Radio Osnabrück.
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1: In Osnabrück-Sutthausen und in Barnsdorf sind es aktuell 15 Grad. Zum Start in den Tag ist es bei leichtem Wind wechselnd bewölkt, örtlich auch klar bei 12 bis 15 Grad. Am Vormittag lockert die Bewölkung zunehmend auf, es bleibt mild und trocken.
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2: Geblitzt wird auf der Artlandstraße in Quakenbrück.
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1: Ich bin Tine Klimach. Die Bundesregierung will Sozialmissbrauch eindämmen. Dazu beschloss das Bundeskabinett einen Aktionsplan mit 10 Punkten. Wirksamer bekämpft werden sollen etwa sogenannte Schrottimmobilien. Bundesinnenminister Dobrindt sagte, man zeige klare Kante gegen Missbrauch und Betrug.
2: Schrottimmobilien sind Immobilien, die in Teilen nicht bewohnbar wären. Die organisierte Kriminalität macht sich die zu eigen und suggeriert, dass hier Leistungsempfänger in einem hohen Zahl in diesen Immobilien untergekommen wären. Und so werden dann Mieteinnahmen kassiert.
1: Auch Teil des 10-Punkte-Plans, die Grundsicherung soll nicht länger an per Haftbefehl gesuchte Personen ausgezahlt werden. Eine Drohnensichtung am Hauptstadtflughafen sorgte für eine Einstellung des Flugverkehrs. Für 45 Minuten gab es keine Starts und Landungen mehr. Inzwischen sei die Sperrung bereits wieder aufgehoben, sagte eine Sprecherin. Es kam bei zahlreichen Flügen zu Verzögerungen bei Starts und Landungen. Die Sprecherin der Bundespolizei sagte, Mitarbeiter am Flughafen hätten die Drohne gesichtet. Es konnte aber keine gefunden werden. Dann sei der Flugverkehr wieder freigegeben worden. Wegen des Klimawandels haben Experten auf dem Extremwetterkongress in Hamburg zum Handeln aufgerufen. Nach Erkenntnissen des Deutschen Wetterdienstes zeigen sich immer mehr Hitzewellen und Trockenheitsperioden in Deutschland. Die Hitzewelle ab Mitte Juni sei besonders intensiv gewesen.
3: Rekordhitze von fast 42 Grad Ende Juni. Mit dem Klimawandel werden solche Hitzewellen immer wahrscheinlicher, sagen Experten. Die Folgen von Extremwetter spürt jeder, mahnt auch Umweltminister Schneider. Auch die Wirtschaftsleistung sinke an heißen Tagen. Deshalb macht sich Schneider auch dafür stark, eine Gemeinschaftsaufgabe, Klimaanpassung und Naturschutz ins Grundgesetz aufzunehmen, damit Bund und Länder mehr Handlungsmöglichkeiten bekommen. Thomas Thonfeld, Nachrichtenredaktion.
1: Gegen den früheren Hollywood-Filmmogul Harvey Weinstein sind in einem neu aufgerollten Verfahren wegen eines Sexualverbrechens 15 Jahre Haft verhängt worden. Das berichten mehrere US-Medien. Der 74-jährige Weinstein ist bereits seit Jahren im Gefängnis. Das jetzt verhängte Strafmaß ist ein weiterer bedeutender Schritt in der seit Jahren andauernden Aufarbeitung von Sexualverbrechen. Es gab bereits mehrere Verfahren.
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5: In Osnabrück 14 Grad, in Twist 13 Grad. Zum Start in den Tag ist es bei leichtem Wind wechselnd bewölkt und mild bei rund 13 Grad. Vormittags bleibt es wolkig, später zeigt sich häufiger die Sonne. Gegen Abend wird es wieder wolkiger bei etwa 8 Grad. Morgen frisch mit 5 bis 10 Grad, danach sonnig und knapp 20 Grad warm. Am Wochenende zunächst freundlich, später wolkiger bei rund 20 Grad. Am Sonntag sonnig mit 20 bis 22 Grad in der Region Osnabrück und dem Weser-Ems-Gebiet.
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6: Nur ein Blitzer ist derzeit auf der Artlandstraße in Quakenbrück aufgebaut. Radio Osnabrück wünscht euch eine gute und sichere Fahrt.
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1: Aktuell meldet Osnabrück Dodeshalde 14 Grad und Sögel 13 Grad. Zum Start in den Tag gibt es milde, teils dichte Wolken, leichten Wind und 10 bis 14 Grad. Im Laufe des Vormittags lockert es auf. Am Nachmittag wird es freundlich und sonnig bei 16 bis 18 Grad.
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2: Nur ein Blitzer ist derzeit aufgebaut auf der Adlandstraße in Quakenbrück. Radio Osnabrück wünscht euch eine gute und sichere Fahrt.
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1: Ich bin Tine Klimach. Die USA haben den russischen Präsidenten Putin zum G20-Gipfel im Dezember in Miami eingeladen. Das sagte Außenminister Rubio am Rande der UN-Vollversammlung in New York. Die USA hofften, dass Putin diese Einladung annehmen werde.
2: Der G20-Gipfel wäre eine gute Gelegenheit, Putin nicht nur mit US-Präsident Trump, sondern auch mit anderen Staats- und Regierungschefs in Kontakt zu bringen. Den USA ist offensichtlich daran gelegen, denn es herrscht Sorge, dass sich der Ukraine-Krieg ausweitet. Sabotageakte oder hybride Angriffe, Cyberattacken oder gezielt gestreute Falschinformationen könnten eine Eskalation auslösen, warnte US-Außenminister Rubio. Trump hatte Russland erst letzte Woche vorgeworfen, Verbündete der Ukraine schon lange anzugreifen. Im Fokus steht Polen. Aus den USA, Tina Eck.
1: Gesetzlich versicherte Eltern können Krankengeld beantragen, wenn ein Kind unter 12 Jahren krank ist und sie deswegen nicht zur Arbeit gehen können. Aktuell sind es 15 Tage pro Jahr und Elternteil. Die Krankenkasse übernimmt und zahlt in der Regel 90% des Nettoverdienstes. Bundesgesundheitsminister Carsten Lindemann ist dafür, die Regelung wieder auf 10 Tage zu senken. Das sagte er im Bundestag.
3: Das ist eine Regel, die wir eingeführt haben während Corona, die es vorher auch nicht gab. Und wir insgesamt, glaube ich, als Politik gut daran tun, dass Sonderregeln, die es zu Corona gab, wieder zurückgenommen werden.
1: Lindemann wandte sich gegen Kritik. Es werden 10 Tage sein, mal 2 sind es 20 Tage im Jahr. Und das hatten wir auch in den ganzen Jahren vor Corona, sagte er. Die Bundesregierung hat einen 10-Punkte-Plan gegen Sozialmissbrauch beschlossen. Bundeskanzler Friedrich Merz schrieb dazu auf X: Missbrauch geht zu Lasten aller, die arbeiten und einzahlen. Unter anderem soll Grundsicherung nicht länger an per Haftbefehl gesuchte Personen ausgezahlt werden. Chinas Staatschef Xi Jinping ist zum Staatsbesuch in Washington eingetroffen. Gleich zu Beginn haben die USA einen weiteren Aufschub für hohe Zölle bekannt gegeben. Anstatt bis November sollen die Zölle auf chinesische Waren laut US-Finanzminister Bessent weitere 2 Monate aufgeschoben werden. Das verschaffe mehr Zeit für Verhandlungen, hieß es. Der Handelskonflikt beider Staaten war im April 2025 eskaliert, als die Regierungen sich gegenseitig mit Zusatzzöllen von über 100% überzogen haben.
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5: Aktuell meldet Osnabrück Schöllaberg 13 Grad, dazu Kappeln 13 Grad. Heute am frühen Morgen gibt es einen Mix aus Wolken und klaren Abschnitten bei leichtem Wind und 12 bis 14 Grad. Im Laufe des Vormittags lockert es auf. Am Nachmittag scheint verbreitet die Sonne bei 16 bis 18 Grad. Am Abend wird es wieder klarer und kühler. Morgen wird es zwischen Weser und Ems nach einer frischen Nacht freundlich und angenehm warm. Zum Wochenende bleibt es meist freundlich, zeitweise ziehen mehr Wolken durch. Im weiteren Wochenverlauf setzt sich der Erwärmungstrend fort.
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6: Bei den Verkehrsmeldungen liegt uns nichts vor. Es wird geblitzt auf der Artlandstraße in Quakenbrück. Abstandsmessungen liegen uns nicht vor. Radio Osnabrück wünscht euch eine gute Fahrt.
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1: Derzeit in Georgsmarienhütte 13 Grad und in Laaten 12 Grad. Zum Start in den Tag liegt bei uns eine graue Wolkendecke über dem Land. Bei leichtem Wind ist es zunächst ruhig. Im Laufe des Vormittags lockert es auf. Am Nachmittag scheint häufig die Sonne und es ist mild.
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2: Geblitzt wird in Quakenbrück auf der Adlandstraße.
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1: Ich bin Tine Klimach. In der Debatte um hohe Spritpreise bekommt die umstrittene 12-Uhr-Regel an den Tankstellen immer mehr Gegenwind. Der Bundesrat befasst sich am Freitag damit, die Tankregel wieder abzuschaffen. Auch der ADAC spricht sich dafür aus.
2: Seit April dürfen nur um 12 Uhr die Spritpreise erhöht werden. Die Regel ist seitdem umstritten, denn sie hat die Preise nicht gesenkt. Nur der Zeitpunkt, wann die Preise erhöht werden, steht seitdem fest. Die Tankstellen hätten wegen der Regel die Preise teilweise stärker erhöht als davor, sagt der ADAC. Zumindest gibt es eine gute Nachricht für Autofahrer. Die Spritpreise gehen nach Rekordwerten wieder etwas runter aktuell. Und ab dem 1. Oktober will die Bundesregierung ja die Steuern senken und erwartet dann eine Entlastung von bis zu 17 Cent pro Liter. Thomas Bremser, Nachrichtenredaktion.
1: Die USA haben den russischen Präsidenten Putin nach Angaben von Außenminister Rubio zum G20-Gipfel im Dezember in Miami eingeladen. Die USA hofften, dass er diese Einladung annehmen werde, sagte Rubio. Man denke, dass dies eine gute Gelegenheit sei, damit Putin nicht nur mit US-Präsident Trump, sondern auch mit anderen Staats- und Regierungschefs ins Gespräch kommen könnte. Wegen des Klimawandels haben Experten auf dem Extremwetterkongress in Hamburg zum Handeln aufgerufen. Nach Erkenntnissen des Deutschen Wetterdienstes zeigen sich immer mehr Hitzewellen und Trockenheitsperioden in Deutschland. Die Hitzewelle ab Mitte Juni sei besonders intensiv gewesen.
3: Rekordhitze von fast 42 Grad Ende Juni. Mit dem Klimawandel werden solche Hitzewellen immer wahrscheinlicher, sagen Experten. Die Folgen von Extremwetter spürt jeder, mahnt auch Umweltminister Schneider. Auch die Wirtschaftsleistung sinke an heißen Tagen. Deshalb macht sich Schneider auch dafür stark, eine Gemeinschaftsaufgabe, Klimaanpassung und Naturschutz ins Grundgesetz aufzunehmen, damit Bund und Länder mehr Handlungsmöglichkeiten bekommen. Thomas Thonfeld, Nachrichtenredaktion.
1: Zum Sport. Kurz vor der Entscheidung über den deutschen Olympiakandidaten wollen die Planer in Berlin ihre zunehmend aussichtslose Bewerbung offiziell zurückziehen. Das geht aus dpa-Informationen hervor. Der Senat wollte das nicht kommentieren, lud aber zu einer Pressekonferenz ein. Am Samstag will der Deutsche Olympische Sportbund entscheiden. Im Rennen sind noch München und die Region Köln-Rhein-Ruhr.
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4: Derzeit in Menzlage 13 Grad und in Lüningen 12 Grad. Zwischen Emsland und Osnabrück beginnt der Tag mit Wolken, örtlich klaren Abschnitten und leichtem Wind.
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5: Im Moment gibt es keine Verkehrsstörungen und keine Blitzer.
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5: Radio Osnabrück bringt euch die stärksten Hits direkt ins Ohr. Jetzt Carrie Hilson mit I Like, Sometimes I Love You von Miss Tazy und You Not Us mit Coming Home. Rein in die nächste halbe Stunde.

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0: Es ist 5.30 Uhr.
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2: Derzeit in Kettenkamp 13 Grad und in Dinklage ebenfalls 13 Grad. Zum Start in den Tag ist der Himmel bei uns vielerorts bedeckt, bei etwa 12 Grad und leichtem Wind. Heute Vormittag liegen die Werte zwischen 10 und 16 Grad, danach wird es milder und zunehmend sonnig. Am Abend ziehen wieder mehr Wolken auf.
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3: Vorsicht auf der A33 Bielefeld Richtung Osnabrück. Zwischen dem Kreuz Osnabrück Süd und Osnabrück Lüstringen liegt ein Reifen auf der Fahrbahn. Ein Blitzer steht auf der Mollberger Straße in Kloppenburg.
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1: Ich bin Thomas Bleskin. Im Bundestag wird heute über das sensible Thema Organspende diskutiert. Eine Abgeordnetengruppe bringt einen Entwurf für eine Umstellung auf eine Widerspruchsregelung ein. Jeder Erwachsene müsste also aktiv widersprechen, dass ihm nach dem Tod Organe entnommen werden. Bislang gilt die Zustimmungsregel.
2: Zu Lebzeiten aktiv widersprechen, dass mir Ärzte nach dem Tod Organe entnehmen können, oder zu Lebzeiten aktiv zustimmen. Von der Widerspruchsregelung erhoffen sich die Befürworter deutlich mehr Organe für Menschen, die dringend auf eine Niere oder ein neues Herz warten. Wieder andere, und auch da gibt es einen Entwurf von Abgeordneten, wollen lieber über eine bessere Aufklärung zu mehr Organspendenbereitschaft kommen. Lea Matschulat, Nachrichtenredaktion.
1: Der ukrainische Präsident Volodymyr Zelensky hat die Weltgemeinschaft bei der UN-Generaldebatte zu einer Eindämmung Russlands aufgerufen. Russland und der Kreml-Chef Wladimir Putin bedrohe auch die Republik Moldau, Polen und die baltischen Staaten, warnte Zelensky. Eine Sorge, die die USA teilen.
3: US-Außenminister Rubio warnte auch vor einer Ausweitung des Ukraine-Krieges, ausgelöst womöglich durch Cyberattacken, hybride Angriffe und Sabotage. Die USA luden den russischen Präsidenten zum G20-Gipfel ein, um Putin mal wieder persönlich in der Runde zu haben. Der russische Außenminister Lavrov lehnte eine Teilwaffenruhe in der Ukraine ab, versicherte aber, Moskau wolle den Konflikt beenden. Irans Präsident beklagte in New York die Politik der Gewalt und kritisierte Trump offen. Tina Eck, USA.
1: Wegen einer Drohnensichtung am Hauptstadtflughafen Berlin-Brandenburg ist der Flugbetrieb am Abend vorübergehend eingestellt worden. Für 45 Minuten gab es keine Starts und Landungen mehr. Um 21.05 Uhr sei die Sperrung wieder aufgehoben worden, sagte eine Sprecherin des BER. Es kam bei zahlreichen Flügen zu Verzögerungen bei Starts und Landungen, wie auf der Internetseite zu sehen war. Eine Sprecherin der Bundespolizei sagte, Mitarbeiter am Flughafen hätten die Drohne gesichtet. Und zum Sport. Fußball. 87 Tage nach dem blamablen WM aus startet die Fußballnationalmannschaft unter dem neuen Bundestrainer Jürgen Klopp in die Nations League. In Amsterdam ist der Erzrivale Niederlande am Abend der erste Kontrahent in der Gruppenphase des UEFA-Wettbewerbs.
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7: Schönen guten Morgen zusammen. Aktuell 12 Grad in Rulle. 12 Grad messen wir auch zu früher Stunde bei euch in Steinfeld. Heute am Donnerstag, da wechseln sich Sonne und Wolken munter ab bei um die 17 Grad in Osnabrück und der Weser-Ems-Region. Nachts geht's runter auf 4 Grad. Der Radio Osnabrück 3-Tage-Trend ist sehr vielversprechend in Richtung Wochenende. Ab morgen wird's nämlich deutlich sonniger und auch wärmer. Freitag, sprich morgen 20 Grad, Samstag 22 und Sonntag kommen wir mit etwas Glück sogar auf 24 Grad.
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7: 6:03, hallo lieber Autofahrer. Staus haben wir noch keine, aber es wird geblitzt, unter anderem an der L836 im Bereich der Ausfahrt Drantum B72. Und der Landkreis Osnabrück, der ist heute mit seinen Geschwindigkeitskontrollen in Melle unterwegs. Habt ihr noch mehr Messstellen gesehen oder Staus oder Behinderungen? Gebt uns gerne Bescheid per WhatsApp oder ruft an auf unserer Kombinummer 0541 77 70 und die 50 zum Schluss. Radio Osnabrück wünscht euch eine gute Fahrt.
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7: Donnerstag, der 24. September. Hier ist euer Moppel. Kommt gut rein in diesen Morgen. Hallo zusammen.

0: kommt alle herbei. 10:06, guten Morgen. Wir sind's, Radio Osnabrück, an diesem Donnerstag, am 2. Oktoberwochenende. Jetzt schon mal fett vormerken im Kalender. Da lädt der Zoo Osnabrück zum traditionellen Mittelaltermarkt in besonderer und schöner Zoo-Atmosphäre ein. Umgeben von den tierischen Bewohnern habt ihr die Möglichkeit, beim Mittelalter-Spektakulum in eine andere Welt einzutauchen, verrät uns Jennifer Ludwig. Sie ist Veranstaltungsfachwirtin beim Zoo Osnabrück.
1: Es wird ein buntes Bühnenprogramm geben und der Markt wird am Freitag von 14 bis 20 Uhr geöffnet sein, samstags von 11 bis 20 Uhr und am Sonntag von 11 bis 18:30 Uhr. Und für alle, die schon früh

0: 14 bis 20 Uhr geöffnet sein, samstags von 11 bis 20 Uhr und am Sonntag von 11 bis 18.30 Uhr. Und für alle, die schon früh buchen, haben wir auf jeden Fall vergünstigte Tickets bereit.
1: Vom 9. bis zum 11. Oktober geht's also auf Zeitreise am Schöderberg mit regem Markttreiben und verschiedenen Mitmachaktionen für groß und klein.
0: Wie zum Beispiel ein Jonglage-Workshop, wo man einfach teilnehmen kann. Es wird ein Axtwerfen geben, man kann Drachenboote angeln. Wir haben wieder verschiedene Händler da, die schöne Waren anbieten. Vorführendes Handwerk wird es geben, wie zum Beispiel ein Salzsieder, was natürlich nicht fehlen darf, ist Live-Musik und leckeren Speis und Trank. Weiterhin haben wir eine schöne Feuershow und wir bieten auch kostenlose Zooführung an zu unseren Zoobewohnern.
1: Klänge aus längst vergangenen Zeiten gibt es gleich an zwei Stellen für euch. Eine Bühne findet ihr am Affentempel und die zweite steht auf der Terrasse bei den Wasserwelten.
0: Also auf keinen Fall verpassen sollte man das bunte Bühnenprogramm, da wir wirklich tolle Bands da haben, tolle Live-Musik spielen werden, verschiedene Gaukler sind mit dabei und was ich auch ganz besonders schön finde, ist die abendliche Stimmung hier bei uns im Zoo, die man auch auf keinen Fall verpassen darf.
1: Das Mittelalter-Spektakulum im Zoo Osnabrück vom 9. bis zum 11. Oktober. Die Infos dazu hatte Jennifer Ludwig für uns, Veranstaltungsfachwirtin im Zoo Osnabrück. Vielen Dank. 12 Minuten nach 6, hier ist Radio Osnabrück.

0: Radio Osnabrück im Mambo-Fieber. Mambo Leo, Luna in der Musik eures Lebens, lange nicht gehört, bei uns aber schon. 6.16 Uhr, 16 Minuten nach 6, was ich euch verraten wollte an dieser Stelle. Ich habe gerade in den letzten 3 Minuten dazu fleißig mit dem Popo gewackelt. Ich sag mal so, schön, dass ihr es nicht gesehen habt, ne?
1: Mit uns

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0: Am Ende so ein bisschen wie Weihnachten, die Taylor Swift. Anti-Hero, Klingelingling. Apropos, heute in 3 Monaten ist Heiligabend.
1: Jo, jo, jo, jo, jo.
0: Gleich aber erstmal die Radio Osnabrück Regionalnachrichten. Das Neueste für euch aus Osnabrück und der Weser-Ems-Region um 6.30 Uhr, 6:30.
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1: Im Studio Frank.
2: Und Martina, guten Morgen.
1: Der als Windkraftbetrüger bekannte Hendrik Holt ist in Dubai festgenommen worden. Der 36-Jährige aus dem emsländischen Haselünne hatte Ende August einen genehmigten Ausgang aus der Justizvollzugsanstalt in Berlin genutzt, um zu fliehen und war seitdem weltweit per europäischem Haftbefehl gesucht worden. Das Landgericht Osnabrück hatte Holt im Jahr 2022 zu einer Freiheitsstrafe von fast 9 Jahren verurteilt, weil er ausländischen Stromkonzernen nicht existierende Windparks verkauft und dabei rund 10 Millionen Euro ergaunert hatte. Wie die Staatsanwaltschaft Osnabrück mitteilte, befindet sich Holt noch in Dubai und soll nach Deutschland ausgeliefert werden.
2: In Lorup ist die Identität einer Leiche geklärt worden, die am Sonntag in einer Parkanlage entdeckt wurde. Wie eine Obduktion ergeben hat, handelt es sich bei dem Verstorbenen um einen 44-jährigen Mann. Ein Fremdverschulden wurde ausgeschlossen. Laut aktuellem Ermittlungsstand handelte es sich um einen Unglücksfall.
1: Die Polizei fahndet öffentlich nach einem mutmaßlichen Betrüger, der im Februar dieses Jahres einen Geschädigten aus dem Osnabrücker Nordkreis um einen 5-stelligen Eurobetrag gebracht haben soll. Der Unbekannte gab sich dabei am Telefon als Mitarbeiter der Hausbank des Opfers aus und brachte ihn dazu, eine Sicherheitsfrage zum Online-Banking zu beantworten. Anschließend soll er mehrere digitale Karten für Konten des Geschädigten erstellt und damit in Geschäften und Tankstellen, unter anderem in Braunschweig, Wolfsburg und Gifhorn, gezahlt haben. Bilder des Tatverdächtigen sind im Presseportal der Polizei Osnabrück zu finden. Hinweise nehmen die Polizei Bersenbrück und jede andere Polizeidienststelle entgegen.
2: In Niedersachsen sind in diesem Jahr deutlich weniger Menschen beim Baden ertrunken als im Vorjahr. Laut Deutscher Lebensrettungsgesellschaft starben zwischen Jahresbeginn und dem 15. September landesweit 29 Menschen. Nach 38 im gleichen Zeitraum des Vorjahres. Die meisten tödlichen Unfälle ereigneten sich in Seen sowie in Flüssen und Kanälen. 22 der 29 Badetoten in Niedersachsen waren männlich.
1: Der VfL Osnabrück hat das Testspiel beim SC Wiedenbrück mit 3:0 gewonnen. Die Lila-Weißen legten den Grundstein für den Sieg vor allem in der ersten Halbzeit. Leon Opitz traf dabei doppelt, Jonathan Wensing erzielte das erste Tor. Zur zweiten Halbzeit brachte der VfL kaum noch zwingende Chancen heraus, verwaltete die Führung aber sicher bis zum Abpfiff. Als nächstes steht am kommenden Montag in Osnabrück die erste Trainingseinheit an, ehe nächste Woche Samstag das Testspiel gegen den schwedischen Erstligisten Djurgårdens IF folgt.
2: Soweit die Radio Osnabrück Regionalnachrichten. 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
6: Momentan 12 Grad in Melle, 12 sind es auch in Neunkirchen-Vörden. Heute am Donnerstag, da geht es hoch auf bis zu 17 Grad, sowohl in Osnabrück als auch in der Weser-Ems-Region. Sonne und Wolken wollen sich abwechseln, es soll trocken bleiben und in der Nacht wird es ordentlich frisch, da geht es runter auf bis zu 4 Grad. Aber ab morgen wird es deutlich sonniger und auch wärmer, Sonntag bis zu 24 Grad.
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6: 7:04. Hallo, liebe Autofahrer. Staus haben wir nicht, aber es wird geblitzt. Unter anderem an der L836 im Bereich der Ausfahrt Drantum B217. Teure Fotos auch in Emsteck an der Emstecker Straße. Dann stehen sie in Mohlbergen an der Fachelbuscher Straße. Und der Landkreis Osnabrück, der ist heute mit seinen Geschwindigkeitskontrollen in Melle unterwegs. Habt ihr noch weitere Messstellen entdeckt? Dann gebt uns gerne Bescheid per WhatsApp oder ruft an auf unserer Kombi-Nummer 0541 77 70 und die 50 zum Schluss. Radio Osnabrück wünscht euch eine gute Fahrt.
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6: Schönen guten Morgen in die Runde. Hier ist euer Moppel und da ist Gigi D'Agostino mit einem Rätsel, was er uns aufgibt. In den nächsten 3,5 Minuten The Riddle.

0: tolle Nummer von Stella Lefty, Boston, ganz neu bei Radio Osnabrück. Komm, wir schauen mal gemeinsam auf die Uhr. 6.41 Uhr, 19 Minuten vor 7 an diesem Donnerstagmorgen. Ja, Fragen über Fragen, die Sie stellen. Wer bekommt heute Rückenwind vom Universum? Wer sollte zweimal überlegen, ob er sagt, jo, das mache ich? Und für wen stehen die Sterne vielleicht doch eher auf Kaffee? Wir werden's erfahren. Jetzt!
1: 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Widder.
2: Ihre innere Stärke ist geweckt und zugleich ihr Humor. Man möchte einfach in ihrer Nähe sein.
3: Stier.
2: Ihnen fehlt es an Struktur. Es gibt ein Durcheinander nach dem nächsten. Sammeln Sie sich.
3: Zwillinge.
2: Heute geht es um die Details und darum, sachliche Lösungen zu finden. Kopfarbeit liegt Ihnen.
3: Krebs.
2: Sie sind etwas ausgepowert. Nichts will Ihnen gelingen. Sie brauchen Ruhepausen. Gönnen Sie sich diese.
3: Löwe.
2: Sie haben noch viel zu tun und an Feierabend ist noch lange nicht zu denken. Teilen Sie sich den Tag gut ein und haushalten Sie mit Ihren Kräften.
3: Jungfrau.
2: Es ist alles im grünen Bereich. Heute unterlaufen Ihnen keine Fehler. Sie sind völlig bei der Sache.
3: Waage.
2: Sie können viel erreichen heute. Sie finden immer die richtigen Worte. Termine verlaufen gut.
3: Skorpion.
2: Heute gehen Sie mit sich selbst und anderen ziemlich hart ins Gericht. Versuchen Sie, die Dinge mal etwas lockerer zu sehen. Das schont Ihre Nerven.
3: Schütze.
2: Sie haben Lust auf große Unternehmungen und es geht Ihnen gut. Ihnen ist sogar nach sportlichen Betätigungen.
3: Steinbock.
2: Jetzt sind Sie in Ihrem Element. Das ist wunderbar. Sie schaffen eine Menge an Arbeit und haben innovative Ideen.
3: Wassermann.
2: Es geht heute gleich zur Sache. Vor allem im Privatleben müssen Sie sich auf neue Situationen einstellen. Sie kommen aber schnell damit zurecht.
3: Fische.
2: Lassen Sie es sich gut gehen. Gönnen Sie sich etwas Schönes. In letzter Zeit haben Sie nur an andere gedacht. Heute sind Sie dran.

0: Ain't Nobody, Radio Osnabrück, perfekt geweckt am Donnerstagmorgen um 6.47 Uhr, 13 Minuten vor 7. Liebe Geschlechtsgenossen, liebe Männer, wenn ihr heute Morgen vor dem Spiegel steht im Bad und er gleich die folgenden drei Worte zu euch sagt, dann habt ihr wirklich alles richtig gemacht. Okay, zugegeben, der Spiegel hat auch keine andere Wahl.
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Das war also die Selbstbestätigung, dass wir alle so heiß sind, so sexy, so gut. Jetzt kann der Tag losgehen, oder? Unter anderem mit den Nachrichten aus Deutschland und der Welt um 7. Hier für euch bei Radio Osnabrück. Und danach gibt's Musik von Gary Burt, The Crown.

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1: Ich bin Thomas Bleskin. Eine Abgeordnetengruppe im Bundestag will Organspenden nach dem Tod zum Regelfall machen. Ihrem Gesetzentwurf zufolge würden volljährige, einwilligungsfähige Menschen automatisch als Spender gelten, sofern sie nicht widersprochen haben. Bisher ist eine ausdrückliche Zustimmung nötig. Eine zweite Abgeordnetengruppe lehnt die sogenannte Widerspruchsregelung ab und setzt auf mehr Aufklärung. In der gerade beendeten Badesaison sind mehr Menschen in Deutschland ums Leben gekommen als im Sommer des Vorjahres. Zwischen Anfang Mai und dem Ende der Sommerferien ertranken 248 Menschen, 12 mehr als im gleichen Zeitraum 2025. Das teilte die Deutsche Lebensrettungsgesellschaft mit.
2: Alleine im Juni zählte die DLRG mehr als 100 Todesfälle. Nur 2003 gab es in einem Juni mehr Badetote. Eine Hitzewelle zog besonders viele Menschen ans Wasser. Besonders gefährdet sind Jugendliche und junge Männer zwischen 11 und 30 Jahren. Viele überschätzen sich, sind leichtsinnig, gehen Risiken ein und das, obwohl sie nicht oder nicht gut schwimmen können. Die meisten tödlichen Badeunfälle gab es in Bayern. Hier starben in diesem Sommer 61 Menschen. Uli Reitinger, Nachrichtenredaktion.
1: Nach den eigenständigen Hacking-Attacken durch künstliche Intelligenz haben die Chefs der größten US-amerikanischen KI-Firmen erstmals vor dem UN-Sicherheitsrat vor den Risiken der Technologie gewarnt. Man sei an einem Scheideweg angelangt, sagte der Chef des ChatGPT-Entwicklers OpenAI, Sam Altman.
3: KI sei die derzeit größte Sicherheitsherausforderung für die Welt, sagte der Chef des KI-Labors Anthropic, Dario Amodei. Wenn man nicht gut damit umgehe, könne es ein Risiko für die gesamte Menschheit sein. Auch OpenAI-Chef Altman mahnte zu extremer Vorsicht. Beide boten aber auch Lösungsideen an, zum Beispiel Verlangsamung der Entwicklung, Inspektoren, globale Standards und mehr Transparenz. Alle Antworten hätten sie aber auch nicht, gab OpenAI-Chef Altman offen zu. Er sei offen für jede bessere Idee. Aus New York, Christina Horsten.
1: Zum Sportfußball. Jürgen Klopp will vor seinem ersten Spiel als Bundestrainer keine Titel für die EM 2028 oder die WM 2030 versprechen. Vor dem Nations League-Spiel in den Niederlanden sagte der 59-Jährige, die Mannschaft müsse aber erkennen lassen, dass sie alles versuchen wolle. Marc-André Ter Stegen soll im Tor sein Comeback geben. Kapitän Joshua Kimmich kehrt ins Mittelfeld zurück.
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7: Aktuell um kurz nach 7 sind es 12 Grad in Bissendorf. 12 Grad messen wir auch in Steinfeld. Heute am Donnerstag bis zu 17 Grad in Osnabrück und der Weser-Ems-Region. Dazu ein Sonne-Wolken-Mix. Es soll trocken bleiben. Nachts geht's ordentlich runter auf bis zu 4 Grad. Der Radio Osnabrück 3-Tage-Trend. Ich sag mal so, der Spätsommer nimmt nochmal Anlauf. Ab morgen, ab Freitag wird's deutlich sonniger und auch wärmer. Freitag bis zu 20 Grad, Samstag 22 und Sonntag kommen wir sogar auf bis zu 24 Grad.
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7: 7:03, hallo liebe Autofahrer. Staus liegen uns derzeit nicht vor, aber ich bin mir sicher, das wird sich noch ändern im Laufe der nächsten Stunden. Geblitzt wird unter anderem an der L836 im Bereich der Ausfahrt Drantum B72. Dann stehen Sie in Barkum an der Nieberdingstraße. Auch teure Fotos in Emsteck an der Emstecker Straße, in Garrel an der Mohlberger Straße sowie in Lingen an der Rainer Straße. Ein weiterer Blitzer in Mohlbergen an der Farrelbuscher Straße und der Landkreis Osnabrück, der ist heute mit seinen Geschwindigkeitskontrollen hauptsächlich in Melle unterwegs. Habt ihr noch weitere Messstellen gesehen? Sagt uns gerne Bescheid per WhatsApp oder ruft an auf unserer Kombi-Nummer 0541 770 70 und die 50 zum Schluss. Radio Osnabrück wünscht euch eine gute Fahrt in den Tag.
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7: Am kleinen Freitag. Das Wochenende ist, sagen wir mal, schon mal in greifbarer Nähe. So möchte ich es mal ausdrücken. Hier ist der Moppel. Guten Morgen zusammen. Hallo.

0: jetzt wird's ein bisschen eisig und zwar musikalisch. 10:07, schönen guten Morgen. Hier ist Radio Osnabrück für euren Start in diesen Donnerstag. Ring of Ice von Jennifer Rush. Ja, der Song, der stammt aus dem Jahr 1984 und war einer ihrer größten Hits überhaupt. Geschrieben wurde er unter anderem von Candy LaRouche und Günther Mende. Zwei Namen, die auch hinter weiteren Songs von Jennifer Rush stehen. Und Jennifer Rush, ja, die wurde vor allem mit ihrer kraftvollen Stimme bekannt und feierte in den 80ern international Riesenerfolge. Ring of Ice gehört bis heute zu den Songs, die sofort dieses typische 80er-Jahre-Gefühl auslösen. Das können wir jetzt noch mal miterleben.
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0: Jennifer Rush, Ring of Ice.

0: wirklich. In 3 Monaten ist schon wieder Heiligabend. Ja, ist wirklich wahr. Radio Osnabrück um 18 Minuten nach 7 am 24. September. Gut, das mit Weihnachten schminken wir uns jetzt erstmal ab und schieben das weit, weit, weit beiseite. Ich guck mal, ob ich im Laufe der Sendung heute noch einen extra Weihnachtsexperten ans Mikrofon bekomme. Ich bin dabei, mal gucken, ob es klappt, ob er vorbeischaut. Der hat momentan auch viel zu tun. Unser Vorweihnachtsmann muss schon erste Geschenkelisten einsammeln, weil 3 Monate, das geht schnell rum. Aber gut, ich guck mal, ob ich ihn kriege. Ich habe mal angefragt. Und außerdem ist heute am 24. September auch der Tag der Satzzeichen.
1: Ja.
0: Es soll ja Radiomoderatoren geben, die ohne Punkt und Komma reden.
2: Nein, doch.
0: Ja, doch. Richtig wahr.

0: Killer Queen von Queen. Radio Osnabrück perfekt geweckt um 8:09. Um 7:30 gibt's für euch die aktuellen Regionalnachrichten aus Osnabrück und der Weser-Ems-Region mit Martina und Frank. Ihr wisst ja, bei uns, da hört ihr, was los ist.
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1: Im Studio Martina.
2: Und Frank, guten Morgen.
1: Der als Windkraftbetrüger bekannte Hendrik Holt ist in Dubai festgenommen worden. Der 36-Jährige aus dem emsländischen Haselünne hatte Ende August einen genehmigten Ausgang aus der Justizvollzugsanstalt in Berlin genutzt, um zu fliehen und war seitdem weltweit per europäischem Haftbefehl gesucht worden. Das Landgericht Osnabrück hatte Holt im Jahr 2022 zu einer Freiheitsstrafe von fast 9 Jahren verurteilt, weil er ausländischen Stromkonzernen nicht existierende Windparks verkauft und dabei rund 10 Millionen Euro ergaunert hatte. Wie die Staatsanwaltschaft Osnabrück mitteilte, befindet sich Holt noch in Dubai und soll nach Deutschland ausgeliefert werden.
2: In Lorup ist die Identität einer Leiche geklärt worden, die am Sonntag in einer Parkanlage entdeckt wurde. Wie eine Obduktion ergeben hat, handelt es sich bei dem Verstorbenen um einen 44-jährigen Mann. Ein Fremdverschulden wurde ausgeschlossen. Laut aktuellem Ermittlungsstand handelte es sich um einen Unglücksfall.
1: Die Polizei fahndet öffentlich nach einem mutmaßlichen Betrüger, der im Februar dieses Jahres einen Geschädigten aus dem Osnabrücker Nordkreis um einen 5-stelligen Eurobetrag gebracht haben soll. Der Unbekannte gab sich dabei am Telefon als Mitarbeiter der Hausbank des Opfers aus und brachte ihn dazu, eine Sicherheitsfrage zum Online-Banking zu beantworten. Anschließend soll er mehrere digitale Karten für Konten des Geschädigten erstellt und damit in Geschäften und Tankstellen unter anderem in Braunschweig, Wolfsburg und Gifhorn gezahlt haben. Bilder des Tatverdächtigen sind im Presseportal der Polizei Osnabrück zu finden. Hinweise nehmen die Polizei Bersenbrück und jede andere Polizeidienststelle entgegen.
2: In Osnabrück ist ab heute die Hiam-Grope-Straße im Bereich der Einmündung zum Blumenhallerweg voraussichtlich für rund 2 Wochen voll gesperrt. Die SWO-Netz bindet dort neue Leitungen ins Netz ein, die im Zuge der Erneuerung der Strom-, Gas- und Wasserinfrastruktur entlang des Blumenhallerwegs verlegt wurden. Fußgängerinnen und Fußgänger kommen an der Baustelle vorbei, Radfahrende in Richtung Wüste ebenfalls. Busse in Richtung Schulzentrum Wüste fahren eine Umleitung über den Blumenhaller Weg und die Kromm-Schröder-Straße und enden an der Haltestelle Wüste.
1: Der VfL Osnabrück hat das Testspiel beim SC Wiedenbrück mit 3:0 gewonnen. Die Lila-Weißen legten den Grundstein für den Sieg, vor allem in der ersten Halbzeit. Leon Opitz traf dabei doppelt, Jonathan Wensing erzielte das erste Tor. Zur zweiten Halbzeit brachte der VfL kaum noch zwingende Chancen heraus, verwaltete die Führung aber sicher bis zum Abpfiff. Als nächstes steht am kommenden Montag in Osnabrück die erste Trainingseinheit an, ehe nächste Woche Samstag das Testspiel gegen den schwedischen Erstligisten Djurgårdens 1F folgt.
2: Soweit die Radio Osnabrück Regionalnachrichten. 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
5: Aktuell 12 Grad in Hottlage, 12 in Lengerich. Aber das wird noch was. Es wird wärmer mit bis zu 17 Grad an diesem Donnerstag. Dazu wechseln sich Sonne und Wolken ab. Mit Regen müssen wir nicht rechnen. Nachts geht es dann runter auf fast schon winterliche 4 Grad. Aber die nächsten Tage werden sonniger und wärmer. Sonntag sogar bis zu 24 Grad in Osnabrück und der Weser-Ems-Region.
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5: 8:04, hallo liebe Autofahrer, Vorsicht bitte auf der A31, leer in Richtung Meppen, zwischen Dörpen und Laden, Reifenteile auf der Fahrbahn und da steht ein defektes Fahrzeug auf dem Standstreifen. A30, Osnabrück in Richtung Rheine, die Einfahrt Ebenbüren-West wird wegen einer Fahrbahnerneuerung ab 8 Uhr heute bis 18 Uhr am Abend gesperrt. Geblitzt wird unter anderem in Barkum an der Nieberdingstraße. Dann stehen sie in Garrel an der Mohlberger Straße. Teure Fotos auch in Lingen an der Rainer Straße sowie in Lorup an der Breddenberger Straße. Der Landkreis Osnabrück, der ist heute mit seinen Geschwindigkeitskontrollen in Melle unterwegs. Ihr habt noch mehr Messstellen entdeckt? Dann gebt sie uns gern durch per WhatsApp oder ruft an auf unserer Kombinummer 0541 77 70 und die 50 zum Schluss. Radio Osnabrück wünscht euch eine gute Fahrt.
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5: In 3 Tagen wird nochmal gewählt. Die Kommunalwahl geht in die Stichwahl. Wir sprechen gleich mit der Anwärterin und Amtsinhaberin für den Oberbürgermeisterposten in der Stadt Osnabrück, mit Katharina Pötter. Ich bin der Moppel. Schönen guten Morgen zusammen.
6: Ja.

0: wird das Oberhaupt der Stadt Osnabrück für die nächsten 8 Jahre? 7.43 Uhr, 17 Minuten vor 8. Guten Morgen, wir sind's, Radio Osnabrück. Die Stichwahl um das Amt des Oberbürgermeisters bzw. der Oberbürgermeisterin in Osnabrück, sie wird spannend. Weil im ersten Wahlgang am 13. September keiner der 6 Kandidaten die absolute Mehrheit erreichen konnte, wird nun in der zweiten Runde entschieden, also in der Stichwahl. Am Sonntag ist es soweit, das Duell zwischen Katharina Pötter von der CDU und ihrem Herausforderer Volker Bajus von den Grünen geht in die finale Phase. Radio Osnabrück wollte von der amtierenden Oberbürgermeisterin wissen, wie ihr aktueller Arbeitsalltag so aussieht. Also was er alles macht. Immerhin laufen ja die Amtsgeschäfte von Pötter weiter.
1: Natürlich, ich bin ja weiterhin Oberbürgermeisterin und nehme diese Aufgabe auf jeden Fall bis Ende Oktober voll wahr. Die Verwaltung muss geleitet werden. Wir haben rund 3000 Mitarbeiter im Konzern statt. Da muss der Wahlkampf durchaus auch mal zurückstehen. Dafür dann abends umso mehr Wahlkampftermine und natürlich auch am Wochenende. Da gehört klassischerweise dazu Infostände, Veranstaltungen, das ganze Programm. Ich versuche in diesem Wahlkampf aber auch das ein oder andere anders zu machen, über ganz andere Formate mit Menschen ins Gespräch zu kommen.
0: Über Social Media beispielsweise, ein gemeinsames Laufen am Rubenbruchsee, ein Termin zum Fußballkicken oder eine Döneraktion. So erreicht Katharina Pötter viele, die klassischerweise nicht zu einer Parteiveranstaltung gehen würden oder sich ganz von der Politik fernhalten. Und das sind die tollsten Begegnungen für die 47-Jährige in diesem Wahlkampf, der trotz allem hin und wieder an die Substanz geht, sagt sie.
1: Ehrlicherweise, müde Beine, aber gute Laune, so würde ich es zusammenfassen. Klar merkt man die Wochen, das gehört dazu. Aber ich habe in diesem Wahlkampf so viele Gespräche geführt wie lange nicht. Auf den Märkten, in den Stadtteilen, an den Türen. Und wenn einem morgens am Markt stand, jemand einen Kaffee in die Hand drückt und sagt, halte durch oder einfach durchhalten, sie machen das schon, dann trägt das durch den ganzen Tag und manchmal auch durch die ganze Woche.
0: Und egal, wer für wen abstimmt, Katharina Pötter liegt eine Sache ganz besonders am Herzen.
1: Ich weiß, beim zweiten Mal innerhalb von 2 Wochen denkt mancher, ach, das läuft doch ohne mich, da muss ich gar nicht mehr hin. Tut es aber nicht, denn jetzt fällt die eigentliche Entscheidung und die kann ganz knapp werden. Wählen dauert 10 Minuten, vielleicht verbunden mit einem Sonntagsspaziergang oder eben einem Stück Kuchen danach. Wen Sie wählen, entscheiden Sie. Aber bitte entscheiden Sie mit.
0: Um 18 Uhr schließen am Sonntagabend die Wahllokale. Auch im Landkreis Osnabrück wird gewählt. Die Stichwahl wird Katharina Kepschul im Amt bestätigt oder gibt es da einen Wechsel? Alle Infos zu den Ergebnissen und auch sämtliche Reaktionen hört ihr hier bei Radio Osnabrück am Sonntagabend ab 18 Uhr in einer Sondersendung zu den Stichwahlen im Rahmen der Kommunalwahl in Stadt und Landkreis Osnabrück. Jetzt ist es 7:45 Uhr.

0: Und in genau 3 Monaten singen diese Chöre dann fröhliche Weihnacht überall. 8:11, Donnerstagmorgen, ihr hört Radio Osnabrück und ihr habt gerade richtig gehört, heute in 3 Monaten ist Heiligabend. Wahnsinn, oder? Ich habe aus diesem Grunde mal unseren Experten, Weihnachtsexperten angefragt, unseren Vorweihnachtsmann. Er ist leider verhindert, er konnte jetzt nicht hier im Studio am Jürgensort vorbeikommen, aber er hat mir freundlicherweise eine WhatsApp-Nachricht zukommen lassen. Wollen wir doch mal gemeinsam reinhören, was er uns zu sagen hat, der Vorweihnachtsmann.
1: Lieber André, Moppel, hier ist der Vorweihnachtsmann. Noch 3 Monate bis Heiligabend. Und was macht der Vorweihnachtsmann? Er hat seine letzten Bestände an Grog aufgefüllt. Und wenn dieser Grog voll ist, dann wird vielleicht auch einmal eine kleine Flasche für den Moppel abfallen. Das wird lecker. Tschüss.
0: Lieber Vorweihnachtsmann, du bist so gütig. Ich setz auf dich. Wir sprechen uns wieder.

0: Gleich nach den Nachrichten um 8 hier bei Radio Osnabrück, die Pointer Sisters. Jump for my love. Und außerdem mit dabei Peggy Goo, Woman. Das und mehr nach 8 in der Musik eures Lebens. Ich bin der Moppel. Guten Morgen zusammen, kommt gut in diesen Donnerstag.
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1: Ich bin Thomas Bleskin. Im Bundestag wird heute über das sensible Thema Organspende diskutiert. Eine Abgeordnetengruppe bringt einen Entwurf für eine Umstellung auf eine Widerspruchsregelung ein. Jeder Erwachsene müsste also aktiv widersprechen, dass ihm nach dem Tod Organe entnommen werden. Bislang gilt die Zustimmungsregel.
2: Zu Lebzeiten aktiv widersprechen, dass mir Ärzte nach dem Tod Organe entnehmen können, oder zu Lebzeiten aktiv zustimmen? Von der Widerspruchsregelung erhoffen sich die Befürworter deutlich mehr Organe für Menschen, die dringend auf eine Niere oder ein neues Herz warten. Wieder andere, und auch da gibt es einen Entwurf von Abgeordneten, wollen lieber über eine bessere Aufklärung zu mehr Organspendenbereitschaft kommen. Lea Matschulat, Nachrichtenredaktion.
1: Der ukrainische Präsident Volodymyr Zelensky hat die Weltgemeinschaft bei der UN-Generaldebatte zu einer Eindämmung Russlands aufgerufen. Russland und der Kreml-Chef Wladimir Putin bedrohe auch die Republik Moldau, Polen und die baltischen Staaten, warnte Zelensky. Eine Sorge, die die USA teilen.
3: US-Außenminister Rubio warnte auch vor einer Ausweitung des Ukraine-Krieges, ausgelöst womöglich durch Cyberattacken, hybride Angriffe und Sabotage. Die USA luden den russischen Präsidenten zum G20-Gipfel ein, um Putin mal wieder persönlich in der Runde zu haben. Der russische Außenminister Lavrov lehnte eine Teilwaffenruhe in der Ukraine ab, versicherte aber, Moskau wolle den Konflikt beenden. Irans Präsident beklagte in New York die Politik der Gewalt und kritisierte Trump offen. Tina Eck, USA.
1: Wegen einer Drohnensichtung am Hauptstadtflughafen Berlin-Brandenburg ist der Flugbetrieb am Abend vorübergehend eingestellt worden. Für 45 Minuten gab es keine Starts und Landungen mehr. Um 21.05 Uhr sei die Sperrung wieder aufgehoben worden, sagte eine Sprecherin des BER. Es kam bei zahlreichen Flügen zu Verzögerungen bei Starts und Landungen, wie auf der Internetseite zu sehen war. Eine Sprecherin der Bundespolizei sagte, Mitarbeiter am Flughafen hätten die Drohne gesichtet. Und zum Sport. Fußball. 87 Tage nach dem blamablen WM-Aus startet die Fußballnationalmannschaft unter dem neuen Bundestrainer Jürgen Klopp in die Nations League. In Amsterdam ist der Erzrivale Niederlande am Abend der erste Kontrahent in der Gruppenphase des UEFA-Wettbewerbs.
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7: 12 Grad sind es gerade in Ankum, 12 Grad auch bei euch in Vechta. Bis zu 17 Grad sind heute möglich in Osnabrück und der Weser-Ems-Region. Dazu wechseln sich Sonne und Wolken ab, es soll trocken bleiben. Nachts gehen die Temperaturen auf bis zu 4 Grad zurück. Der Radio Osnabrück 3-Tage-Trend. Ab morgen wird es deutlich sonniger und auch wärmer. Also morgen 20 Grad, Samstag 22 und Sonntag kommen wir auf bis zu 24 Grad.
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7: 8:04, hallo liebe Autofahrer, Vorsicht bitte auf der A30 Osnabrück in Richtung Rheine. Im Kreuz Lotte Osnabrück in der Überleitung zur A1 in Richtung Münster besteht Gefahr durch eine ungesicherte Unfallstelle auf dem Abbiegestreifen. A2 Dortmund nach Hannover zwischen Bad Nenndorf und Wunstorf-Lute, 5 Kilometer stockender Verkehr in der Baustelle. A30 Osnabrück in Richtung Rheine, die Einfahrt Ebenbüren West ist bis heute Abend um 18 Uhr gesperrt. Da muss die Fahrbahn erneuert werden. A30 Rheine in Richtung Osnabrück zwischen Lotte und dem Kreuz Lotte-Osnabrück 2 Kilometer Stau. Geblitzt wird unter anderem in Barkum an der Nieberdingstraße. Dann stehen sie in Lingen an der Rheiner Straße, in Lorup an der Breddenberger Straße. Teure Fotos ebenso in Steinfeld an der Diepholzer Straße. Und der Landkreis Osnabrück, der ist heute mit seinen Geschwindigkeitskontrollen vorwiegend in Melle unterwegs. Weitere Messstellen habt ihr sie gesehen. Dann gebt uns gerne Bescheid per WhatsApp oder ruft an auf unserer Kombinummer 0541 77 70 50. Wir von Radio Osnabrück wünschen euch eine gute und sichere Fahrt.
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7: Am Donnerstag mit dem Moppel. Schönen guten Morgen zusammen. Hallo.

0: Guckt, hier ist Radio Osnabrück am Donnerstag. Jetzt heißt es bei uns anschnallen, zurücklehnen und einfach mal ablachen.
1: Last call for Erbarmen. Ihr Flug ins Glück.
2: Check, du, was liegt heute an, Kollege Olo?
3: Guten Morgen, Captain. Und der Philipp Amthor übernimmt jetzt die CDU in Mecklenburg-Vorpommern.
2: Ach schön, das ist dort wie gemacht für ihn.
3: Der Landesverband?
2: Ja, das weiß ich nicht, aber die haben an der Ostsee so prima Kinderanimation. Achtung, Cabin Crew, Fräulein Schieber, bitte ins Cockpit.
4: Ja, Captain.
2: Alles gut bei Ihnen da hinten?
4: Ja, oh, heute bricht die neue DFB-Ära an.
2: Ära oder Arie, das ist hier die Frage, nicht?
4: Also momentan sind alle begeistert von Jürgen Klopp als neuen Bundestrainer.
2: Och, Bundes. Viele sind immer anfangs so begeistert. Bundeskanzler, Bundestrainer, Bundesmartis. Und dann schauen sie alle aus der Wäsche, weil sie doch nicht halten, was sie versprechen, nicht?
4: Ja, aber nur mit dem Unterschied, dass Klopp ist jetzt immer mit allem erfolgreich.

0: am Ende ist der Super-GAU da.
1: Entschuldigung, kennen Sie einen Herrn Van Dalen?
2: Nein.
0: So, Landanflug oder Tower meldet, es gibt sogar eine extra Kamera, die 90 Minuten lang das Gesicht von Jürgen Klopp aufnimmt.
1: Ach echt?
0: Ja, da kann man die Zähne nochmal in Zeitlupe sehen.
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Der Song mit ganz besonderer Anziehungskraft. Magnetic von Bowser. Hier ist Radio Osnabrück, 18 nach 8. Und unser Hörer Holger aus Haselünde hat uns geschrieben. Hallo, guten Morgen, lieber Moppel. Liebe Grüße nach Osnabrück. Holger, wir winken zu dir. Könntet ihr mal jetzt 3 Monate vor Weihnachten Last Christmas von Wham spielen? Ach, Holger, natürlich. Nichts lieber als das. Last Christmas. Da muss wohl irgendwie ein Sprung in der Platte sein. Das war jetzt so. Juhu.

0: Martina und Frank sind gleich für euch da mit den Radio Osnabrück Regionalnachrichten aus Osnabrück und der Weser-Ems-Region um 8.30 Uhr, halb neun. Da hört ihr bei uns, was los ist.
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1: Im Studio Martina.
2: Und Frank, guten Morgen.
1: In Lorup ist die Identität einer Leiche geklärt worden, die am Sonntag in einer Parkanlage entdeckt wurde. Wie eine Obduktion ergeben hat, handelt es sich bei dem Verstorbenen um einen 44-jährigen Mann. Ein Fremdverschulden wurde ausgeschlossen. Laut aktuellem Ermittlungsstand handelte es sich um einen Unglücksfall.
2: In Lienen ist ein Motorradfahrer schwer verletzt worden. Ein 22-jähriger Osnabrücker kam am Dienstagabend gegen 18.15 Uhr auf der Holperdorper Straße im Bereich des Steinbruchs in einer Kurve von der Fahrbahn ab und stürzte. Der Mann wurde in ein Krankenhaus gebracht. Am Motorrad entstand ein Schaden im geschätzten niedrigen fünfstelligen Euro-Bereich.
1: In Osnabrück ist ab heute die Hiem-Grupe-Straße im Bereich der Einmündung zum Blumenhaller Weg voraussichtlich für rund 2 Wochen voll gesperrt. Die SWO-Netz bindet dort neue Leitungen ins Netz ein, die im Zuge der Erneuerung der Strom-, Gas- und Wasserinfrastruktur entlang des Blumenhaller Wegs verlegt wurden. Fußgängerinnen und Fußgänger kommen an der Baustelle vorbei, Radfahrende in Richtung Wüste ebenfalls. Busse in Richtung Schulzentrum Wüste fahren eine Umleitung über den Blumenhaller Weg und die Krom-Schröder-Straße und enden an der Haltestelle Wüste.
2: Die Polizei fahndet öffentlich nach einem mutmaßlichen Betrüger, der im Februar dieses Jahres einen Geschädigten aus dem Osnabrücker Nordkreis um einen fünfstelligen Eurobetrag gebracht haben soll. Der Unbekannte gab sich dabei am Telefon als Mitarbeiter der Hausbank des Opfers aus und brachte ihn dazu, eine Sicherheitsfrage zum Online-Banking zu beantworten. Anschließend soll er mehrere digitale Karten für Konten des Geschädigten erstellt und damit in Geschäften und Tankstellen, unter anderem in Braunschweig, Wolfsburg und Gifhorn gezahlt haben. Bilder des Tatverdächtigen sind im Presseportal der Polizei Osnabrück zu finden. Hinweise nehmen die Polizei Bersenbrück und jede andere Polizeidienststelle entgegen.
1: Der VfL Osnabrück hat das Testspiel beim SC Wiedenbrück mit 3:0 gewonnen. Die Dieler Weißen legten den Grundstein für den Sieg, vor allem in der ersten Halbzeit. Leon Opitz traf dabei doppelt, Jonathan Wensing erzielte das erste Tor. Zur zweiten Halbzeit brachte der VfL kaum noch zwingende Chancen heraus, verwaltete die Führung aber sicher bis zum Abpfiff. Als nächste steht am kommenden Montag in Osnabrück die erste Trainingseinheit an, ehe nächste Woche Samstag das Testspiel gegen den schwedischen Erstligisten Djurgårdens IF folgt.
2: Soweit die Radio Osnabrück Regionalnachrichten. 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
5: Ohne Jacke würde ich jetzt noch nicht aus dem Haus gehen. Derzeit 12 Grad in Kettenkamp, 12 auch in Kloppenburg. Heute geht's hoch auf bis zu 17 Grad. An diesem Donnerstag dazu mal Sonne, mal Wolken, aber kein Regen. Nachts geht's dann runter auf 4 Grad. Ab morgen kehrt so ein bisschen der Sommer zurück. Es wird deutlich sonniger und wärmer über das gesamte Wochenende hinweg bei 20 bis 24 Grad.
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5: 9:04, hallo lieber Autofahrer. A2 Dortmund in Richtung Hannover, zwischen Bad Nenndorf und Wunstorf-Lute. 8 Kilometer stockender Verkehr in der Baustelle. Geblitzt wird unter anderem in Lingen an der Rainer Straße. Dann stehen sie in Lorup an der Breddenberger Straße. Teure Fotos ebenso in Nordhorn am Heseper Weg. Und der Landkreis Osnabrück, der ist heute mit seinen Geschwindigkeitskontrollen in Melle unterwegs. Ihr habt noch mehr gesehen? Staus, Blitzer oder Behinderung, dann schnell her damit. Schickt uns eine WhatsApp oder ruft an auf unserer Kombinummer 0541 77 70 50. Wir von Radio Osnabrück wünschen euch eine gute und sichere Fahrt.
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5: Meine Damen und Herren, und jetzt auf der Tanzfläche der Moppel mit dem Disco Fox. Let's Dance.

0: Die Stadt Osnabrück sucht Wahlhelfer. Hallo und schönen guten Morgen. Hier ist Radio Osnabrück um 8.42 Uhr. 18 Minuten, dann haben wir es 9. Die Kommunalwahlen, die gehen ja am Sonntag in die zweite Runde. In Bramsche, Melle, in der Gemeinde Wallenhorst sowie in den Samtgemeinden Adland und Bersenbrück die Stichwahlen um das Bürgermeisteramt. Außerdem geht es auch um die Landratskandidaten. Und hier in der Stadt Osnabrück geht es auch darum, wer jetzt da Oberbürgermeister wird. Katharina Pötter oder doch Volker Bajus. Und genau da wird jetzt um eure Hilfe gebeten.
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0: Die Stadt Osnabrück, die sucht noch Wahlhelfer für den kommenden Sonntag für die Stichwahlen bei der Kommunalwahl 2026. Setzt euch da gerne mit der Stadtverwaltung Osnabrück in Verbindung. Die helfen euch da weiter. Wir senden übrigens am Sonntagabend eine Sondersendung zu den Stichwahlen. Ab 18 Uhr halten wir euch hier bei Radio Osnabrück auf dem Laufenden für Stadt und Landkreis Osnabrück.

0: The Fire Burning, einer der absoluten Klassiker aus den 80ern, REO's Speedwagon. Radio Osnabrück, perfekt geweckt um 8.47 Uhr, 13 Minuten vor 9. Wir schauen mal auf die Pollen. Wie fliegen sie denn heute in Osnabrück und der Weser-Ems-Region? Da müssen wir bei Gräserpollen mit einer schwachen Belastung rechnen. Beifußpollen hingegen sind im Laufe des Tages mäßig unterwegs. Ist ja relativ übersichtlich, die Pollenflugvorhersage für diesen Donnerstag, aber in Richtung Wochenende soll ja das Wochenende wieder schöner, teilweise sommerlich werden bei uns in Osnabrück und der Weser-Ems-Region und dann steigt auch wieder der Pollenflug. Wir halten euch auf jeden Fall auf dem Laufenden.
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0: 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Taylor Swift, Radio Osnabrück an diesem Donnerstag. Gleich um 9 für euch die Nachrichten aus Deutschland und der Welt. Ist ja wieder einiges los. Wir bringen es für euch in Reih und Glied. Danach was Neues von Robin Schulz. Ein echter Osnabrücker Jung, mittlerweile weltweit unterwegs. Take It Slow heißt sein neuestes Werk und wir spielen es euch. Haltet auch schon mal Knaller und Raketen und Konfetti bereit. Celebration aus den 80ern, Kool & The Gang, spielen wir euch ebenfalls nächste Stunde. Ich bin der Moppel, bis gleich.
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1: Ich bin Thomas Bleskin. Eine Abgeordnetengruppe im Bundestag will Organspenden nach dem Tod zum Regelfall machen. Ihrem Gesetzentwurf zufolge würden volljährige, einwilligungsfähige Menschen automatisch als Spender gelten, sofern sie nicht widersprochen haben. Bisher ist eine ausdrückliche Zustimmung nötig. Eine zweite Abgeordnetengruppe lehnt die sogenannte Widerspruchsregelung ab und setzt auf mehr Aufklärung. In der gerade beendeten Badesaison sind mehr Menschen in Deutschland ums Leben gekommen als im Sommer des Vorjahres. Zwischen Anfang Mai und dem Ende der Sommerferien ertranken 248 Menschen, 12 mehr als im gleichen Zeitraum 2025. Das teilte die Deutsche Lebensrettungsgesellschaft mit.
2: Alleine im Juni zählte die DLRG mehr als 100 Todesfälle. Nur 2003 gab es in einem Juni mehr Badetote. Eine Hitzewelle zog besonders viele Menschen ans Wasser. Besonders gefährdet sind Jugendliche und junge Männer zwischen 11 und 30 Jahren. Viele überschätzen sich, sind leichtsinnig, gehen Risiken ein und das, obwohl sie nicht oder nicht gut schwimmen können. Die meisten tödlichen Badeunfälle gab es in Bayern. Hier starben in diesem Sommer 61 Menschen. Uli Reitinger, Nachrichtenredaktion.
1: Nach den eigenständigen Hacking-Attacken durch künstliche Intelligenz haben die Chefs der größten US-amerikanischen KI-Firmen erstmals vor dem UN-Sicherheitsrat vor den Risiken der Technologie gewarnt. Man sei an einem Scheideweg angelangt, sagte der Chef des ChatGPT-Entwicklers OpenAI, Sam Altman.
3: KI sei die derzeit größte Sicherheitsherausforderung für die Welt, sagte der Chef des KI-Labors Anthropic, Dario Amodei. Wenn man nicht gut damit umgehe, könne es ein Risiko für die gesamte Menschheit sein. Auch OpenAI-Chef Altman mahnte zu extremer Vorsicht. Beide boten aber auch Lösungsideen an, zum Beispiel Verlangsamung der Entwicklung, Inspektoren, globale Standards und mehr Transparenz. Alle Antworten hätten sie aber auch nicht, gab OpenAI-Chef Altman offen zu. Er sei offen für jede bessere Idee. Aus New York, Christina Horsten.
1: Zum Sportfußball. Jürgen Klopp will vor seinem ersten Spiel als Bundestrainer keine Titel für die EM 2028 oder die WM 2030 versprechen. Vor dem Nations League-Spiel in den Niederlanden sagte der 59-Jährige, die Mannschaft müsse aber erkennen lassen, dass sie alles versuchen wolle. Marc-André Ter Stegen soll im Tor sein Comeback geben. Kapitän Joshua Kimmich kehrt ins Mittelfeld zurück.
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7: Aktuell sind es 12 Grad in Haßbergen, 12 auch in Wagenfeld. Heute wechseln sich Sonne und Wolken ab bei Höchstwerten von um die 17 Grad in Osnabrück und der Weser-Ems-Region. Nachts geht es dann runter auf fast schon frostige 4 Grad. Der Radio Osnabrück 3-Tage-Trend erlässt hoffen. Ab morgen wird es deutlich sonniger und auch wärmer. Freitag also morgen 20 Grad, Samstag 22 und Sonntag kommen sogar auf bis zu 24 Grad.
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7: Wo geht's, wo steht's? Wir sagen es euch um 9:02. Hallo, liebe Autofahrer. A1, die Hansa-Linie in Richtung Bremen, in der Nähe von Osnabrück-Nord. Da wird aktuell an der Strecke gearbeitet. A2, Dortmund in Richtung Hannover, zwischen Bad Nenndorf und Wunsdorf-Lute. 5 Kilometer stockender Verkehr in der Baustelle. Geblitzt wird aktuell in Lingen an der Rheiner Straße, in Lorup an der Breddenberger Straße, in Nordhorn stehen sie und machen teure Fotos am Heseper Weg. Und der Landkreis Osnabrück, der ist heute mit seinen Geschwindigkeitskontrollen in Melle unterwegs. Weitere Messstellen nehmen wir gerne von euch entgegen. Schickt uns einfach eine WhatsApp zu oder ruft an auf unserer Kombinummer 0541 77 70 50. Radio Osnabrück wünscht euch, na was, eine gute Fahrt. Genau.
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7: Schönen guten Morgen euch an diesem Donnerstag. Hier ist der Moppel.

0: and the Gang feiern eine Party. Celebration bei Radio Osnabrück. Ob es auch wirklich Grund zum Feiern gibt, das sagen uns jetzt die Sterne.
1: 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Widder.
2: Ihre innere Stärke ist geweckt und zugleich ihr Humor. Man möchte einfach in ihrer Nähe sein.
3: Stier.
2: Ihnen fehlt es an Struktur. Es gibt ein Durcheinander nach dem nächsten. Sammeln Sie sich.
3: Zwillinge.
2: Heute geht es um die Details und darum, sachliche Lösungen zu finden. Kopfarbeit liegt Ihnen.
3: Krebs.
2: Sie sind etwas ausgepowert. Nichts will Ihnen gelingen. Sie brauchen Ruhepausen. Gönnen Sie sich diese.
3: Löwe.
2: Sie haben noch viel zu tun und an Feierabend ist noch lange nicht zu denken. Teilen Sie sich den Tag gut ein und haushalten Sie mit Ihren Kräften.
3: Jungfrau.
2: Es ist alles im grünen Bereich. Heute unterlaufen Ihnen keine Fehler. Sie sind völlig bei der Sache.
3: Waage.
2: Sie können viel erreichen heute. Sie finden immer die richtigen Worte. Termine verlaufen gut.
3: Skorpion.
2: Heute gehen Sie mit sich selbst und anderen ziemlich hart ins Gericht. Versuchen Sie, die Dinge mal etwas lockerer zu sehen. Das schont Ihre Nerven.
3: Schütze.
2: Sie haben Lust auf große Unternehmungen und es geht Ihnen gut. Ihnen ist sogar nach sportlichen Betätigungen.
3: Steinbock.
2: Jetzt sind Sie in Ihrem Element. Das ist wunderbar. Sie schaffen eine Menge an Arbeit und haben innovative Ideen.
3: Wassermann.
2: Es geht heute gleich zur Sache. Vor allem im Privatleben müssen Sie sich auf neue Situationen einstellen. Sie kommen aber schnell damit zurecht.
3: Fische.
2: Lassen Sie es sich gut gehen. Gönnen Sie sich etwas Schönes. In letzter Zeit haben Sie nur an andere gedacht. Heute sind Sie dran.

0: Gleich wird's regional. Und zwar mit Martina und Frank. Die beiden haben wieder genau hingehört, hingeschaut und vermutlich auch den einen oder anderen Kaffee gebraucht, um alles zusammenzutragen. Was dabei herausgekommen ist, hört ihr gleich bei Radio Osnabrück in unserem Nachrichtenüberblick um 9.30 Uhr, halb 10. Denn ihr wisst ja, bei uns, da hört ihr, was los ist.
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1: Im Studio Martina.
2: Und Frank, guten Morgen.
1: In Lorup ist die Identität einer Leiche geklärt worden, die am Sonntag in einer Parkanlage entdeckt wurde. Wie eine Obduktion ergeben hat, handelt es sich bei dem Verstorbenen um einen 44-jährigen Mann. Ein Fremdverschulden wurde ausgeschlossen. Laut aktuellem Ermittlungsstand handelte es sich um einen Unglücksfall.
2: Der als Windkraftbetrüger bekannte Hendrik Holt ist in Dubai festgenommen worden. Der 36-Jährige aus dem emsländischen Haselünne hatte Ende August einen genehmigten Ausgang aus der Justizvollzugsanstalt in Berlin genutzt, um zu fliehen, und war seitdem weltweit per europäischem Haftbefehl gesucht worden. Das Landgericht Osnabrück hatte Holt im Jahr 2022 zu einer Freiheitsstrafe von fast 9 Jahren verurteilt, weil er ausländischen Stromkonzernen nicht existierende Windparks verkauft und dabei rund 10 Millionen Euro ergaunert hatte. Wie die Staatsanwaltschaft Osnabrück mitteilte, befindet sich Holt noch in Dubai und soll nach Deutschland ausgeliefert werden.
1: Die Polizei Osnabrück sucht nach 4 vermissten Jugendlichen und Kindern, die gemeinsam nach Berlin gereist sind. Seit dem vergangenen Wochenende werden Benjamin, Boubacar, Dennis und Mohammed im Alter von 12, 14, 16 und 17 Jahren vermisst. Gestern Mittag wurden sie zuletzt im Berliner Stadtteil Pankow in der Nähe des U-Bahnhofs Vinetastraße gesehen. Der 16-jährige Boubacar ist auf lebensnotwendige Medikamente angewiesen und braucht dringend medizinische Hilfe. Wenn ihr etwas über den Aufenthaltsort der Gruppe wisst, meldet euch bitte bei der Polizei.
2: Der AfD-Politiker Jörg Dilge aus Bissendorf ist aus seiner Partei ausgetreten. Dilge war der Landratskandidat der AfD im Landkreis Osnabrück und hatte bei der Kommunalwahl am 13. September rund 15% der Stimmen geholt. Damit belegte er den 4. Platz und verpasste die Stichwahl. Als Grund nannte er in einer E-Mail an den Landesvorstand unüberbrückbare persönliche Differenzen mit dem Kreisvorstand.
1: Der VfL Osnabrück hat das Testspiel beim SC Wiedenbrück mit 3:0 gewonnen. Die Dieler Weißen legten den Grundstein für den Sieg, vor allem in der ersten Halbzeit. Leon Opitz traf dabei doppelt, Jonathan Wensing erzielte das erste Tor. Zur zweiten Halbzeit brachte der VfL kaum noch zwingende Chancen heraus, verwaltete die Führung aber sicher bis zum Abpfiff. Als nächstes steht am kommenden Montag in Osnabrück die erste Trainingseinheit an, ehe nächste Woche Samstag das Testspiel gegen den schwedischen Erstligisten Djurgårdens IF folgt.
2: Soweit die Radio Osnabrück Regionalnachrichten. 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
6: Derzeit 13 Grad in Quakenbrück, 13 Grad messen wir auch in Essen-Oldenburg. Bis zu 17 Grad sind heute drin, dazu wechseln sich Sonne und Wolken. Ab nachts wird es aber frisch, es geht runter auf bis zu 4 Grad. Und die nächsten Tage, die werden fast schon sommerlich warm, 20 bis 24 Grad und dazu viel, viel mehr Sonne.
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6: Da kann man sich durchaus mal nochmal in den Park setzen, auf die Bank oder ins Eiscafé gehen und draußen sitzen. Alles kein Problem bei über 20 Grad. 4 Minuten nach 9:30. Hallo liebe Autofahrer, wir schauen mal, was so los ist auf den Straßen. Also an Staus haben wir nichts zu bieten, aber es wird geblitzt. In Emstetten an der Sinninger Straße, in Lorup an der Breddenberger Straße, teure Fotos auch in Nordhorn am Heseper Weg und der Landkreis Osnabrück, der ist heute mit seinen Geschwindigkeitskontrollen in Melle unterwegs. Ihr habt noch weitere Messstellen entdeckt, dann gebt gerne laut von euch, sagt uns Bescheid per WhatsApp oder ruft an auf unserer Kombinummer 0541. 77 70 50. Gute Fahrt wünschen wir euch von Radio Osnabrück.
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6: Gleich mit den Veranstaltungshinweisen. Was könnt ihr so in Richtung Wochenende unternehmen? Was legen wir euch ans Herz? In wenigen Minuten. Ich bin der Moppel.

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2: Sonnenpower, das bietet aktuell wieder die Technothek an. Hier können Kinder im Alter von 9 bis 11 Jahren mit Solarenergie experimentieren. Gemeinsam bauen sie Solarmodelle und nehmen diese in Betrieb. Spielerisch erfahren die Kids, wie Solartechnik funktioniert. Los geht es morgen um 16 Uhr in der Stadtbibliothek Osnabrück. Meldet euch heute noch für die kostenlose Veranstaltung an. Das GOP-Varieté-Theater in Bad Oeynhausen zeigt aktuell die Show Hotspot. Um was es da genau geht, das verrät uns Christoph Meyer. Er ist Direktor des GOP.
3: In der Show Hotspot sieht man den Moderator Andreas Wessels, der wirklich eine ganz besondere Art hat, mit dem Publikum umzugehen. Weltklasse Artistik. Es wird viel jongliert, es wird auch mit dem Publikum einbezogen.
2: Zu sehen ist die Show in Bad Oeynhausen, jeweils von heute bis Sonntag. Weitere Infos und Tickets buchen könnt ihr unter varieté.de.
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0: Enrique aus dem Hause Iglesias. Vater ist der legendäre Julio Iglesias. Der hat vor wenigen Tagen erst Geburtstag gehabt. Liebe Grüße, falls der Julio uns zuhört. Muss auch mal sein, ne? So, gleich nach 10 geht's zurück in die 2000er mit ATC. Einmal um die Welt, around the world. Ich spiele euch ganz aktuell Cat's Eye mit Animal. Es wird tierisch. 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Musikalisch wird's tierisch und ich mache mich nach 10 auch zum Affen. Hier ist der Moppel, bis gleich.
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1: Ich bin Thomas Bleskin. Der Sozialverband VdK fordert einen Sozialcheck für die geplante Rentenreform der Bundesregierung. Präsidentin Bentele sagte der deutschen Presseagentur, die Koalition solle ihre Pläne stärker auf sozialen Ausgleich ausrichten.
2: Die geplante Abschaffung der Rente mit 63, ein Unding, auch für den Sozialverband. Viele hätten ihren Renteneintritt schon geplant. Deswegen könne man die Rente nach 45 Beitragsjahren nun nicht einfach canceln. Wir brauchen mindestens Übergangsfristen, heißt es, eine Reform zum Wohl der Menschen. Mehr Nähe zu den Leuten, nicht mit dem Kopf durch die Wand. Das hört man nun auch immer wieder aus der Koalition. Doch noch ringt die Regierung um einen Rentenkompromiss. Claudia Wächter, Nachrichtenredaktion.
1: Eine Abgeordnetengruppe im Bundestag will Organspenden nach dem Tod zum Regelfall machen. Ihrem Gesetzentwurf zufolge würden volljährige, einwilligungsfähige Menschen automatisch als Spender gelten, sofern sie nicht widersprochen haben. Bisher ist eine ausdrückliche Zustimmung nötig. Eine zweite Abgeordnetengruppe lehnt die sogenannte Widerspruchsregelung ab und setzt auf mehr Aufklärung. Über die Vorschläge wird zunächst nur beraten, noch nicht abgestimmt. Die US-Regierung muss Journalisten von CNN, MS Now und Politico vorerst wieder Zugang zum Weißen Haus gewähren. Ein Bundesrichter gab einem Eilantrag der von Präsident Trump ausgeschlossenen Medien statt. Der Entzug der Presseausweise sei ohne verfassungsrechtlich angemessenes Verfahren erfolgt. Die Anordnung gilt zunächst für 14 Tage. Trump hatte den Medien vorgeworfen, Falschnachrichten zu verbreiten. Und zum Sportfußball. Die Nationalmannschaft startet heute unter dem neuen Bundestrainer Jürgen Klopp in die Nations League. In Amsterdam ist Erzrivale Niederlande der erste Gegner.
3: Das Debüt gleich beim Erzrivalen. Jürgen Klopp freut sich auf eine emotionale Partie, in der man nur eine Chance habe, wenn man das Spiel als Derby annehme. Für die Spieler heißt das kämpfen, laufen, Vollgas geben. Er selbst spüre eine positive Anspannung vor seinem ersten Spiel. Über die Aufstellung wollte ein gut gelaunter Klopp am Vorabend nichts verraten. Sicher ist, dass Marc-André Ter Stegen im Tor stehen wird. Kapitän Joshua Kimmich rückt vor ins Mittelfeld. Auch die Niederlande knabbern noch am frühen WM aus mit neuem Trainer. Thomas Bremser, Amsterdam.
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7: Momentan 13 Grad in Foxtrupp, 13 auch in Holdorf. Es geht noch ein bisschen höher, auf bis zu 17 Grad heute. Dazu eine Mischung aus Sonne und Wolken. Aber in der kommenden Nacht, da wird es echt popokalt. 4 Grad, das sind die Tiefstwerte. Der Radio Osnabrück 3-Tage-Trend, der sieht da schon ganz anders aus. Ab morgen wird es deutlich sonniger und auch wärmer. Freitag also morgen 20 Grad und am Wochenende 22 bis 24 Grad.
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7: 10:04, hallo liebe Autofahrer, wir haben keinen einzigen Stau für euch, aber umso mehr Blitzer. Die stehen unter anderem in Börger an der Breddenberger Straße, teure Fotos auch in Emstetten an der Sinninger Straße und in Lohne an der Barkumer Straße. Ebenfalls eine Kiste in Nordhorn am Heseper Weg. Dann hat sich Lukas gerade bei uns gemeldet. Er schreibt, in Quakenbrück gibt es einen Blitzer an der Adlernstraße bei Tempo 30. Danke dir, mein Lieber. Und der Landkreis Osnabrück, der ist heute mit seinen Geschwindigkeitskontrollen in Melle unterwegs. Habt ihr noch weitere Messstellen gesehen? Dann macht's doch wie der Lukas. Wird übrigens mit K geschrieben, nicht mit C. Also, macht's wie der Lukas. Schickt uns eine WhatsApp oder ruft an auf unserer Kombi-Nummer 0541 77 70 50. Wenn der Lukas das kann, dann könnt ihr das auch. Gute Fahrt!
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7: Ich bin der Moppel und werde mit Doppel-P geschrieben.

Leute, ganz ehrlich, ich kann es kaum noch erwarten. Bald ist es soweit. Gehört Radio Osnabrück und nur noch eine Woche, dann soll sie greifen. Die Spritpreisbremse ist der Hammer, oder? 17 Cent günstiger soll der Sprit werden. Heißt für Autofahrer, hoffentlich wird der Blick auf die Zapfsäule dann etwas entspannter und der Tankvorgang endet nicht jedes Mal mit einem kleinen Schock. Also, vielleicht können wir uns dann ja auch endlich mal wieder einen Kaffee an der Tanke gönnen. Aber nur einen kleinen. Wir wollen es ja nicht übertreiben, ne?

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1: Im Studio Jessica.
2: Und Ralf, guten Morgen.
1: In Emsteck hat gestern gegen 10 Uhr ein Wohnhaus gebrannt. Das Feuer breitete sich von der Terrasse über den Balkon bis in den Dachstuhl aus. Als mögliche Ursache gilt ein Akku in einem Ladegerät. Die Ermittlungen dazu laufen noch. Die freiwilligen Feuerwehren Emsteck und Kloppenburg waren im Einsatz. Verletzt wurde niemand. Der Schaden beträgt rund 100.000 Euro.
2: Der als Windkraftbetrüger bekannte Hendrik Holt ist in Dubai festgenommen worden. Der 36-Jährige aus dem emsländischen Haselünne hatte Ende August einen genehmigten Ausgang aus der Justizvollzugsanstalt in Berlin genutzt, um zu fliehen und war seitdem weltweit per europäischem Haftbefehl gesucht worden. Das Landgericht Osnabrück hatte Holt im Jahr 2022 zu einer Freiheitsstrafe von fast 9 Jahren verurteilt, weil er ausländischen Stromkonzernen nicht existierte. Windparks verkauft und dabei rund 10 Millionen Euro ergaunert hatte. Wie die Staatsanwaltschaft Osnabrück mitteilte, befindet sich Holt noch in Dubai und soll nach Deutschland ausgeliefert werden.
1: In Lienen ist ein Motorradfahrer schwer verletzt worden. Ein 22-jähriger Osnabrücker kam am Dienstagabend gegen 18.15 Uhr auf der Holperdorper Straße im Bereich des Steinbruchs in einer Kurve von der Fahrbahn ab und stürzte. Der Mann wurde in ein Krankenhaus gebracht. Am Motorrad entstand ein Schaden im geschätzten niedrigen 5-stelligen Euro-Bereich.
2: Der AfD-Politiker Jörg Dilge aus Bissendorf ist aus seiner Partei ausgetreten. Dilge war der Landratskandidat der AfD im Landkreis Osnabrück und hatte bei der Kommunalwahl am 13. September rund 15% der Stimmen geholt. Damit belegte er den 4. Platz und verpasste die Stichwahl. Als Grund nannte er in einer E-Mail an den Landesvorstand unüberbrückbare persönliche Differenzen mit dem Kreisvorstand.
1: Der VfL Osnabrück hat das Testspiel beim SC Wiedenbrück mit 3:0 gewonnen. Die Lila-Weißen legten den Grundstein für den Sieg, vor allem in der ersten Halbzeit. Leon Opitz traf dabei doppelt, Jonathan Wensing erzielte das erste Tor. Zur zweiten Halbzeit brachte der VfL kaum noch zwingende Chancen heraus, verwaltete die Führung aber sicher bis zum Abpfiff. Als nächstes steht am kommenden Montag in Osnabrück die erste Trainingseinheit an, ehe nächste Woche Samstag das Testspiel gegen den schwedischen Erstligisten Djurgårdens IF folgt.
2: Soweit die Radio Osnabrück Regionalnachrichten. 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
6: Momentan 13 Grad in Bad Iburg, 13 sind es auch in Damö. Heute sind noch bis zu 17 Grad möglich in Osnabrück und der Weser-Ems-Region. Bei einem Sonne-Wolken-Mix. Wir müssen nicht mit Schauern rechnen, da kommt also nichts runter. Aber nachts, da geht's runter mit den Temperaturen auf bis zu 4 Grad. Also die Bettdecke bis über die Nasenspitze ziehen, dann wird es auch beim Schlafen ein bisschen angenehmer. Ab morgen dann deutlich sonniger und auch wärmer, Sonntag sogar bis zu 24 Grad.
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6: 9:55, hallo liebe Autofahrer. Staus liegen uns nicht vor, kommen wir doch direkt zu den Blitzern, wenn ihr nichts dagegen habt. Da stehen sie unter anderem an der B213 in Richtung Lingen, kurz hinter der Ausfahrt Mohlberger Straße, ebenfalls teure Fotos in Börger, an der Breddenberger Straße, in Emstetten stehen sie an der Sinninger Straße, in Hiddenhausen an der Industriestraße, ebenfalls ein Blitzer in Lohne, an der Barkumer Straße, in Nordhorn am Heseper Weg, in Quakenbrück an der Adlernstraße, Tempo 30 gilt da, dann der Landkreis, der ist auch heute aktiv mit seinen Geschwindigkeitskontrollen in Melle an verschiedenen Stellen über den Tag verteilt. Habt ihr noch weitere Messstellen entdeckt? Dann gebt uns gerne Bescheid per WhatsApp oder ruft an auf unserer Kombinummer 0541 77 70 und die 50 zum Schluss. Radio Osnabrück wünscht euch eine gute Fahrt.
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6: Heute Abend gibt also Jürgen Klopp sein Debüt als Trainer der deutschen Fußballnationalmannschaft. Wir sind zu Gast bei unseren Nachbarn in Holland und da hat sich jemand zu Wort gemeldet, der uns aus den Niederlanden zuhört. Achtung, hingelauscht.
7: Hier ist der Jaap vom Hilversum. Ich bin heute in das Stadion in Amsterdam. Und ich werde dort die Kloppen, ja, die bekloppte Klopp sehen. Das ist super. Und ich werde dort immer supporten. Ganz doof supporten für Nederlands. Hip, Holland, hip. Das wird ein Spektakel, wird es, ja. Tschüss, Moppel.
6: Ja, da werden die

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0: Malte Sockel, schönen guten Morgen.
1: Guten Morgen, André. Hi.
0: Mal, heute haben wir den 24. September. Was ist denn heute in 3 Monaten?
1: 3 Monaten. Heiligabend.
0: Ja! Passende Musik als Hintergrund ausgewählt
1: sehr schön.
0: Für uns beiden. Ne? Das ist ein bisschen die Atmosphäre.
1: Ich freue mich.
0: Ja, freust dich auch schon drauf?
1: Ich freue mich, wirklich.
0: Richtig prallen Sack wieder zu Weihnachten.
1: Oh, ja.
0: Ja, das wird herrlich. Bist du so ein Weihnachtstyp?
1: Ja, auf jeden Fall. Ich freue mich drauf, auf die Weihnachtszeit, Weihnachtsmärkte wieder. Und bei dir?
0: Wieder so ein Grinch, weißt du? Ich habe mir Weihnachten ja gar nichts anfangen. Deshalb bin ich ja Weihnachten auch immer im Studio und mal Sendung.
1: Wisst ihr, so. Den brauchen wir aber auch, ne? So einen brauchen wir auch.
0: Das muss man immer haben in der Gesellschaft. Man muss ja Sachen haben, die polarisieren, sonst ist es langweilig.
1: So.
0: Was hast du denn gleich ab 11 vorbereitet? Für uns, mein Lieber?
1: Also, wir sprechen ja gleich nochmal über die Stichwahlen. Mhm. Die stehen ja wieder am Sonntag an. Da gucken wir mal, was sich so verändert hat. Und natürlich haben wir auch Musik dabei,
0: Musik,
1: ne?
0: Musik, ja.
1: Teddy Swims mit Mr. Know-It-All. Und danach geht's richtig rund mit Pitbull und Fireball.
0: Hör auf zu tanzen, Mirko, das möchte keiner sehen.
1: Oh, ja.
0: Genauso wenig wie bei mir, das bringt nichts. Gemoppelt, ausgemoppelt für heute. Tschüss, viel Spaß mit Mirko.
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2: Ich bin Thomas Bleskin. Der Sozialverband VdK fordert Nachbesserungen an der geplanten Rentenreform der Bundesregierung. Präsidentin Bentele sagte der deutschen Presseagentur, die Koalition müsse stärker auf sozialen Ausgleich achten. Vor allem die geplante Abschaffung der abschlagsfreien Rente nach 45 Beitragsjahren lehnt sie ab. Für ältere Beschäftigte brauche es Übergangsfristen und Lösungen für Menschen, die aus gesundheitlichen Gründen nicht bis zur regulären Altersgrenze arbeiten könnten. Wegen einer Drohnensichtung am Hauptstadtflughafen Berlin-Brandenburg ist der Flugbetrieb am Abend vorübergehend eingestellt worden. Für 45 Minuten gab es keine Starts und Landungen.
3: Passagiere oben in der Luft waren ratlos, fragten sich, und was nun? Komme ich heute noch nach Hause? Flieger wurden umgeleitet, denn die Pisten waren ja erstmal dicht. Nicht zum ersten Mal. An keinem anderen Airport in Deutschland sind im ersten Halbjahr so viele Drohnen gesichtet worden wie am Hauptstadtflughafen BR. Vor allem im Vergleich zum Vorjahr gab es fast schon einen regelrechten Drohnenboom. Claudia Wächter, Nachrichtenredaktion.
2: Die US-Regierung muss Journalisten von CNN, MS Now und Politico vorerst wieder Zugang zum Weißen Haus gewähren. Ein Bundesrichter gab einem Eilantrag der von Präsident Trump ausgeschlossenen Medien statt. Die Anordnung gilt zunächst für 14 Tage. Trump hatte den Medien vorgeworfen, Falschnachrichten zu verbreiten.
4: Wie auch in Deutschland ist die Pressefreiheit in den USA verfassungsrechtlich verankert. Und deshalb könne Trump den Journalisten ihre Presseausweise nicht einfach so ohne angemessenes Verfahren entziehen, heißt es vom Gericht. Vergangene Woche hatte der US-Präsident aber genau das getan, angeblich weil die Sender Fake News verbreitet hätten. Kritiker werten das als Angriff auf die Pressefreiheit und Versuch, kritisch berichtende Medien einzuschüchtern. Trumps Verhältnis zu Medien ist schwierig. Immer wieder beleidigt er Journalisten, wenn ihm ihre Fragen nicht gefallen. Tanja Wagner, Nachrichtenredaktion.
2: Und zum Sport. Berlin zieht seine Bewerbung um Olympische und Paralympische Spiele 2 Tage vor der Entscheidung um den nationalen Kandidaten offiziell zurück. Nach der Verkündung durch den regierenden Bürgermeister Kai Wegner von der CDU verbleiben als Anwärter für 2036, 40 und 44 nur noch München und Köln-Rhein-Ruhr.
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8: Aktuell messen wir 15 Grad in Bad Iburg und 16 Grad in Ankum. Sonne und Wolken wechseln sich heute so ein bisschen ab hier über Osnabrück und der Weser-Ems-Region. Am Nachmittag kann es dann auch etwas windiger werden. Da erwarten wir Windböen bis zu 40 km/h. Und die Temperaturen, die klettern heute auf 17 Grad. In der Nacht geht es dann runter auf 4 Grad. Der Radio Osnabrück 3-Tage-Trend. Morgen gibt's Sonne satt, 11 Stunden lang scheint nämlich die Sonne. Und das Wochenende wird auch richtig schön sonnig. Das alles bei Höchstwerten von 24 Grad.
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8: 3 Minuten nach 11, hallo liebe Autofahrer. Die Straßen sind soweit frei, aber es wird geblitzt. Auf der B213 Richtung Lingen, kurz hinter der Ausfahrt Mollberger Straße, steht ein Blitzer. Es blitzt auch in Emstetten auf der Sinninger Straße, in Hiddenhausen auf der Industriestraße, teure Fotos auch in Lohne auf der Barkummer Straße, sowie in Quakenbrück auf der Adlandstraße bei Tempo 30. Vielen Dank an Lukas fürs Melden. Und der Landkreis Osnabrück, der blitzt heute in Melle. Habt ihr noch was gesehen? Staus, Blitzer oder auch vielleicht Gefahrenstellen? Dann meldet das doch gerne und schickt uns eine WhatsApp oder ruft uns an. Das wäre die 0541 7 70 70 50. Radio Osnabrück wünscht euch eine gute und sichere Fahrt.
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8: Mit Mirko am Mikro, kommt gut durch diesen Donnerstag. Hallo zusammen.

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1: Was verändert sich zur Stichwahl? Ihr hört Radio Osnabrück am Donnerstagvormittag. Die Kommunalwahlen sind ja jetzt vorbei. Am 13.09. habt ihr gewählt. Aber nach den Wahlen ist vor den Wahlen. Denn am kommenden Sonntag stehen noch die Stichwahlen an. Diese gibt's überall da, wo es kein Kandidat geschafft hat, mit mehr als 50% der Stimmen gewählt zu werden. Zu den Stichwahlen hat sich Radio Osnabrück-Kollege Christopher mal genauer beschäftigt. Wo überhaupt wird denn im Landkreis Osnabrück gewählt?
2: Insgesamt wird in 5 verschiedenen Gemeinden im Landkreis gewählt. Und zwar in Melle, Wallenhorst, Bramsche, Bersenbrück und im Artland. In Bramsche war es dabei denkbar knapp. Etwas weniger als 100 Stimmen hätte Lars Rehling noch gebraucht, um den Stichwahlen aus dem Weg zu gehen. Auch die amtierende Landrätin Anna Kepschul und die amtierende Oberbürgermeisterin von Osnabrück, Katharina Petter, müssen in die Stichwahl.
1: Wird jetzt nochmal alles irgendwie neu organisiert? Werden neue Wahlbenachrichtigungen geschickt? Wie läuft das denn jetzt überhaupt alles ab?
2: Nein, die alte Wahlbenachrichtigung bleibt gültig. Du kannst damit zum Wahllokal gehen. Lass mich raten, du hast deine Wahlbenachrichtigung schon nicht mehr? Alles gut, solange du deinen Personalausweis oder ein ähnliches Ausweisdokument dabei hast.
1: Den habe ich noch.
2: Übrigens bleiben auch die Wahllokale die gleichen.
1: Wie sieht's denn jetzt aus, wenn man per Briefwahl seine Stimme abgeben möchte?
2: Die Briefwahl muss neu beantragt werden, auch wenn man schon bei der Kommunalwahl per Brief gewählt hat. Die kann übrigens auch im Briefwahlbüro in der Sedanstraße 109 in Osnabrück oder in den jeweiligen Rathäusern abgegeben werden. Außerdem kann man die Briefwahl dort auch direkt vor Ort durchführen.
1: Am Sonntag finden in Stadt und Landkreis Osnabrück die Stichwahlen um das Amt des Oberbürgermeisters und des Landrates sowie dazu auch noch in 5 Kommunen im Landkreis Osnabrück der Bürgermeister oder die Bürgermeisterin. Die werden nämlich auch noch gewählt und wir berichten auch wieder live ab 18 Uhr. Versorgen wir euch selbstverständlich zu den aktuellsten Entwicklungen und halten euch da die ganze Zeit auf dem Laufenden hier bei Radio Osnabrück. Oh.

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2: Im Studio Ralf
3: und Jessica. Guten Tag.
2: In Emsteg hat gestern gegen 10 Uhr ein Wohnhaus gebrannt. Das Feuer breitete sich von der Terrasse über den Balkon bis in den Dachstuhl aus. Als mögliche Ursache gilt ein Akku in einem Ladegerät. Die Ermittlungen dazu laufen noch. Die Freiwilligen Feuerwehren Emsteg und Kloppenburg waren im Einsatz. Verletzt wurde niemand. Der Schaden beträgt rund 100.000 Euro.
3: In Lorup ist die Identität einer Leiche geklärt worden, die am Sonntag in einer Parkanlage entdeckt wurde. Wie eine Obduktion ergeben hat, handelt es sich bei dem Verstorbenen um einen 44-jährigen Mann. Ein Fremdverschulden wurde ausgeschlossen. Laut aktuellem Ermittlungsstand handelte es sich um einen Unglücksfall.
2: Der Osnabrücker Servicebetrieb setzt künftig bei der Grünflächenpflege in Osnabrück auf tierschonendere Mähtechnik. Im Rahmen des Projekts Osnatürlich wurden ein Balkenmäher und ein Bandrechen angeschafft. Balkenmäher arbeiten mit einem scherenartigen Schneidprinzip und fordern laut Untersuchungen deutlich weniger Insektenleben als herkömmliche Mähverfahren mit rotierenden Klingen. Ziel des Projekts ist es, die Situation für Tiere, Pflanzen und ihre Lebensräume im Stadtgebiet zu verbessern.
3: Gute Nachrichten aus Osnabrück. 4 vermisste Jugendliche sind wohlbehalten wieder aufgetaucht. Die Gruppe aus Osnabrück im Alter von 12, 14, 16 und 17 Jahren wurde in Berlin gefunden. Die Polizei hat die Fahndung beendet.
2: Die Stadt Osnabrück sucht Wahlhelferinnen und Wahlhelfer für die Oberbürgermeister-Stichwahl am kommenden Sonntag. Rund 1.300 ehrenamtliche Kräfte werden für die Urnenwahl in den Wahllokalen und für die Auszählung der Stimmen benötigt. Vorkenntnisse sind nicht erforderlich. Neue Kräfte erhalten vorab eine Einführung. Voraussetzung ist die Wahlberechtigung am Wahltag, also ein Mindestalter von 16 Jahren und die deutsche Staatsbürgerschaft. Für den Einsatz wird eine Aufwandsentschädigung von 50 bis 70 Euro gezahlt. Anmelden könnt ihr euch direkt bei der Stadt Osnabrück per E-Mail oder telefonisch.
3: Soweit die Radio Osnabrück Regionalnachrichten. 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
7: Aktuell messen wir 15 Grad in Lingen und auch 15 Grad in Bad Lahr. Die Sonne scheint über Osnabrück und der Weser-Ems-Region. Ab Mittag ziehen noch ein paar Wolken durch und später, da kann es dann auch etwas windiger werden. Da erwarten uns Windböen bis zu 40 km/h und die Temperaturen, die klettern heute auf 17 Grad. In der Nacht, da wird es dann einstellig. 4 Grad kriegen wir.
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7: Um kurz nach 11:30, moin lieber Autofahrer. Die Straßen sind soweit frei, aber es wird geblitzt. Auf der B213 Richtung Lingen, kurz hinter der Ausfahrt Mollberger Straße, da steht ein mobiler Blitzer bei Tempo 100. Teure Fotos auch in Emsdetten, auf der Sinninger Straße, in Hiddenhausen, auf der Industriestraße. Außerdem auch in Lattbergen auf der Grevener Straße sowie in Lingen auf der Haselünner Straße. Teure Fotos auch in Lohne auf der Barkummer Straße und in Quakenbrück auf der Adlandstraße. Der Landkreis Osnabrück, der schießt selbstverständlich seine teuren Fotos heute auch noch und das in Melle. Und wenn ihr jetzt noch was gesehen habt, Staus, Blitzer oder auch Gefahrenstellen, dann immer her damit an unsere Kombinummer für WhatsApp und Telefon. Das ist die 0541 77 70 50 und Radio Osnabrück wünscht euch eine gute und sichere Fahrt.
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7: Mit Mirko am Mikro und heute ist Donnerstag. Das Wochenende ist also in greifbarer Nähe. Hi zusammen.

0: Es ist kurz vor Mittagspause, kurz vor 12 hier bei Radio Osnabrück. Und gleich nach 12 haben wir das hier am Start. Meghan Trainor mit All About That Bass. Und direkt hinterher Gentleman mit Wildfire. Davor haben wir dann noch die Nachrichten aus Deutschland und der Welt. Bis gleich.
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1: Ich bin Thomas Bleskin. Der Sozialverband VdK fordert einen Sozialcheck für die geplante Rentenreform der Bundesregierung. Präsidentin Bentele sagte der deutschen Presseagentur, die Koalition solle ihre Pläne stärker auf sozialen Ausgleich ausrichten.
2: Die geplante Abschaffung der Rente mit 63, ein Unding, auch für den Sozialverband. Viele hätten ihren Renteneintritt schon geplant. Deswegen könne man die Rente nach 45 Beitragsjahren nun nicht einfach canceln. Wir brauchen mindestens Übergangsfristen, heißt es, eine Reform zum Wohl der Menschen. Mehr Nähe zu den Leuten, nicht mit dem Kopf durch die Wand. Das hört man nun auch immer wieder aus der Koalition. Doch noch ringt die Regierung um einen Rentenkompromiss. Claudia Wächter, Nachrichtenredaktion.
1: Eine Abgeordnetengruppe im Bundestag will Organspenden nach dem Tod zum Regelfall machen. Ihrem Gesetzentwurf zufolge würden volljährige, einwilligungsfähige Menschen automatisch als Spender gelten, sofern sie nicht widersprochen haben. Bisher ist eine ausdrückliche Zustimmung nötig. Eine zweite Abgeordnetengruppe lehnt die sogenannte Widerspruchsregelung ab und setzt auf mehr Aufklärung. Über die Vorschläge wird zunächst nur beraten, noch nicht abgestimmt. Die US-Regierung muss Journalisten von CNN, MS Now und Politico vorerst wieder Zugang zum Weißen Haus gewähren. Ein Bundesrichter gab einem Eilantrag der von Präsident Trump ausgeschlossenen Medien statt. Der Entzug der Presseausweise sei ohne verfassungsrechtlich angemessenes Verfahren erfolgt. Die Anordnung gilt zunächst für 14 Tage. Trump hatte den Medien vorgeworfen, Falschnachrichten zu verbreiten. Und zum Sportfußball. Die Nationalmannschaft startet heute unter dem neuen Bundestrainer Jürgen Klopp in die Nations League. In Amsterdam ist Erzrivale Niederlande der erste Gegner.
3: Das Debüt gleich beim Erzrivalen. Jürgen Klopp freut sich auf eine emotionale Partie, in der man nur eine Chance habe, wenn man das Spiel als Derby annehme. Für die Spieler heißt das kämpfen, laufen, Vollgas geben. Er selbst spüre eine positive Anspannung vor seinem ersten Spiel. Über die Aufstellung wollte ein gut gelaunter Klopp am Vorabend nichts verraten. Sicher ist, dass Marc-André Ter Stegen im Tor stehen wird. Kapitän Joshua Kimmich rückt vor ins Mittelfeld. Auch die Niederlande knabbern noch am frühen WM aus mit neuem Trainer. Thomas Bremser, Amsterdam.
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7: Aktuell messen wir 16 Grad in Meppen und 15 Grad in Bad Iburg. Sonne und Wolken wechseln sich heute so ein bisschen hier ab über Osnabrück und der Weser-Ems-Region. Am Nachmittag kann es dann auch etwas windiger werden. Da erwarten wir Windböen bis zu 40 km/h. Und die Temperaturen, die klettern heute auf 17 Grad. In der Nacht geht's dann runter auf knackige 4 Grad. Der Radio Osnabrück 3-Tage-Trend. Morgen gibt's Sonne satt. 11 Stunden lang scheint die Sonne da und das Wochenende wird auch richtig schön sonnig. Das alles bei Höchstwerten von 24 Grad.
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7: Um kurz nach 12 Mahlzeit, liebe Autofahrer. Vorsicht auf der Autobahn 33, Osnabrück Richtung Bielefeld, zwischen dem Kreuz Osnabrück Süd und Haderberg. Hier ist derzeit noch eine ungesicherte Unfallstelle vor der Baustelle. Da staut es sich dann auch auf der A33, Osnabrück Richtung Bielefeld vor Haderberg. Ungefähr 1 Kilometer lang, da steht hier ungefähr 10 Minuten länger. Und es wird geblitzt. Teure Fotos auf der Autobahn 30 Richtung Rheine zwischen der Anschlussstelle Haßbergen-Gast und der Anschlussstelle Osnabrück-Hellern. Außerdem auf der B213 Richtung Lingen in Hiddenhausen auf der Industriestraße. Auch in Lattbergen teure Fotos auf der Grevener Straße sowie in Lingen auf der Haselünner Straße. Teure Fotos auch in Lohne auf der Barkummer Straße sowie in Rödinghausen auf der Hansastraße. Und der Landkreis Osnabrück, der schießt natürlich heute auch noch seine Fotos, und zwar in Melle. Habt ihr noch was gesehen? Staus, Blitzer oder Gefahrenstellen? Dann immer her damit an unsere Kombinummer für WhatsApp und Telefon. Das ist die 0541 7 70 70 50. Radio Osnabrück wünscht euch eine gute und sichere Fahrt.
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7: Mit Mirko am Mikro und als Kinoliebhaber habe ich gleich die Kinoneustarts für euch. Und ich kann euch sagen, ich freue mich und die meisten von euch freuen sich bestimmt auch ganz besonders über diesen einen Film, der wieder im Kino und auf der großen Leinwand gezeigt wird. Dazu gleich aber mehr. Hi zusammen.

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1: 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Und da starten heute einige Streifen. Welche genau das sind, verrät Elisabeth Riedl von der Hall of Fame.
2: Los geht's mit der Wiederaufführung von Avengers Endgame. Der Marvel-Klassiker kommt noch einmal auf die große Leinwand. Also für die Marvel-Fans nochmal die Gelegenheit, das große Finale der Avengers im Kino zu erleben.
3: Ist das an? Hey, Miss Potts. Wenn du diese Aufnahme findest, sei nicht traurig deswegen. Das Ende ist ein Teil des Weges. Nur mal so nebenbei, orientierungslos durchs Weltall treiben ohne jede Chance auf Rettung, ist lustiger als es klingt. Essen und Wasser sind vor 4 Tagen ausgegangen. Sauerstoff wird morgen früh verbraucht sein. Doch ich werde, wenn ich langsam einschlafe, von dir träumen. Es gab immer nur dich.
2: Deutlich entspannter wird es beim Film Spa Weekend. 4 Freundinnen gönnen sich eine Auszeit in einem Luxus-Wellness-Resort. Zwischen Wellness und Entspannung läuft natürlich nicht alles so nach Plan. Eine unterhaltsame Komödie über Freundschaft, Selbstversorgung und ein ziemlich turbulentes Wochenende.
4: Wollen wir mal essen gehen?
5: 19. Juli?
4: In 3 Monaten?
5: Hm. Wie ist es überhaupt möglich, dass mein Mann mich für eine Ältere verlassen hat? Man verlässt mich höchstens für Gigi Hadid, nicht für Hillary Clinton.
6: Du kannst mich nicht einfach allein lassen. Ich hatte Hunger und ich hatte Angst.
5: Tut mir schrecklich leid. Deswegen brauchen wir ein Spa-Wochenende. Massagen, Champagner.
7: Ja,
5: Bademäntel.
7: Meine letzte Massage hatte ich im Grunde bei meiner letzten Mammographie.
5: Manchmal mache ich mir Sorgen um dich. Ich habe ein Zimmer gebucht.
7: Was?
5: Wir gönnen uns ein Spa-Wochenende, ja. Michel!
2: Etwas düsterer wird es dann bei dem Film Primetime. Der Film spielt im Amerika der 2000er Jahre und basiert auf wahren Ereignissen. Robert Pattinson spielt den Journalisten Chris Hampton, bekannt aus der Reality-TV-Sendung To Catch a Predator, in der Pädophile vor laufenden Kameras entlarvt werden. Was zunächst als moralischer Kreuzzug beginnt, entwickelt sich immer mehr zu einem gefährlichen Spiel mit Macht, Einschaltquoten und Grenzen. Ein düsteres Drama über die Abgründe des Reality-TV.
8: Deine Eltern sind sicher nicht zu Hause?
9: Ganz sicher.
10: Heute Abend was vor?
8: Wer sind Sie?
10: Nehmen Sie doch Platz. Ich bin Chris Hansen von Dateline NBC und wir machen eine Story über Erwachsene, die online Kontakt zu Teenagern suchen. Ihnen ist klar, wonach das aussieht, oder? Was wäre passiert, wenn ich nicht hier wäre?
1: Für die kleinen Kinofans starten übrigens auch wieder neue Filme. Alles zu den Neustarts und das komplette Kinoprogramm gibt es zum Nachlesen auf der Homepage der Hall of Fame. Und jetzt gibt's einen Song, den wollte ich eigentlich mal lernen zum Mitsingen, hab ihn allerdings noch nicht ganz so dolle drauf. Hier ist 21 Guns von Green Day.

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1: Im Studio Ralf
2: und Jessica. Guten Tag.
1: Der als Windkraftbetrüger bekannte Hendrik Holt ist in Dubai festgenommen worden. Der 36-Jährige aus dem emsländischen Haselünne hatte Ende August einen genehmigten Ausgang aus der Justizvollzugsanstalt in Berlin genutzt, um zu fliehen und war seitdem weltweit per europäischem Haftbefehl gesucht worden. Das Landgericht Osnabrück hatte Holt im Jahr 2022 zu einer Freiheitsstrafe von fast 9 Jahren verurteilt, weil er ausländischen Stromkonzernen nicht existierte Windparks verkauft und dabei rund 10 Millionen Euro ergaunert hatte. Wie die Staatsanwaltschaft Osnabrück mitteilte, befindet sich Holt noch in Dubai und soll nach Deutschland ausgeliefert werden.
2: In Lorup ist die Identität einer Leiche geklärt worden, die am Sonntag in einer Parkanlage entdeckt wurde. Wie eine Obduktion ergeben hat, handelt es sich bei dem Verstorbenen um einen 44-jährigen Mann. Ein Fremdverschulden wurde ausgeschlossen. Laut aktuellem Ermittlungsstand handelte es sich um einen Unglücksfall.
1: In Emsteg hat gestern gegen 10 Uhr ein Wohnhaus gebrannt. Das Feuer breitete sich von der Terrasse über den Balkon bis in den Dachstuhl aus. Als mögliche Ursache gilt ein Akku in einem Ladegerät. Die Ermittlungen dazu laufen noch. Die Freiwilligen Feuerwehren Emsteg und Kloppenburg waren im Einsatz. Verletzt wurde niemand. Der Schaden beträgt rund 100.000 Euro.
2: In Lienen ist ein Motorradfahrer schwer verletzt worden. Ein 22-jähriger Osnabrücker kam am Dienstagabend gegen 18.15 Uhr auf der Holperdorper Straße im Bereich des Steinbruchs in einer Kurve von der Fahrbahn ab und stürzte. Der Mann wurde in ein Krankenhaus gebracht. Am Motorrad entstand ein Schaden im geschätzten niedrigen 5-stelligen Euro-Bereich.
1: Der Osnabrücker Servicebetrieb setzt künftig bei der Grünflächenpflege in Osnabrück auf tierschonendere Mähtechnik. Im Rahmen des Projekts Osnatürlich wurden ein Balkenmäher und ein Bandrechen angeschafft. Balkenmäher arbeiten mit einem scherenartigen Schneidprinzip und fordern laut Untersuchungen deutlich weniger Insektenleben als herkömmliche Mähverfahren mit rotierenden Klingen. Ziel des Projekts ist es, die Situation für Tiere, Pflanzen und ihre Lebensräume im Stadtgebiet zu verbessern.
2: Soweit die Radio Osnabrück Regionalnachrichten. 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
5: Aktuell messen wir 16 Grad in Diepholz und 15 Grad bei euch in Lohne. Sonne und Wolken über Osnabrück und der Weser-Ems-Region. Später, da kann es dann auch noch mal ein bisschen windiger werden. Da erwarten uns Windböen bis zu 40 km/h. Und die Temperaturen, die klettern heute auf 17 Grad. Und in der Nacht, da wird es dann richtig eisig, ja schon fast. 4 Grad kriegen wir.
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5: Um 12:50, moin lieber Autofahrer. Vorsicht auf der Autobahn 2 Hannover Richtung Dortmund, zwischen Launa und Rehren, hier liegen Spanngurte auf der Fahrbahn. Außerdem Vorsicht auf der Autobahn 33 Osnabrück Richtung Bielefeld, zwischen dem Kreuz Osnabrück Süd und Harderberg, hier ist derzeit noch eine ungesicherte Unfallstelle. Es staut sich auf der Autobahn 30 Osnabrück Richtung Bad Oeynhausen, vor dem Autobahnkreuz Bad Oeynhausen 1 Kilometer lang, ungefähr 5 Minuten Geduld mitbringen und es wird geblitzt. Auf der Autobahn 30 Richtung Rheine zwischen der Anschlussstelle Hasbergen-Gaste und der Anschlussstelle Osnabrück-Hellern bei Tempo 100. Außerdem teure Fotos in Bünde auf der Meierstraße, in Lattbergen auf der Grevener Straße, teure Fotos auch in Lingen auf der Haselünner Straße sowie in Lohne auf der Barkummer Straße. Es blitzt auch in Rödinghausen auf der Hansastraße und der Landkreis Osnabrück, der fehlt natürlich auch nicht, der blitzt heute in Melle. Habt ihr noch was gesehen, Staus, Blitzer oder Gefahrenstellen? Immer her damit an unsere Kombinummer für WhatsApp und Telefon 0541 77 70 50. Radio Osnabrück wünscht euch eine gute und sichere Fahrt.
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5: mit Mirko am Mikro und gleich da machen wir eine kleine musikalische Reise in die Vergangenheit. Vorher jetzt aber erstmal Harry Styles mit American Girls.

25. September 1985. John Parr steigt mit St. Elmo's Fire in die Charts ein. Hansen ist ein Junge wie viele in seinem Alter. Er wächst in Kanada auf, er macht gerne Sport, ist mit seinen Freunden unterwegs, bis er mit 15 in einen Autounfall verwickelt wird. Von diesem Moment an ist er von der Hüfte abwärts gelähmt. Aber stoppen tut ihn das nicht, im Gegenteil. Er wird einer der paralympischen Sportler Kanadas der 80er Jahre. Und vor allem ist er auch ein Aktivist. Er möchte auf behinderte Menschen und Sportler aufmerksam machen und Geld sammeln, um denen zu helfen, denen es noch schlechter geht als ihm. Dafür umrundet er mit seinem Rollstuhl die Welt. Diese Geschichte findet John Parr so beeindruckend, dass er sie als Inspiration nimmt für

0: Hier ist Radio Osnabrück und gleich nach 1 geht's so weiter. Tiffany Ares mit Find Me. Direkt danach Dexys Midnight Runners mit Come On Eileen. Davor haben wir selbstverständlich noch die Nachrichten aus Deutschland und der Welt. Bis gleich.
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1: Ich bin Thomas Bleskin. Der Sozialverband VdK fordert Nachbesserungen an der geplanten Rentenreform der Bundesregierung. Präsidentin Bentele sagte der deutschen Presseagentur, die Koalition müsse stärker auf sozialen Ausgleich achten. Vor allem die geplante Abschaffung der abschlagsfreien Rente nach 45 Beitragsjahren lehnt sie ab. Für ältere Beschäftigte brauche es Übergangsfristen und Lösungen für Menschen, die aus gesundheitlichen Gründen nicht bis zur regulären Altersgrenze arbeiten könnten. Wegen einer Drohnensichtung am Hauptstadtflughafen Berlin-Brandenburg ist der Flugbetrieb am Abend vorübergehend eingestellt worden. Für 45 Minuten gab es keine Starts und Landungen.
2: Passagiere oben in der Luft waren ratlos, fragten sich, und was nun? Komme ich heute noch nach Hause? Flieger wurden umgeleitet, denn die Pisten waren ja erstmal dicht. Nicht zum ersten Mal. An keinem anderen Airport in Deutschland sind im ersten Halbjahr so viele Drohnen gesichtet worden wie am Hauptstadtflughafen BR. Vor allem im Vergleich zum Vorjahr gab es fast schon einen regelrechten Drohnenboom. Claudia Wächter, Nachrichtenredaktion.
1: Die US-Regierung muss Journalisten von CNN, MS Now und Politico vorerst wieder Zugang zum Weißen Haus gewähren. Ein Bundesrichter gab einem Eilantrag der von Präsident Trump ausgeschlossenen Medien statt. Die Anordnung gilt zunächst für 14 Tage. Trump hatte den Medien vorgeworfen, Falschnachrichten zu verbreiten.
3: Wie auch in Deutschland ist die Pressefreiheit in den USA verfassungsrechtlich verankert. Und deshalb könne Trump den Journalisten ihre Presseausweise nicht einfach so ohne angemessenes Verfahren entziehen, heißt es vom Gericht. Vergangene Woche hatte der US-Präsident aber genau das getan, angeblich weil die Sender Fake News verbreitet hätten. Kritiker werten das als Angriff auf die Pressefreiheit und Versuch, kritisch berichtende Medien einzuschüchtern. Trumps Verhältnis zu Medien ist schwierig. Immer wieder beleidigt er Journalisten, wenn ihm ihre Fragen nicht gefallen. Tanja Wagner, Nachrichtenredaktion.
1: Und zum Sport. Berlin zieht seine Bewerbungen um Olympische und Paralympische Spiele zwei Tage vor der Entscheidung um den nationalen Kandidaten offiziell zurück. Nach der Verkündung durch den regierenden Bürgermeister Kai Wegner von der CDU verbleiben als Anwärter für 2036, 40 und 44 nur noch München und Köln-Rhein-Ruhr.
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6: Aktuell messen wir 17 Grad in Wallenhorst und 16 Grad am Dümmer. Sonne und Wolken wechseln sich heute so ein bisschen hier ab über Osnabrück und der Weser-Ems-Region. Am Nachmittag kann es dann auch etwas windiger werden. Da erwarten wir Windböen bis zu 40 km/h. Und die Temperaturen, die klettern heute auf 17 Grad. In der Nacht geht es dann runter auf frische 4 Grad. Der Radio Osnabrück 3-Tage-Trend. Morgen gibt es Sonne satt, 11 Stunden lang scheint die Sonne. Und das Wochenende wird auch richtig schön sonnig. Das alles bei Höchstwerten von knackig 24 Grad.
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6: 1:04, moin liebe Autofahrer. Vorsicht auf der Autobahn 30, Bad Oeynhausen Richtung Osnabrück, zwischen dem Kreuz Osnabrück Süd und Osnabrück Nahne. Hier liegen Gegenstände auf dem linken Fahrstreifen. Vorsichtig auch auf der Autobahn 33, Osnabrück Richtung Bielefeld, zwischen dem Kreuz Osnabrück Süd und Haderberg. Hier wird derzeit noch ein Unfall aufgenommen im Baustellenbereich. Es staut sich hier auch auf der Autobahn 33, 1 Kilometer lang, hier steht ihr ungefähr 10 Minuten länger. Außerdem Stau auf der Autobahn 2, Dortmund Richtung Hannover, zwischen Feltem und Bad Alsen. Auch hier etwas mehr Geduld mitbringen und es wird geblitzt. Auf der Autobahn 1 Richtung Osnabrück findet eine Abstandskontrolle zwischen Bramsch und Osnabrück Nord statt. Danke Brummi Mike fürs Melden. Außerdem teure Fotos auf der Autobahn 30 Richtung Rheine zwischen der Anschlussstelle Hasbergen-Gaste und der Anschlussstelle Osnabrück-Hellern. Außerdem in Bünde auf der Meierstraße, in Rödinghausen auf der Hansastraße und der Landkreis Osnabrück, der blitzt heute in Melle. Habt ihr noch was gesehen? Staus, Blitzer oder Gefahrenstellen? Wir nehmen alles entgegen. Ruft doch kurz durch oder schickt uns eine Nachricht an die 0541 77 70 50. Radio Osnabrück wünscht euch eine gute und sichere Fahrt.
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6: Kommt gut durch diesen Donnerstagmittag. Ich bin Mirko. Hi zusammen.

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2: Im Studio Jessica.
3: Und Ralf, guten Tag.
2: In Emsteck hat gestern gegen 10 Uhr ein Wohnhaus gebrannt. Das Feuer breitete sich von der Terrasse über den Balkon bis in den Dachstuhl aus. Als mögliche Ursache gilt ein Akku in einem Ladegerät. Die Ermittlungen dazu laufen noch. Die Freiwilligen Feuerwehren Emsteck und Kloppenburg waren im Einsatz. Verletzt wurde niemand. Der Schaden beträgt rund 100.000 Euro.
3: In Lorup ist die Identität einer Leiche geklärt worden, die am Sonntag in einer Parkanlage entdeckt wurde. Wie eine Obduktion ergeben hat, handelt es sich bei dem Verstorbenen um einen 44-jährigen Mann. Ein Fremdverschulden wurde ausgeschlossen. Laut aktuellem Ermittlungsstand handelte es sich um einen Unglücksfall.
2: Der als Windkraftbetrüger bekannte Hendrik Holt ist in Dubai festgenommen worden. Der 36-Jährige aus dem emsländischen Haselünne hatte Ende August einen genehmigten Ausgang aus der Justizvollzugsanstalt in Berlin genutzt, um zu fliehen, und war seitdem weltweit per europäischem Haftbefehl gesucht worden. Das Landgericht Osnabrück hatte Holt im Jahr 2022 zu einer Freiheitsstrafe von fast 9 Jahren verurteilt, weil er ausländischen Stromkonzernen nicht existierende Windparks verkauft und dabei rund 10 Millionen Euro ergaunert hatte. Wie die Staatsanwaltschaft Osnabrück mitteilte, befindet sich Holt noch in Dubai und soll nach Deutschland ausgeliefert werden.
3: Auf einem Parkplatz an der Königstraße in Minden ist gestern eine Fußgängerin mit einem Kinderwagen von einem Auto angefahren worden. Eine 36-jährige Frau aus Hille wollte gegen 18.10 Uhr mit ihrem Hyundai den Parkplatz in Richtung Ausfahrt verlassen und erfasste dabei eine 23-jährige Mindenerin, die den Parkplatz zu Fuß überquerte. Die junge Frau stürzte und wurde leicht verletzt. Der Kinderwagen wurde leicht beschädigt. Das Baby im Kinderwagen blieb unverletzt. Die verletzte Mutter wurde ins Johannes-Wessling-Klinikum in Minden gebracht. Die Ermittlungen zum Unfallhergang dauern an.
2: Niedersachsen hat weitere 5.084 mögliche Verstöße gegen die 12-Uhr-Tankregelung erfasst. In den Monaten Mai, Juni und Juli waren insgesamt 577 Tankstellen betroffen. Nach dem Kraftstoffpreisanpassungsgesetz dürfen Tankstellen ihre Preise einmal täglich um 12 Uhr erhöhen. Die betroffenen Unternehmen werden derzeit angehört, bevor Bußgeldbescheide erlassen werden. Wirtschaftsminister Grant Hendrik Tonne betont, Preiserhöhungen außerhalb der erlaubten Zeit seien ein Rechtsverstoß, der konsequent geahndet werde.
3: Soweit die Radio Osnabrück Regionalnachrichten. 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
6: Aktuell messen wir 16 Grad am Alfsee und 17 Grad in Nymburn. Sonne und Wolken über Osnabrück und der Weser-Ems-Region. Später, da wird es dann nochmal ein bisschen windiger. Bis zu 40 km/h Windböen erwarten wir. Und die Temperaturen, die klettern auch nur auf 17 Grad. Viel mehr Luft nach oben ist also nicht mehr drin. Und in der Nacht, da wird es dann einstellig. 4 Grad kriegen wir.
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6: Um 13:45 moin liebe Autofahrer. Vorsicht auf der Autobahn 30, Bad Oeynhausen Richtung Osnabrück. Zwischen Hiddenhausen und Bünde, hier liegen Gegenstände auf dem mittleren Fahrstreifen. Außerdem auf der Autobahn 33, Vorsicht in Bad Oeynhausen Richtung Osnabrück, zwischen dem Kreuz Osnabrück Süd und Osnabrück Nahne. Hier liegen ebenfalls Gegenstände auf dem linken Fahrstreifen. Vorsicht, auch auf der Autobahn 31, Gronau Richtung Meppen, zwischen Emsbühn und Lingen. Hier steht ein defektes Fahrzeug auf dem Standstreifen. Es staut sich auf der Autobahn 2, Dortmund Richtung Hannover, zwischen Feldheim und Bad Alsen. Da ein bisschen mehr Geduld mitbringen und es wird geblitzt. Auf der Autobahn 1 Richtung Osnabrück findet eine Abstandskontrolle zwischen Bramsch und Osnabrück Nord statt. Danke Brummi Mike fürs Melden. Autobahn 30 Richtung Rheine zwischen der Anschlussstelle Hasbergen-Gast und der Anschlussstelle Osnabrück-Hellern, da blitzt es auch. Teure Fotos auch in Bünde auf der Meierstraße sowie in Nordhorn auf der Seeuferstraße. In Rödinghausen blitzt es auf der Hansastraße und der Landkreis Osnabrück, der schießt seine teuren Fotos heute in Melle. Habt ihr noch was gesehen? Staus, Blitzer oder Gefahrenstellen, immer her damit an unsere Kombinummer für WhatsApp und Telefon. Das ist die 0541 7 70 70 50 und Radio Osnabrück wünscht euch eine gute Fahrt.
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6: Mit Mirko am Mikro und jetzt gleich, da habe ich die Veranstaltungstipps für euch. Also wenn ihr noch nicht wisst, was ihr heute oder morgen unternehmen wollt, bleibt doch kurz dran nach zwei Songs. Die Veranstaltungstipps. Hi zusammen.

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2: Sonnenpower, das bietet aktuell wieder die Technothek an. Hier können Kinder im Alter von 9 bis 11 Jahren mit Solarenergie experimentieren. Gemeinsam bauen sie Solarmodelle und nehmen diese in Betrieb. Spielerisch erfahren die Kids, wie Solartechnik funktioniert. Los geht es morgen um 16 Uhr in der Stadtbibliothek Osnabrück. Meldet euch heute noch für die kostenlose Veranstaltung an. Das GOP-Varieté-Theater in Bad Oeynhausen zeigt aktuell die Show Hotspot. Um was es da genau geht, das verrät uns Christoph Meyer. Er ist Direktor des GOP.
3: In der Show Hotspot sieht man den Moderator Andreas Wessels, der wirklich eine ganz besondere Art hat, mit dem Publikum umzugehen. Weltklasse Artistik. Es wird viel jongliert, es wird auch mit dem Publikum einbezogen.
2: Zu sehen ist die Show in Bad Oeynhausen, jeweils von heute bis Sonntag. Weitere Infos und Tickets buchen könnt ihr unter varieté.de.
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0: Avicii mit SOS hier bei Radio Osnabrück. Und so geht's gleich weiter. Ray Gavi mit Rivers. Und danach Ziggy in the House mit It's Raining. Und davor dann noch die Nachrichten aus Deutschland und der Welt. Bis gleich.
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1: Ich bin Uli Reitinger. Die deutsche Wirtschaft ist im Aufschwung. Die führenden Forschungsinstitute heben ihre Prognosen deutlich an. Im laufenden Jahr erwarten sie einen Anstieg des Bruttoinlandsprodukts um 1,3%. In ihrem Frühjahrsgutachten hatten sie noch mit einem Plus von 0,6% gerechnet.
2: Das sind erstmal gute Nachrichten. Trotzdem warnen die Experten, die Erholung steht auf wackeligen Beinen. Denn es bleiben Belastungen durch die hohen Energiepreise und strukturelle Probleme. Der befürchtete Energiepreisschock durch den Iran-Krieg fiel geringer aus als erwartet. Für neuen Schwung sorgen steigende Exporte und die milliardenschweren staatlichen Investitionen in Infrastruktur und Verteidigung. Die Experten blicken auch etwas optimistischer in die Zukunft. Der private Konsum dürfte anziehen, genauso wie der Wohnungsbau. Aus Berlin, Ursula Winkler.
1: Eine fraktionsübergreifende Abgeordnetengruppe im Bundestag unternimmt einen neuen Anlauf für eine Reform im Bereich der Organspende. Der Plan: Erwachsene sollen nach ihrem Tod grundsätzlich als Spender gelten, sofern sie zu Lebzeiten nicht ausdrücklich widersprochen haben. Eine andere Gruppe lehnt das ab und fordert stattdessen mehr Aufklärung. Über beide Initiativen beraten nun zunächst die Ausschüsse. Der Sozialverband VdK fordert Nachbesserungen an der geplanten Rentenreform der Bundesregierung. Präsidentin Bentele sagte der deutschen Presseagentur, die Koalition müsse stärker auf sozialen Ausgleich achten. Vor allem die geplante Abschaffung der abschlagsfreien Rente nach 45 Beitragsjahren lehnt sie ab. Für ältere Beschäftigte brauche es Übergangsfristen und Lösungen für Menschen, die aus gesundheitlichen Gründen nicht bis zur regulären Altersgrenze arbeiten könnten. Zum Sport. Berlin hat seine Bewerbung um die Olympischen Spiele zurückgezogen. Ein trauriger Tag für Berlin, sagte der noch regierende Bürgermeister Kai Wegner.
3: Das Scheitern hat zahlreiche Gründe. Olympiagegner hatten nicht daran geglaubt, dass die Stadt und ihr Breitensport von der Austragung profitieren könnte. Auch werde das Geld für die Bewerbung, immerhin bis zu 6 Millionen Euro, dringender woanders gebraucht. Und zu guter Letzt wurde der schwarz-rote Senat, der das Thema vorangetrieben hatte, letzte Woche abgewählt. Linke und Grüne lehnen das Projekt ab. Wahlsiegerin Elif Elrab sprach davon, dass ich die Entscheidung erledigt habe. Tanja Wagner, Nachrichtenredaktion.
1: Am Samstag entscheidet der Deutsche Olympische Sportbund, ob Deutschland mit München oder mit Köln bzw. der Rhein-Ruhr-Region ins Rennen um die Spiele 2036, 2040 oder 2044 geht.
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6: Aktuell messen wir 17 Grad in Bad Iburg und 18 Grad in Vechta. Sonne und Wolken wechseln sich heute so ein bisschen ab hier über Osnabrück und der Weser-Ems-Region. Am Nachmittag kann es dann auch wieder etwas windiger werden. Da werten wir Windböen bis zu 40 km/h und die Temperaturen klettern heute auf 18 Grad. In der Nacht geht es dann 14 Grad runter auf 4 Grad. Der Radio Osnabrück 3-Tage-Trend. Morgen gibt es Sonne satt, 11 Stunden lang scheint die Sonne und das Wochenende wird auch richtig schön sonnig. Das alles bei Höchstwerten von 24 Grad.
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6: 2:03, hallo lieber Autofahrer. Vorsicht auf der Autobahn 1 Bremen Richtung Osnabrück zwischen Kloppenburg und Vechta, hier liegen Reifenteile auf der Fahrbahn. Außerdem vorsichtig auf der Autobahn 2 Hannover Richtung Dortmund zwischen Veltheim und Porta Westfalica, hier liegen Gegenstände auf der Fahrbahn. Vorsicht auch auf der Autobahn 31 Gronau Richtung Meppen zwischen Emsbüren und Lingen, hier steht ein defektes Fahrzeug auf dem Standstreifen. Es staut sich auf der Autobahn 2 Dortmund Richtung Hannover zwischen Feldheim und Bad Alsen, hier einmal bisschen mehr Geduld mitbringen. Und es wird geblitzt. Auf der A1 Richtung Osnabrück findet eine Abstandskontrolle zwischen Bramsche und Osnabrück Nord statt. In Bünde auf der Meierstraße blitzt es, in Nordhorn auf der Seeuferstraße und in Wildeshausen im Hagen blitzt es. So wie der Landkreis Osnabrück ist unterwegs, der ist nämlich heute in Melle. Habt ihr noch was gesehen? Staus, Blitzer oder auch Gefahrenstellen vielleicht? Dann meldet das doch gerne und ruft uns da an oder schickt uns eine Sprachnachricht an die 0541 77 70 50. Radio Osnabrück wünscht euch eine gute und sichere Fahrt.
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6: Mit Mirko am Mikro und ich würde mal sagen, kommt gut durch diesen Donnerstagmittag. Morgen ist schon Freitag, Leute. Moin!

Sophia. Alvaro Soler mit Sophia hier bei Radio Osnabrück. Und jetzt haben wir einen Künstler für euch, der wirklich einiges drauf hat. Auf jeden Fall ist er einer der erfolgreichsten Künstler unserer Zeit. 16 Grammys hat er gewonnen und auch in diesem Jahr hat er ein neues Album rausgehauen. Mit dabei war dieser Song hier. Hier ist Bruno Mars mit On My Soul.

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2: Im Studio Ralf
3: und Jessica. Guten Tag.
2: In Emsteg hat gestern gegen 10 Uhr ein Wohnhaus gebrannt. Das Feuer breitete sich von der Terrasse über den Balkon bis in den Dachstuhl aus. Als mögliche Ursache gilt ein Akku in einem Ladegerät. Die Ermittlungen dazu laufen noch. Die Freiwilligen Feuerwehren Emsteg und Kloppenburg waren im Einsatz. Verletzt wurde niemand. Der Schaden beträgt rund 100.000 Euro.
3: In Lorup ist die Identität einer Leiche geklärt worden, die am Sonntag in einer Parkanlage entdeckt wurde. Wie eine Obduktion ergeben hat, handelt es sich bei dem Verstorbenen um einen 44-jährigen Mann. Ein Fremdverschulden wurde ausgeschlossen. Laut aktuellem Ermittlungsstand handelte es sich um einen Unglücksfall.
2: Der als Windkraftbetrüger bekannte Hendrik Holt ist in Dubai festgenommen worden. Der 36-Jährige aus dem emsländischen Haselünne hatte Ende August einen genehmigten Ausgang aus der Justizvollzugsanstalt in Berlin genutzt, um zu fliehen und war seitdem weltweit per europäischem Haftbefehl gesucht worden. Das Landgericht Osnabrück hatte Holt im Jahr 2022 zu einer Freiheitsstrafe von fast 9 Jahren verurteilt, weil er ausländischen Stromkonzernen nicht existierte. Windparks verkauft und dabei rund 10 Millionen Euro ergaunert hatte. Wie die Staatsanwaltschaft Osnabrück mitteilte, befindet sich Holt noch in Dubai und soll nach Deutschland ausgeliefert werden.
3: Am Sonntag finden in Stadt und Landkreis Osnabrück Stichwahlen statt. In der Stadt Osnabrück wird entschieden, ob Katharina Pötter oder Volker Bajus Oberbürgermeisterin oder Oberbürgermeister wird. In der Lagerhalle findet an dem Abend auch wieder eine öffentliche Wahlveranstaltung statt. Mehr dazu von Gerhard Meiering, Pressesprecher der Stadt Osnabrück.
4: Wir erwarten gegen 7:15 die beiden Kandidaten in der Lagerhalle und erwarten sie dann kurze Zeit später auch auf der Bühne. Wir glauben, so gegen 7:15 kann man auch schon eine eindeutige Tendenz feststellen, wer denn Wahlsieger oder Wahlsiegerin wird. Und beide werden dann von Ludger Abeln interviewt.
2: Auf einem Parkplatz an der Königstraße in Minden ist gestern eine Fußgängerin mit einem Kinderwagen von einem Auto angefahren worden. Eine 36-jährige Frau aus Hille wollte gegen 18.10 Uhr mit ihrem Hyundai den Parkplatz in Richtung Ausfahrt verlassen und erfasste dabei eine 23-jährige Mindenerin, die den Parkplatz zu Fuß überquerte. Die junge Frau stürzte und wurde leicht verletzt. Der Kinderwagen wurde leicht beschädigt. Das Baby im Kinderwagen blieb unverletzt. Die verletzte Mutter wurde ins Johannes-Wessling-Klinikum in Minden gebracht. Die Ermittlungen zum Unfallhergang dauern an.
3: Soweit die Radio Osnabrück Regionalnachrichten. 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
8: Aktuell messen wir 17 Grad in Kloppenburg und 16 Grad in Osterkappeln. Sonne und Wolken über Osnabrück und der Weser-Ems-Region. Später wird es dann auch ein bisschen windiger. Bis zu 40 km/h Windböen erwarten wir. Und die Temperaturen, die klettern heute auf 17 Grad. In der Nacht wird es dann einstellig. Da kriegen wir 4 Grad.
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8: Um 2:45 moin, liebe Autofahrer. Vorsicht auf der Autobahn 1 Bremen Richtung Osnabrück zwischen Kloppenburg und Vechta. Hier liegen Reifenteile auf der Fahrbahn. Es staut sich auf der Autobahn 2 Dortmund Richtung Hannover zwischen Veltheim und Bad Alsen. Da etwas mehr Geduld mitbringen und es wird geblitzt. Auf der A1 Richtung Osnabrück findet gerade eine Abstandskontrolle zwischen Bramsch und Osnabrück Nord statt. In Barkum teure Fotos auf der Hochelstener Straße, auch in Nordhorn auf der Seeuferstraße. Und der Landkreis Osnabrück, der ist heute in Melle unterwegs und schießt da seine Fotos. Habt ihr noch was gesehen? Staus, Blitzer oder Gefahrenstellen? Dann meldet das gerne unter unserer Kombinummer für WhatsApp und Telefon. Das ist die 0541 77 70 50. Radio Osnabrück wünscht euch eine gute und sichere Fahrt.
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8: Mit Mirko am Mikro und gleich geht's in die Luft. Und zwar ganz hoch in die Luft. Boarding hat angefangen. Moin!

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1: Check one, check two, was liegt heute an, Kollege Olo?
2: Guten Morgen, Captain. Und der Philipp Amthor übernimmt jetzt die CDU in Mecklenburg-Vorpommern.
1: Ach schön, das ist dort wie gemacht für ihn.
2: Der Landesverband?
1: Ja, das weiß ich nicht, aber die haben an der Ostsee so prima Kinderanimation. Achtung, Cabin Crew, Fräulein Schieber mit ins Cockpit.
3: Ja, Captain.
1: Alles gut bei Ihnen da hinten?
3: Ja, oh, heute bricht die neue DFB-Ära an.
1: Ära oder Arie, das ist hier die Frage, nicht?
3: Also momentan sind alle begeistert von Jürgen Klopp als neuen Bundestrainer.
1: Och, Bundes. Viele sind immer anfangs so begeistert. Bundeskanzler, Bundestrainer, Bundesmartis. Und dann schauen sie alle aus der Wäsche, weil sie doch nicht halten, was sie versprechen, nicht?
3: Ja, aber nur mit dem Unterschied, dass Klopp es jetzt immer mit allem erfolgreich war. Mit allen Vereinen.
1: Ja, wahrscheinlich, weil es da keine Elfmeterschießen gab und Kai Havertz nicht in der Nähe war.
3: Jetzt geben Sie ihm doch mal eine Chance. Heute Abend geht's mal gegen Niederlande. Ich tippe auf einen Sieg in Amsterdam.
1: Ach, in Holland spielen die und am Ende ist der Super-GAU da.
3: Entschuldigung, kennen Sie einen Herrn Van Dalen?
4: Nein.
1: So, Landeanflug oder Tower meldet, es gibt sogar eine Extra-Kamera, die 90 Minuten lang das Gesicht von Jürgen Klopp aufnimmt.
3: Ach, echt?
1: Ja, da kann man die Zähne noch mal in Zeitlupe sehen.
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0: Hier ist Radio Osnabrück und gleich nach drei, da kriegen wir Besuch und da wollen wir mal über den Wald im Herbst sprechen, wie der sich denn so verändert. Aber das ist nicht das Einzige, wir werden nämlich noch begleitet von Musik. For the Course mit Stand By Me. Und danach Taylor Swift mit Opalite. Und davor dann noch die Nachrichten aus Deutschland und der Welt. Bis gleich.
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1: Ich bin Uli Reitinger. Die deutsche Wirtschaft erholt sich langsam. Für das laufende Jahr erwarten die führenden Wirtschaftsforschungsinstitute einen Anstieg des Bruttoinlandsprodukts um 1,3%. Das ist mehr als doppelt so hoch wie bei der letzten Schätzung im Frühjahr. Die Experten machen sich aber auch ein wenig Sorgen, zum Beispiel Oliver Holtemöller vom Leibniz-Institut für Wirtschaftsforschung.
2: Die deutsche Wirtschaft ist seit Ende des vergangenen Jahres im Aufschwung. Allerdings ist der Aufschwung nicht besonders kräftig. Und er wird zudem von Strukturproblemen überlagert. Das kommt vor allen Dingen darin zum Ausdruck, dass die privaten Investitionen schwach bleiben, das Arbeitskräfteangebot schrumpft und hohe Energiepreise Unternehmen und Haushalte belasten.
1: Oliver Holtemöller vom Leibniz-Institut für Wirtschaftsforschung. Im ersten Halbjahr hat es knapp 1,3 Millionen Unfälle auf Deutschlands Straßen gegeben. Das ist ein Plus von 2,6%, meldet das Statistische Bundesamt. Die Zahl der Verkehrstoten ist im Vergleich zum Vorjahreszeitraum allerdings gesunken. Ausnahme die E-Scooter-Fahrer.
3: Knapp 30 E-Scooter-Fahrer sind gestorben nach einem Crash. Und das sei wirklich auffällig, sagen die Statistiker. Weil es nämlich in allen anderen Gruppen, also Auto- und Motorradfahrer, Radler und Fußgänger, weniger Tote gab. Und nicht nur das, auch viel mehr Leute auf E-Scootern wurden verletzt, vor allem Teenager. Die meisten Verkehrstoten, die gab es übrigens in Mecklenburg-Vorpommern und Niedersachsen, die wenigsten in Berlin und Hamburg. Claudia Wächter, Nachrichtenredaktion.
1: Die Preise für Häuser und Wohnungen in Deutschland sind weiter gestiegen. Nach vorläufigen Angaben des Statistischen Bundesamts kosteten Wohnimmobilien im zweiten Quartal durchschnittlich 0,6% mehr als ein Jahr zuvor. Es war bereits der siebte Anstieg in Folge. Besonders teuer ist Wohneigentum in den sieben größten deutschen Städten. Hier gingen die Preise von Eigentumswohnungen allerdings zuletzt leicht zurück. Zum Sport. 87 Tage nach dem blamablen WM aus startet die Fußballnationalmannschaft unter dem neuen Bundestrainer Jürgen Klopp in die Nations League. In Amsterdam ist Erzrivale Niederlande am Abend der erste Gegner. Klopp ist der 13. DFB-Chefcoach. Viele erhoffen sich von ihm einen Neuanfang.
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6: Aktuell, da messen wir 17 Grad in Kloppenburg und auch 17 Grad in Ankum. Sonne und Wolken wechseln sich heute so ein bisschen ab hier über Osnabrück und der Weser-Ems-Region. Am Nachmittag kann es dann auch etwas windiger werden. Da erwarten wir Windböen bis zu 40 km/h. Und die Temperaturen, die klettern heute auf 17 Grad. In der Nacht geht es dann runter auf 4 Grad. Der Radio Osnabrück 3-Tage-Trend. Morgen gibt's Sonne satt, 11 Stunden lang scheint die Sonne. Und das Wochenende, das wird auch richtig schön sonnig. Das alles bei Höchstwerten von 24 Grad.
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6: Um kurz nach drei, moin liebe Autofahrer. Die Straßen sind soweit frei, aber es wird geblitzt. In Bakum auf der Hochelstner Straße, teure Fotos auch in Nordhorn auf der Seeuferstraße und der Landkreis Osnabrück, der ist heute in Melle unterwegs und schießt da seine teuren Fotos. Wenn ihr noch was gesehen habt, Staus, Blitzer oder Gefahrenstellen, dann immer her damit an unsere Kombinummer für WhatsApp und Telefon. Das ist die 0541 7 70 70 50 und Radio Osnabrück wünscht euch eine gute und sichere Fahrt.
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6: Mit Mirko am Mikro und bei mir zu Gast habe ich eine Frau, die sich sehr gut mit dem Wald auskennt. Hallo Frau Schmidt.
7: Moin.
6: Und weil der Herbst der ansteht, wollen wir gleich mal darüber sprechen, wie sich der Wald denn so im Herbst verändert. Vorher gibt's jetzt aber Four to the Course mit Stand by Me.
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0: Hier ist Radio Osnabrück und gestern war ja kalendarischer Herbstanfang und deswegen wollen wir heute mal über den Wald im Herbst sprechen. Mit mir im Studio ist Frau Schmidt. Hallo Frau Schmidt.
1: Moin.
0: Wer sind Sie denn überhaupt?
1: Ja, mein Name ist Wiebeke Schmidt und ich bin Försterin und regionale Pressesprecherin bei den Niedersächsischen Landesforsten. Mhm. Zu meinen Aufgaben gehören eben Presse- und Öffentlichkeitsarbeit.
0: Und beim Forstamt, was macht man da genau? Was sind da die Aufgaben?
1: Genau, also für diese Region, also Osnabrücker Land und Emsland, ist das Forstamt Ankum der Niedersächsischen Landesforsten zuständig. Und man kann so allgemein sagen, wir sind für die Waldpflege und Waldentwicklung des Landeswaldes zuständig. Mhm. Und das machen wir seit 30 Jahren nach unserem Leitbild der langfristigen ökologischen Waldentwicklung. Mhm. Und man kann das so ein bisschen differenzieren noch. Also es gehört die Waldpflege dazu mit der Holzernte, das Pflanzen von Bäumen, das findet im Winterhalbjahr statt. Wir verkaufen das Holz, das wir ernten. Mhm. Wir machen Natur- und Artenschutz. Wir jagen und dann machen wir oder ja, sind wir in Sachen Umweltbildung unterwegs, aber sorgen auch dafür, dass der Wald als Erholungsraum genutzt werden kann. Ja, und beteiligen uns auch an Forschungsprojekten rund um den Wald.
0: Am 1. September war jetzt ja meteorologischer Herbstanfang, gestern dann jetzt auch mal der kalendarische. Welche typischen Veränderungen gibt es denn so im Herbst im Wald?
1: Also Veränderungen, die, glaube ich, jeder wahrnehmen kann. Zum einen, die Blätter verfärben sich und fallen von den Bäumen, aber nicht nur die Blätter, sondern auch die Früchte der Baumarten der Bäume fallen runter.
0: Mhm. Wir sprechen noch bis 16 Uhr über den Wald im Herbst und über alles, was dazugehört. Habt ihr noch Fragen? Dann schickt sie uns an die 0541 7 70 70 50 und wir geben sie dann sofort weiter an Frau Schmidt.

0: Hier ist Radio Osnabrück und gestern ist der Herbst ja offiziell auch kalendarisch gestartet und da haben wir uns mal nicht lumpen lassen, doch mal direkt mit einer Försterin über den Wald im Herbst zu sprechen. Frau Schmidt, warum verfärben sich denn die Blätter überhaupt an den Bäumen?
1: Ja, das ist ein Prozess, der so im Spätsommer, Frühherbst einsetzt und die Bäume wollen oder fahren ihren Stoffwechsel runter und wollen Energie sparen. Mhm. Und das, was die Blätter grün macht, ist das Chlorophyll. Mhm. Und das ist sehr energiereich. Das zieht der Baum aus den Blättern raus und lagert es über den Winter in den Zweigen, im Stamm und auch in den Wurzeln ein. Und wenn dieses Chlorophyll aus den Blättern raus ist, dann kommen andere Farbstoffe zum Vorschein. Zum Beispiel Carotinoide, die kennt man von den Karotten, die man isst. Ah, und die sind ja, wie wir wissen, so rötlich-orange oder orange-rötlich, je nachdem. Mhm. Und die kann man dann sehen.
0: Okay, aber warum verlieren dann jetzt die Bäume die Blätter?
1: Das ist auch eine Strategie, um sich also weniger zum Energiesparen, sondern mehr um Wasser zu

0: zu sparen. In den Blättern sind sogenannte Spaltöffnungen, über die die Bäume Wasser verdunsten. Und den Prozess wollen sie im Winter nicht haben, denn man, wenn wir wirklich kalte Winter haben, ist das Wasser im Boden gefroren. Das heißt, sie können kein Wasser aus dem über die Wurzeln aus der Erde ziehen, beziehungsweise das genau die
1: ja das, die Blätter die
0: genau also genau dieses das was verdunstet wird versucht man zu unterbrechen
1: ja.
0: oder versucht der Baum zu unterbrechen, damit er Wasser sparen kann. Also
1: die Blätter fallen dann ja auch irgendwann ab. Warum überhaupt?
0: Genau. Also um dieses Verdunsten zu verhindern, bildet der Baum an den Blattstielen sogenanntes Trenngewebe. Damit löst sich das Blatt vom Baum selber und dann reicht ein leichter Wind, um das Blatt dann eben vom Baum zu lösen.
1: Ah, okay. Bei den normalen Blättern oder bei den normalen Bäumen fallen die Blätter ja ab. Bei den Nadelbäumen sieht das ja ein bisschen anders aus. Da bleiben die Nadeln ja dran. Warum?
0: Genau, also die Nadelbäume haben eine etwas andere Strategie. Zum einen, die Nadeln sind viel kleiner als die Blätter von Laubbäumen. Sie haben eine Wachsschicht, die viel weniger Verdunstung ermöglicht. Und der Nadelbaum ist in der Lage, die Spaltöffnung zu verkleinern. Und damit verdunstet viel weniger Wasser. Und so kommt dann der Nadelbaum durch das Winterhalbjahr.
1: Mhm. Der Sommer war jetzt ja auch sehr trocken. Wie sehr leidet denn der Wald jetzt gerade im Herbst darunter?
0: Ja, also der Wald oder die Bäume haben eigentlich dann die Strategie, wenn sie merken, dass Wasser fehlt, dann setzen im Prinzip diese Herbstprozesse etwas früher ein. Also die Bäume, das macht zum Beispiel die Birke, die zieht dann frühzeitig das Chlorophyll aus den Blättern. Die Blätter werden braun und fallen dann ab. Wenn es ganz große Wassernot gibt oder eben fehlende Niederschläge, dann, das macht zum Beispiel die Buche, dann die wirft die Blätter dann auch grün ab. Also die sagt, ich verzichte auf die Nährstoffe, die Energie. Hauptsache, ich kann jetzt Wasser sparen. Und dann landet eben auch mal das Laub grün auf der Erde. Das haben wir zum Beispiel stellenweise diesen Sommer gehabt. Und dann gehen die Bäume frühzeitig letztendlich in die Winterruhe.
1: Wir sprechen noch bis 16 Uhr über den Wald im Herbst, über alles, was dazugehört. Und wenn ihr noch Fragen habt, dann schickt uns auch gerne an die 0541 7 70 70 50. Wir geben sie dann direkt weiter.

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16: Es ist 15.30 Uhr.
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20: Im Studio Jessica.
21: Und Ralf, guten Tag.
20: In Lorup ist die Identität einer Leiche geklärt worden, die am Sonntag in einer Parkanlage entdeckt wurde. Wie eine Obduktion ergeben hat, handelt es sich bei dem Verstorbenen um einen 44-jährigen Mann. Ein Fremdverschulden wurde ausgeschlossen. Laut aktuellem Ermittlungsstand handelte es sich um einen Unglücksfall.
22: In Emsteg hat gestern gegen 10 Uhr ein Wohnhaus gebrannt. Das Feuer breitete sich von der Terrasse über den Balkon bis in den Dachstuhl aus. Als mögliche Ursache gilt ein Akku in einem Ladegerät. Die Ermittlungen dazu laufen noch. Die Freiwilligen Feuerwehren Emsteg und Kloppenburg waren im Einsatz. Verletzt wurde niemand. Der Schaden beträgt rund 100.000 Euro.
20: Der als Windkraftbetrüger bekannte Hendrik Holt ist in Dubai festgenommen worden. Der 36-Jährige aus dem emsländischen Haselünne hatte Ende August einen genehmigten Ausgang aus der Justizvollzugsanstalt in Berlin genutzt, um zu fliehen und war seitdem weltweit per europäischem Haftbefehl gesucht worden. Das Landgericht Osnabrück hatte Holt im Jahr 2022 zu einer Freiheitsstrafe von fast 9 Jahren verurteilt, weil er ausländischen Stromkonzernen nicht existierende Windparks verkauft und dabei rund 10 Millionen Euro ergaunert hatte. Wie die Staatsanwaltschaft Osnabrück mitteilte, befindet sich Holt noch in Dubai und soll nach Deutschland ausgeliefert werden.
22: In Vechta ist es gestern zu einem Unfall in der Antoniusstraße gekommen. Eine 85-jährige Autofahrerin übersah einen am Fahrbahnrand geparkten Wagen und touchierte dessen geöffnete Tür. Der 32-jährige Besitzer des Fahrzeugs sicherte in diesem Moment sein Kind im Kindersitz und wurde durch die zurückprallende Tür leicht verletzt. Der Sachschaden beläuft sich auf rund 11.000 Euro.
20: In Enger ist eine Autofahrerin bei einem Unfall verletzt worden. Der andere Beteiligte flüchtete. Die 21-Jährige fuhr am Samstag, den 12. September, kurz nach 23:30 Uhr nachts auf der Niedermühlenstraße in Richtung Enger. An der Kreuzung zur Bünderstraße stieß sie mit einem dunklen Auto zusammen, vermutlich einem BMW mit Mindener Zulassung, dessen Fahrer ihr die Vorfahrt nicht gewährt hatte. Der unbekannte Fahrer fuhr danach einfach weiter. Das Verkehrskommissariat Herford bittet Zeugen, die Hinweise geben können, sich bei der Polizei zu melden.
22: Soweit die Radio Osnabrück Regionalnachrichten. 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
26: Aktuell messen wir 17 Grad in Ankum und auch 17 Grad in Kloppenburg. Sonne und Wolken über Osnabrück und der Weser-Ems-Region. Und am Nachmittag, da kann es dann auch stellenweise etwas windiger werden. Da erwarten wir Windböen bis zu 40 km/h. Die Temperaturen, die klettern heute auf 17 Grad, wollte ich sagen. Und in der Nacht, da wird es dann einstellig. 4 Grad kriegen wir.
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26: Um kurz nach 3:30, moin lieber Autofahrer. Vorsicht auf der Autobahn 31, Meppen Richtung Leer, zwischen Twiest und Meppen Nord. Hier liegen Reifenteile auf der Fahrbahn, außerdem noch ein defekter LKW auf dem Standstreifen. Es staut sich auf der Autobahn 2, Dortmund Richtung Hannover, zwischen Porta Westfalica und Bad Alsen. Hier ein bisschen Geduld mitbringen und es wird geblitzt. In Barkum auf der Hochelstener Straße bei Tempo 70 und der Landkreis Osnabrück, der schießt heute auch noch teure Fotos und zwar in Melle. Habt ihr noch was gesehen? Staus, Blitzer oder vielleicht auch Gefahrenstellen? Immer her damit an unsere Kombinummer für WhatsApp und Telefon 0541 77 70 50. Wir geben es weiter. Radio Osnabrück wünscht euch eine gute und sichere Fahrt.
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26: Mit Mirko im Studio und bei mir zu Gast habe ich Frau Schmidt. Hallo, Frau Schmidt.
2: Hallo.
26: Und weil der Herbst ja ansteht oder weil der Herbst ja gestern schon angefangen ist, wollen wir mal gleich über den Herbst sprechen, über den Wald im Herbst, wie der sich so verändert. Vorher gibt's jetzt aber erstmal Musik auf die Ohren. Moin zusammen.

0: Hier ist Radio Osnabrück am Herbstanfang in diesem Jahr. Der ist ja gestern auch kalendarisch mal gestartet und deswegen haben wir uns nicht lumpen lassen, doch mal mit einer Försterin über den Wald im Herbst zu sprechen. Frau Schmidt, was machen denn die Tiere jetzt überhaupt, wenn es draußen kälter wird?
1: Ja, genau. Es wird jetzt kälter, die Tage werden kürzer und das Nahrungsangebot sinkt dann auch mit der Zeit und wird auch deutlich weniger. Mhm. Die Tiere sparen Energie, also ähnlich wie die Bäume. Mhm. Und da haben die Tiere verschiedene Strategien. Also wir unterscheiden Winteraktivität, das sind dann die Tiere, die man auch sehen kann, wenn man mal still im Wald unterwegs sind. Die legen sich dann ein dickes Winterfell zu, fressen sich eine Speckschicht an, ja, und sehen einfach zu, dass sie sich nur so viel bewegen, wie sie müssen, vornehmlich dann auch zur Nahrungssuche, also das, was sie finden können. Mhm. Es gibt dann die Tiere, die in Winterruhe gehen, da gehört das Eichhörnchen zu. Winterschlaf hält der Igel. Dann gibt es die Strategie, in die Kältestarre zu fallen. Das sind zum Beispiel Amphibien, Reptilien, auch Insekten. Die haben ein Frostschutzmittel in sich, in ihren Zellen, das sie davor bewahrt zu erfrieren. Und dann gibt es Tiere, die dann einfach sagen, ach, ich ziehe in den Süden. Das sind dann unsere Zugvögel.
0: Ja. Ja, viele, entweder die Vögel hauen jetzt ab oder die Tiere wollen jetzt so ein bisschen Energie sparen. Gibt es denn jetzt aber auch vielleicht welche, die jetzt besonders aktiv sind?
1: Eigentlich nicht. Also die Tiere haben alle die Strategie, dass sie eben gucken müssen, wie kommen sie über die dunkle, nahrungsarme Jahreszeit. Die sparen Energie. Mhm. Was sie tun, ist auch, dass sie eben immer versuchen, ist ja auch ein Teil von Energiesparen, dass sie sich warm halten. Also die suchen Orte auf, die windgeschützt sind, die niederschlagsgeschützt sind, Dickungen zum Beispiel, wo dicke Sträucher, oder wo die Sträucher dick stehen beispielsweise. Und die kuscheln sich auch aneinander und halten sich gegenseitig warm.
0: Ich glaube, so ein gern genanntes Beispiel sind ja auch die Eichhörnchen, die beispielsweise ja auch ihre Nüsse verstecken. Wie finden Sie denn die überhaupt später wieder?
1: Ja, das weiß die Wissenschaft noch nicht so ganz genau. Also man vermutet sehr stark den Geruchssinn, dass sie nach dem Geruch gehen. Das ist ganz spannend bei den Eichhörnchen. Die halten ja Winterruhe und wachen dann eben auf, um dann an ihre Nahrungsvorräte oder Nussvorräte zu gehen, die sie dann im Spätsommer und Frühherbst angelegt haben. Und so ein Eichhörnchen kann bis zu 10.000 Früchte, Nüsse
0: 10.000.
1: verstecken.
0: 10.000?
1: Ja, die findet sie nicht alle wieder, wenn sie das alles essen.
0: Ja. Das wahrscheinlich besser nicht.
1: Besser nicht, genau. Genau, aber es findet einen großen Teil wieder. Der Vorteil ist, es braucht für die Nahrungssuche selber nicht so viel Energie aufzuwenden, weil es weiß ja so ungefähr, wo das ganze Zeug ist. Und das, was es dann nicht wiederfindet, darüber freut sich dann der Wald und die Försterinnen und Förster, denn das sind im wahrsten Sinne des Wortes Keimbetten für die Bäume vom nächsten Frühjahr.
0: Man muss sich ja auch mal vorstellen, ein Eichhörnchen legt ja Tausende von Nüssen, wenn das gleich mehrere machen, das sind ja unfassbare Mengen dann, ne?
1: Genau, also insofern ist das Eichhörnchen auch ein ganz profitabler Waldschützer.
0: Wir sprechen noch bis 16 Uhr über den Wald im Herbst, über alles, was dazugehört. Und wenn ihr noch Fragen habt, dann schickt sie uns doch gerne an die 0541 7 70 70 50. Wir geben sie dann sofort weiter an Frau Schmitz.

0: Hier ist Radio Osnabrück und gestern ist der Herbst ja auch offiziell kalendarisch gestartet. Und deswegen wollen wir heute mal mit einer Försterin über den Wald im Herbst sprechen. Frau Schmidt, es gibt ja die Zugvögel. Wer zieht denn jetzt in den Süden und wer bleibt hier?
1: Genau, das ist relativ unterschiedlich. Also so die typischen Zugvögel, das sind ja zum Beispiel die Kraniche oder Schwalben oder auch die Mauersegler, die schon recht früh im Sommer verschwinden. Und Tiere wie die Amseln, die Kolkraben oder auch die Greifvögel, die bleiben im Winter hier. Ist eine ganz interessante Unterscheidung. Also die Vögel, die eher Insektenfresser sind, zieht es eher in den Süden, weil die Insekten zum Winter hin sterben oder sich eben kältestarrenmäßig irgendwo verstecken und nicht so gut auffindbar sind. Die körnerfressenden Vögel wie Meisen, Sperlinge, Finken, die bleiben eher hier, denn die haben nochmal eine Möglichkeit, Futter zu finden.
0: Und auch nicht nur jetzt bei den Vögeln, sondern generell bei den Tieren. Was ist denn die größte Herausforderung bei denen, die hier bleiben im Winter? Ist das die Kälte oder die Nahrungssuche?
1: Ja, ist eigentlich beides so ein bisschen. Also extreme Kälte ist eine Herausforderung für die Tiere, der sie eine gewisse Zeit durchaus gewachsen sind, wenn sie gesund sind. Futtersuche, wenn wir zum Beispiel eine Schneelage haben, kann fast verunmöglicht werden. Insofern gibt es beispielsweise sogenannte Notzeiten, die ausgerufen werden von den Kreisjägermeistern. Kann auch zugefüttert werden beim Wild.
0: Der Sommer war ja jetzt ja sehr heiß. Wie sieht denn das beim richtig kalten Winter aus? Ist das gut für den Wald?
1: Also der Wald kommt damit zurecht. Also sowohl die Pflanzen als auch die Tiere, die kennen natürlich Kälte. Ich würde sagen, umgekehrt ist es vielleicht, kann es mal problematisch werden, wenn die Winter zu mild sind. Dann überleben eher mal so waldschadende Insekten, die dann im Frühjahr sich mehr ausbreiten und dann geschwächte Bäume schädigen können beispielsweise. Auch ein früher Laubaustrieb, Hasel und Erle sind ja beispielsweise früh dran im Frühjahr, dass sie schon mal ihre Blüten ausbilden und dann die Blätter später. Und wenn wir dann Spätfröste bekommen, dann sind diese zarten, jungen Triebe tatsächlich nicht so gut geschützt und können dann absterben.
0: Mit Blick auf die Uhr haben wir die Stunde jetzt rum. Vielen Dank, Frau Schmidt, für Ihren Besuch. Wir haben über den Wald im Herbst gesprochen. Da einmal vielen Dank. Und das hier, das haben wir gleich für euch am Start. Robbie Williams mit Let Me Entertain You. Und danach One Republic mit Need Your Love. Und davor haben wir dann noch die Nachrichten aus Deutschland und der Welt. Bis gleich.
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1: Ich bin Uli Reitinger. Die deutsche Wirtschaft könnte deutlich stärker wachsen als bisher angenommen. Führende Forschungsinstitute verdoppeln in ihrer Herbstprognose die Wachstumserwartung für das laufende Jahr auf 1,3%. In ihrem Frühjahrsgutachten hatten sie noch mit 0,6% gerechnet. Der Iran-Krieg und die stark gestiegenen Energiepreise haben die deutsche Wirtschaft aber nicht so stark beeinflusst wie befürchtet. Doch dieser Aufschwung stehe auf einem schmalen Fundament, warnen die Experten. Die meisten Banken und Sparkassen in Deutschland würden nach Einschätzung der Finanzaufsicht BaFin selbst einen schweren globalen Wirtschaftseinbruch überstehen. Das zeigt ein gemeinsamer Stresstest von BaFin und Bundesbank bei mehr als 1100 Instituten. Allerdings zeigen manche Geldhäuser auch Schwächen.
2: Was ist, wenn Waschmaschine und Auto gleichzeitig kaputt gehen und man auch noch seinen Job verliert? So ungefähr kann man sich den Stresstest für Banken vorstellen, nur mit größeren Krisen. Etwa Konflikte auf der Welt, Handelsblockaden, unterbrochene Lieferketten, Preisanstiege. Insgesamt zeigten sich die deutschen Geldhäuser für solche Krisenszenarien solide aufgestellt, heißt es von den Kontrolleuren. Einige Dutzend rutschten allerdings mit ihrem Kapitalpuffer zu weit ab, um weitere Krisen gut überstehen zu können. Diese auffälligen Banken werden jetzt genau im Blick behalten. Und es sind immerhin weniger als beim letzten Stresstest. Aus Berlin, Ronny Thorau.
1: US-Präsident Trump hat den chinesischen Staatschef Xi Jinping zu einem dreitägigen Staatsbesuch in Washington empfangen. Trump fährt für Xi ein umfangreiches Programm auf. Staatsbankett, bilaterale Gespräche und ein Empfang im Weißen Haus sind geplant. Zum Sport, Spiel 1 für die deutsche Nationalmannschaft nach der enttäuschenden WM. Das Team trifft am Abend in Amsterdam in der Nations League auf die Niederlande. Bundestrainer Jürgen Klopp feiert seine Premiere.
3: Die deutschen Fans hatten eine zum Teil kurze Anreise und einen sonnigen Tag hier in Amsterdam. Im Prestigeduell hoffen sie natürlich auf einen Sieg. Gegen einen Gegner, der nach dem frühen WM-Aus auch auf einen neuen Trainer setzt. Jürgen Klopp hat zu seiner Aufstellung nicht viel verraten. Ein Spieler muss am Abend auf die Tribüne, weil es sonst zu viele wären für die UEFA. Es trifft Neuling Conte von der TSG Hoffenheim. Die Spannung hier ist groß, ob Heilsbringer Klopp direkt bei seinem Start die Fans wieder glücklich macht. Aus Amsterdam, Thomas Bremser.
1: Anpfiff ist um 20.45 Uhr, RTL überträgt live.
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6: Aktuell messen wir 17 Grad im Bad Laa und 17 Grad auch in Meppen. Sonne und Wolken wechseln sich heute so ein bisschen ab hier über Osnabrück und der Weser-Ems-Region. Am Nachmittag kann es dann auch etwas windiger werden. Windböen bis zu 40 km/h erwarten wir. Und die Temperaturen, die bleiben bei maximal 17 Grad heute. Und in der Nacht, da geht es dann runter auf knackige 4 Grad. Da wird es ganz schön frisch. Und der Radio Osnabrück 3-Tage-Trend. Morgen gibt es dafür Sonne satt. 11 Stunden lang scheint die Sonne und das Wochenende wird auch richtig schön sonnig, also Sonne tanken, sage ich da nur. Das alles bei Höchstwerten von 24 Grad.
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6: Um kurz nach 4, moin lieber Autofahrer. Vorsicht auf der Autobahn 1 Bremen Richtung Osnabrück zwischen Groß-Ibbenau und Wildeshausen Nord. Hier steht ein defektes Fahrzeug, außerdem staut es sich hier 3 Kilometer lang. Vorsicht auf der Autobahn 2 Dortmund Richtung Hannover zwischen Bad Alsen und Rehren. Hier liegen Gegenstände auf der Fahrbahn, vermutlich eine Tür. Vorsicht auf der Autobahn 2 Dortmund Richtung Hannover zwischen Flotow West und dem Kreuz Bad Oeynhausen. Hier liegen Reifenteile auf dem Fahrstreifen. Vorsicht auch auf der Autobahn 31 Meppen Richtung Leer zwischen Twiest und Meppen Nord. Hier liegen Reifenteile auf der Fahrbahn. Außerdem auch ein defekter LKW auf dem Standstreifen. Es staut sich auf der Autobahn 2 Dortmund Richtung Hannover zwischen Feldherm und Bad Alsen. Etwas mehr Geduld mitbringen und es wird geblitzt. In Bakum auf der Hochelstner Straße steht mobiler Blitzer. Teure Fotos auch in Neunkirchenförden auf der Dammer Straße. Und der Landkreis Osnabrück, der schießt seine teuren Fotos heute in Melle. Habt ihr noch was gesehen? Staus, Blitzer oder Gefahrenstellen? Dann immer her damit an unsere Kombinummer für WhatsApp und Telefon 0541 7 70 70 50. Radio Osnabrück wünscht euch eine gute und sichere Fahrt.
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6: Mit Mirko am Mikro und gleich da haben wir noch unsere aktuellen Stellenangebote für euch. Dranbleiben!

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1: Im Studio Ralf
2: und Jessica. Guten Tag.
1: In Lorup ist die Identität einer Leiche geklärt worden, die am Sonntag in einer Parkanlage entdeckt wurde. Wie eine Obduktion ergeben hat, handelt es sich bei dem Verstorbenen um einen 44-jährigen Mann. Ein Fremdverschulden wurde ausgeschlossen. Laut aktuellem Ermittlungsstand handelte es sich um einen Unglücksfall.
2: In Emsteck hat gestern gegen 10 Uhr ein Wohnhaus gebrannt. Das Feuer breitete sich von der Terrasse über den Balkon bis in den Dachstuhl aus. Als mögliche Ursache gilt ein Akku in einem Ladegerät. Die Ermittlungen dazu laufen noch. Die Freiwilligen Feuerwehren Emsteck und Kloppenburg waren im Einsatz. Verletzt wurde niemand. Der Schaden beträgt rund 100.000 Euro.
1: Niedersachsen hat weitere 5.084 mögliche Verstöße gegen die 12-Uhr-Tankregelung erfasst. In den Monaten Mai, Juni und Juli waren insgesamt 577 Tankstellen betroffen. Nach dem Kraftstoffpreisanpassungsgesetz dürfen Tankstellen ihre Preise einmal täglich um 12 Uhr erhöhen. Die betroffenen Unternehmen werden derzeit angehört, bevor Bußgeldbescheide erlassen werden. Wirtschaftsminister Grant-Hendrik Tonne betont, Preiserhöhungen außerhalb der erlaubten Zeit seien ein Rechtsverstoß, der konsequent geahndet werde.
2: Die Stadt Osnabrück sucht Wahlhelferinnen und Wahlhelfer für die Oberbürgermeisterstichwahl am kommenden Sonntag. Rund 1.300 ehrenamtliche Kräfte werden für die Urnenwahl in den Wahllokalen und für die Auszählung der Stimmen benötigt. Vorkenntnisse sind nicht erforderlich. Neue Kräfte erhalten vorab eine Einführung. Voraussetzung ist die Wahlberechtigung am Wahltag, also ein Mindestalter von 16 Jahren und die deutsche Staatsbürgerschaft. Für den Einsatz wird eine Aufwandsentschädigung von 50 bis 70 Euro gezahlt. Anmelden könnt ihr euch direkt bei der Stadt Osnabrück per E-Mail oder telefonisch.
1: Das Landeskriminalamt Niedersachsen in Hannover kann Tatorte künftig als dreidimensionales Modell neu begehen. Das LKA hat dafür ein sogenanntes XR-Lab vorgestellt. Ermittlerinnen und Ermittler setzen dabei eine Datenbrille auf und können Räume virtuell betreten, Spuren an ihrem Fundort aufrufen und mögliche Tathergänge anhand einer Zeitleiste nachvollziehen. Grundlage des digitalen Zwillings sind Laserscans und Fotos vom Tatort sowie Daten von Mobiltelefonen oder vernetzten Geräten. LKA-Präsident Thorsten Massinger zufolge soll die Technik künftig vor allem bei schweren Gewalttaten regelmäßig eingesetzt werden und hat das Projekt rund 600.000 Euro gekostet.
2: Soweit die Radio Osnabrück Regionalnachrichten. 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
5: Aktuell messen wir 18 Grad in Bersenbrück und 17 Grad in Damme. Und es gibt einen Mix aus Sonne und Wolken über Osnabrück und der Weser-Ems-Region. Am Nachmittag bzw. jetzt, da kann es auch ein bisschen windiger werden. Da erwarten uns Windböen bis zu 40 km/h. Und die Temperaturen, die bleiben heute bei maximal 18 Grad. In der Nacht wird es dann einstellig. 4 Grad kriegen wir.
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5: Um kurz nach 16:30, moin liebe Autofahrer. Vorsicht auf der Autobahn 1 Bremen Richtung Osnabrück zwischen Groß-Ibbenau und Wildeshausen Nord. Dort steht ein defektes Fahrzeug, außerdem staut es sich da 3 Kilometer lang. Vorsicht auf der Autobahn 2 Dortmund Richtung Hannover zwischen Bad Alsen und Rehren. Hier liegen Gegenstände auf der Fahrbahn, vermutlich eine Tür steht hier. Vorsicht auf der Autobahn 31 Meppen Richtung Leer zwischen Tviest und Meppen Nord. Hier steht ein defekter LKW auf dem Standstreifen. Außerdem staut es sich auf der A30 Rheine Richtung Osnabrück zwischen dem Kreuz Lotte Osnabrück und Hasbergen-Gaste. Außerdem das hier. Es blitzt auf AB214 Ankunft Richtung Bersenbrück vor dem Bushäuschen. Danke Carsten fürs Melden. Teure Fotos auch in Bakum, auf der Hochelstener Straße, mobiler Blitzer. Und der Landkreis Osnabrück, der ist heute in Melle unterwegs. Und wenn ihr noch was habt, Staus, Blitzer oder Gefahrenstellen, immer her damit an unsere Kombinummer für WhatsApp und Telefon 0541 7 70 70 50. Und Radio Osnabrück wünscht euch eine gute und sichere Fahrt.
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5: Mit Mirko am Mikro und heute Abend spielt ja Deutschland gegen die Niederlande. Und ich bin echt gespannt, was unser neuer Bundestrainer, was Kloppo da so macht. Ich freue mich aufs Spielen. Moin zusammen.

0: Und davor haben wir selbstverständlich noch die Nachrichten aus Deutschland und der Welt. Also, dranbleiben!
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1: Ich bin Uli Reitinger. Die führenden Wirtschaftsforschungsinstitute erwarten für das laufende Jahr einen Anstieg des Bruttoinlandsprodukts um 1,3%. Das heißt, die deutsche Wirtschaft wächst wieder. Mit ihrer Herbstprognose haben die Institute ihre Voraussage aus dem Frühjahr mehr als verdoppelt.
2: Die Prognose hat sich zwar verdoppelt, aber es ist eher ein kleines Plus als ein echter Aufschwung. Unter anderem angetrieben durch die staatlichen Milliarden für Verteidigung und Infrastruktur. Nach Einschätzung der Institute bleibt die deutsche Wirtschaft in den kommenden Jahren leistungsschwach. Der Titel des Gutachtens, Aufschwung mit Strukturproblemen, Finanzpolitik auf Abwägen. So hieß es von den Experten unter anderem, die Rentenreform führe unter dem Strich zu einer steigenden Beitragsbelastung. Bei der Energiepolitik erkenne man nicht mal ansatzweise eine Vision und der Tankrabatt sei kontraproduktiv. Aus Berlin, Ursula Winkler.
1: Eine fraktionsübergreifende Abgeordnetengruppe im Bundestag unternimmt einen neuen Anlauf für eine Neuregelung bei Organspenden. Erwachsene würden demnach nach dem Tod grundsätzlich als Spender gelten, sofern sie zu Lebzeiten nicht ausdrücklich widersprochen haben. Eine andere Gruppe lehnt das ab und fordert stattdessen mehr Aufklärung. Über beide Initiativen beraten nun zunächst die Ausschüsse. Der Sozialverband VDK kritisiert den ab Oktober geltenden Tankrabatt als falschen Weg. Es dürfe nicht sehr viel Steuergeld in die Gewinne der Mineralölkonzerne investiert werden, sagte VDK-Präsidentin Verena Bentele der Deutschen Presseagentur.
3: Der VDK ist gegen das Gießkannenprinzip, fordert stattdessen gezielte Entlastungen für Leute, die wenig Geld haben. Auch Direktauszahlungen seien möglich, heißt es. Das Problem, noch funktioniert die Technik dafür nicht. Noch hat der Staat zum Beispiel nicht die notwendigen Kontonummern. Fakt ist, die Regierung steht wegen der hohen Spritpreise unter Druck und will deshalb nun zum 1. Oktober den Tankrabatt wieder auflegen. Claudia Wächter, Nachrichtenredaktion.
1: Und noch zum Sport. Die deutsche Fußballnationalmannschaft trifft am Abend in der Nations League in Amsterdam auf die Niederlande. Es ist das erste Spiel des Teams nach dem blamablen WM-Aus vor ungefähr 3 Monaten. Jürgen Klopp feiert in Amsterdam seine Premiere als Bundestrainer. Anstoß ist um 20.45 Uhr, RTL überträgt live.
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6: Aktuell messen wir 17 Grad in Bad Rothenfeld und 18 Grad hier vom Studiofenster. Sonne und Wolken wechseln sich heute so ein bisschen ab hier über Osnabrück und der Weser-Ems-Region. Eure Haare, die müssen sich gleich mit dem ein oder anderen Luftzug vielleicht mal konfrontieren. Bis zu 40 km/h Windböen können nämlich mit dabei sein. Und die Temperaturen, die klettern heute auf 17 Grad. In der Nacht geht's dann runter auf 4 Grad. Der Radio Osnabrück 3-Tage-Trend. Morgen ganz viel Sonne, 11 Stunden lang. Und auch am Wochenende wird's richtig schön sonnig. Das alles bei Höchsttemperaturen von 24 Grad.
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6: Um kurz nach 5, moin liebe Autofahrer. Vorsicht auf der Autobahn 2 Hannover Richtung Dortmund in der Ausfahrt Rehren. Hier liegen Gegenstände auf der Fahrbahn, da hat wahrscheinlich jemand seinen Müll entsorgt. Da liegt nämlich ein Müllsack. Vorsicht auch auf Autobahn 31 Meppen Richtung Leer. Zwischen Twiest und Meppen Nord, dort steht ein defekter LKW auf dem Standstreifen. Es staut sich auf der Autobahn 30 Rheine Richtung Osnabrück. Zwischen dem Kreuz Lotte-Osnabrück und Hasbergen-Gaste 2 Kilometer lang. Osnabrück-Pagenstecher Straße Richtung Versen. Da stockt es auch ungefähr 1 Kilometer lang. Hier steht ihr 10 Minuten länger. Und es wird geblitzt. Auf der B214 Ankommen Richtung Bersenbrück vor dem Bushäuschen wird geblitzt. In Barkum auf der Hochhelstener Straße mobiler Blitzer. In Bissendorf auf der Bad Essener Straße. Teure Fotos auch in Bünde auf der Gerhard-Hauptmann-Straße. In Löningen auf der Herzlacker Straße. Hier in Osnabrück blitzt es in der Dodesheide. Und der Landkreis Osnabrück, der schießt heute teure Fotos in Melle. Habt ihr noch was gesehen? Staus, Blitzer oder Gefahrenstellen, was auch immer, was nicht auf die Straßen gehört? Schickt es uns doch gerne per Sprachnachricht oder ruft uns an. Die 0541 77 70 50, da seid ihr an der richtigen Adresse. Wir geben's weiter und Radio Osnabrück wünscht euch eine gute Fahrt.
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6: Gleich haben wir die Kinoneustarts für euch. Jetzt gibt's aber erstmal passend zum Deutschlandspiel heute Abend Die Die von Shakira und Burna Boy. Ich bin Mirko. Moin!

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1: 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Und da starten heute einige Streifen. Elisabeth Riedl von der Hall of Fame verrät uns, welche Filme dabei sind und worum es dabei geht.
2: Los geht's mit der Wiederaufführung von Avengers Endgame. Der Marvel-Klassiker kommt noch einmal auf die große Leinwand. Also für die Marvel-Fans nochmal die Gelegenheit, das große Finale der Avengers im Kino zu erleben.
3: Ist das an? Hey, Miss Potts, wenn du diese Aufnahme findest, sei nicht traurig deswegen. Das Ende ist ein Teil des Weges. Nur mal so nebenbei, orientierungslos durchs Weltall treiben, ohne jede Chance auf Rettung, ist lustiger, als es klingt. Essen und Wasser sind vor 4 Tagen ausgegangen. Sauerstoff wird morgen früh verbraucht sein. Doch ich werde, wenn ich langsam einschlafe, von dir träumen. Es gab immer nur dich.
2: Deutlich entspannter wird es beim Film Spa Weekend. 4 Freundinnen gönnen sich eine Auszeit in einem Luxus-Wellness-Resort. Zwischen Wellness und Entspannung läuft natürlich nicht alles so nach Plan. Eine unterhaltsame Komödie über Freundschaft, Selbstversorge und ein ziemlich turbulentes Wochenende.
4: Wollen wir mal essen gehen?
5: 19. Juli?
4: In 3 Monaten?
6: Wie ist es überhaupt möglich, dass mein Mann mich für eine Ältere verlassen hat? Man verlässt mich höchstens für Gigi Hadid, nicht für Hillary Clinton.
7: Du kannst mich nicht einfach allein lassen. Ich hatte Hunger und ich hatte Angst.
6: Tut mir schrecklich leid. Deswegen brauchen wir ein Spa-Wochenende. Massagen, Champagner,
8: ja,
6: Bademäntel.
8: Meine letzte Massage hatte ich im Grunde bei meiner letzten Mammographie.
6: Manchmal mache ich mir Sorgen um dich. Ich habe ein Zimmer gebucht.
8: Was?
6: Oh. Wir gönnen uns ein Spa-Wochenende, ja. Bitte!
2: Etwas düsterer wird es dann bei dem Film Primetime. Der Film spielt im Amerika der 2000er Jahre und basiert auf wahren Ereignissen. Robert Pattinson spielt den Journalisten Chris Hampton, bekannt aus der Reality-TV-Sendung To Catch a Predator, in der Pädophile vor laufenden Kameras entlarvt werden. Was zunächst als moralischer Kreuzzug beginnt, entwickelt sich immer mehr zu einem gefährlichen Spiel mit Macht, Einschaltquoten und Grenzen. Ein düsteres Drama über die Abgründe des Reality-TV.
9: Deine Eltern sind sicher nicht zu Hause?
10: Ganz sicher.
11: Heute Abend was vor?
9: Wer sind Sie?
11: Nehmen Sie doch Platz. Ich bin Chris Hansen von Dateline NBC. Und wir machen eine Story über Erwachsene, die online Kontakt zu Teenagern suchen. Ihnen ist klar, wonach das aussieht, oder? Was wäre passiert, wenn ich nicht hier wäre?
1: Für die kleinen Kinofans starten übrigens auch wieder neue Filme. Und alles zu den Neustarts und das komplette Kinoprogramm gibt es auch zum Nachlesen auf der Homepage der Hall of Fame. Und jetzt haben wir Musik aus dem Jahr 1987 für euch. Hier ist Janet Jackson mit Diamonds.

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1: Im Studio Jessica.
2: Und Ralf, guten Tag.
1: In Lorup ist die Identität einer Leiche geklärt worden, die am Sonntag in einer Parkanlage entdeckt wurde. Wie eine Obduktion ergeben hat, handelt es sich bei dem Verstorbenen um einen 44-jährigen Mann. Ein Fremdverschulden wurde ausgeschlossen. Laut aktuellem Ermittlungsstand handelte es sich um einen Unglücksfall.
2: In Enger ist eine Autofahrerin bei einem Unfall verletzt worden, der andere Beteiligte flüchtete. Die 21-Jährige fuhr am Samstag, den 12. September, kurz nach 23:30 Uhr nachts auf der Niedermühlenstraße in Richtung Enger. An der Kreuzung zur Bünderstraße stieß sie mit einem dunklen Auto zusammen, vermutlich einem BMW mit Mindener Zulassung, dessen Fahrer ihr die Vorfahrt nicht gewährt hatte. Der unbekannte Fahrer fuhr danach einfach weiter. Das Verkehrskommissariat Herford bittet Zeugen, die Hinweise geben können, sich bei der Polizei zu melden.
1: Der Windkraftbetrüger Hendrik Holt aus Haselünne im Emsland ist in Dubai festgenommen worden. Seine Auslieferung nach Deutschland ist aber ungewiss. Die Staatsanwaltschaft Osnabrück spricht von keinen verlässlichen Erfahrungswerten bei Auslieferungen aus den Vereinigten Arabischen Emiraten. Holt war Ende August aus dem offenen Vollzug in Berlin geflohen, nachdem er 2022 vom Landgericht Osnabrück zu fast 9 Jahren Freiheitsstrafe verurteilt worden war. Er hatte unter anderem nicht existierende Windparks an ausländische Stromkonzerne verkauft. Die deutschen Behörden haben nun ein Auslieferungsgesuch an die Vereinigten Arabischen Emirate gestellt.
2: Niedersachsen hat weitere 5.084 mögliche Verstöße gegen die 12-Uhr-Tankregelung erfasst. In den Monaten Mai, Juni und Juli waren insgesamt 577 Tankstellen betroffen. Nach dem Kraftstoffpreisanpassungsgesetz dürfen Tankstellen ihre Preise einmal täglich um 12 Uhr erhöhen. Die betroffenen Unternehmen werden derzeit angehört, bevor Bußgeldbescheide erlassen werden. Wirtschaftsminister Grant-Hendrik Tonne betont, Preiserhöhungen außerhalb der erlaubten Zeit seien ein Rechtsverstoß, der konsequent geahndet werde.
1: In Garel hat die Polizei gestern einen E-Scooter-Fahrer kontrolliert und mehrere Verstöße festgestellt. Der 33-Jährige war gegen 10 Uhr auf der Beverbucher Straße unterwegs, als Beamte ihn anhielten. Sein Fahrzeug war weder versichert noch zugelassen und konnte Geschwindigkeiten von bis zu 41 Kilometern pro Stunde erreichen. Dazu fehlte dem Mann der nötige Führerschein. Die Polizei untersagte die Weiterfahrt und leitete mehrere Strafverfahren ein.
2: Soweit die Radio Osnabrück Regionalnachrichten. 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
5: Aktuell messen wir 17 Grad in Diepholz und auch 17 Grad in Nordhorn. Sonne und Wolken über Osnabrück und der Weser-Ems-Region. Um 19.21 Uhr, da verabschiedet sich dann die Sonne nach diesem langen Arbeitstag auch in den Feierabend. Wärmer jetzt wird's nicht mehr, aber in der Nacht, da wird's richtig kalt. Da lieber zweimal überlegen, ob man in der Nacht lüftet. Da wird's nämlich 4 Grad.
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5: Um kurz nach 17:30 Uhr, hallo lieber Autofahrer. Vorsicht auf der Autobahn 30, Bad Oeynhausen Richtung Osnabrück. Zwischen Kirchlengern und Hiddenhausen, hier liegen Gegenstände auf allen Fahrstreifen. Es staut sich auch auf der Autobahn 30, Rheine Richtung Osnabrück. Zwischen Ibbenbüren West und Ibbenbüren, da staut es sich, ein bisschen Geduld mitbringen und es wird geblitzt. Auf der B214 Ankommen Richtung Bersenbrück vor dem Bushäuschen, danke Carsten fürs Melden. In Barkum auf der Hochhelstener Straße wird geblitzt, in Bünde auf der Gerhard-Hauptmann-Straße. Teure Fotos, auch in Löningen auf der Herzlaker Straße und der Landkreis Osnabrück, der schießt seine teuren Fotos, heute in Melle. Habt ihr noch Infos für uns, Staus, Blitzer oder Gefahrenstellen, dann meldet das doch gerne unter unserer Kombinummer für WhatsApp und Telefon. Das wäre die 0541 77 70 50. Radio Osnabrück wünscht euch eine gute und sichere Fahrt.
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5: Mit Mirko am Mikro und gleich, da haben wir eine musikalische Geschichte zu dem Mann, der letztens einen Weltrekord gebrochen hat. Der hatte nämlich ein recht großes Publikum, vor dem er gespielt hat. Das waren keine 1000, auch keine 100.000. Das waren 1,6 Millionen Menschen, vor dem er gespielt hat. Und die Rede ist von Calvin Harris. Zu ihm gleich eine kurze Geschichte. Ich bin Mirko. Moin zusammen.

24. September 2016. Calvin Harris ist neu in den Charts mit My Way. 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In diesem Song singt Harris davon, wie er aus einer verzwickten Lage rauskommt. Es geht um eine bestimmte Sache, die ihm im Weg stand, aber letztendlich hat er es geschafft, sich zu befreien. Er singt den Song kurz nach seiner Trennung von Taylor Swift. Da geht dann natürlich das große Getuschel los, ob es im Song vielleicht um sie geht und ob sie diejenige ist, die ihm im Weg stand. Er klärt das Ganze aber auf. Hier geht es um seine eigene Situation rund um 2003, als er seinen Heimatort verlassen will, um nach London zu ziehen und dort alleine von der Musik zu leben. Aber er fühlt sich in seinem kleinen Ort irgendwie wie gefangen. Er arbeitet dort nämlich in einem Lebensmittelladen und fühlt sich von dem Geld, das er da verdient, irgendwie abhängig. Ohne das Geld kann er nun mal nicht nach London ziehen und sich auf die Musik konzentrieren. Er sagt, in dieser Kleinstadt wird man quasi darauf programmiert, dass das alles wäre, was das Leben zu bieten hat und man eh nichts Besseres mehr findet. Und plötzlich hat er gemerkt, nein, es gibt noch eine viel größere Welt da draußen und in diese Welt will er. Heute wissen wir, das hat er geschafft. Auch wenn es bis 2016 gedauert hat, diese verflixte Situation von damals in Worte und in einen Song zu fassen.

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1: Окей. Udo Lindenberg hier bei Radio Osnabrück und gleich nach 6 haben wir The Second Voice mit Let Me Be hier. Macht euch einen richtig schönen Abend. Ich zieh mir gleich Deutschland rein und ich bin echt gespannt, was Klopp mit unseren Jungs gemacht hat. Mein Tipp ist ja 3-2 für Deutschland. Ich sag, das wird ein Torfest. Macht euch einen schönen Abend.
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1: Ich bin Uli Reitinger. Die deutsche Wirtschaft wird wohl deutlich stärker wachsen als bisher angenommen. Führende Forschungsinstitute haben in ihrer Herbstprognose die Wachstumserwartung für das laufende Jahr auf 1,3% mehr als verdoppelt. Der Iran-Krieg und die stark gestiegenen Energiepreise haben die deutsche Wirtschaft nicht so stark beeinflusst wie befürchtet. Doch dieser Aufschwung stehe auf einem schmalen Fundament, warnen die Experten. Im ersten Halbjahr hat es knapp 1,3 Millionen Unfälle auf Deutschlands Straßen gegeben. Das ist ein Plus von 2,6%, meldet das Statistische Bundesamt. Die Zahl der Verkehrstoten ist im Vergleich zum Vorjahreszeitraum allerdings gesunken. Ausnahme die E-Scooter-Fahrer.
2: Knapp 30 E-Scooter-Fahrer sind gestorben nach einem Crash und das sei wirklich auffällig, sagen die Statistiker, weil es nämlich in allen anderen Gruppen, also Auto- und Motorradfahrer, Radler und Fußgänger, weniger Tote gab. Und nicht nur das, auch viel mehr Leute auf E-Scootern wurden verletzt, vor allem Teenager. Die meisten Verkehrstoten, die gab es übrigens in Mecklenburg-Vorpommern und Niedersachsen, die wenigsten in Berlin und Hamburg. Claudia Wächter, Nachrichtenredaktion.
1: Einigen Reportern ist der Zugang zum Weißen Haus erneut verwehrt worden. Dabei hatte ein Richter verfügt, dass das Weiße Haus den Medien Politico, CNN und MS Now vorläufig wieder Zutritt gewähren muss. Politico berichtet jetzt aber, dass der Secret Service den Presseausweis eines seiner Reporter beschlagnahmt habe. CNN meldet Ähnliches. Zum Sport. In Amsterdam trifft die deutsche Fußballnationalmannschaft in der Nations League am Abend auf die Niederlande. Es ist das erste Spiel nach der WM-Blamage und das erste Spiel des neuen Bundestrainers Jürgen Klopp.
3: Positive Anspannung ist, glaube ich, ist schon da, aber wir haben jetzt wirklich so viel getan die letzten drei Tage, dass wir keine Zeit gehabt haben, wirklich aufgeregt zu werden. Jetzt sind wir hier. Ich habe so positive Erinnerungen an das Stadion. Es war lange her, dass ich hier gespielt habe, aber trotzdem. Und freue mich auf das Spiel, freue mich auf Atmosphäre, auf alles, was da kommt. Und bin mit dem bisherigen Verlauf der paar Tage, die wir jetzt zusammen hatten, wirklich zufrieden.
1: Anstoß ist um 20.45 Uhr und RTL überträgt.
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4: Derzeit in Nordrup 16 Grad und in Dinklage ebenfalls 16 Grad. Am Abend ziehen noch Wolkenfelder durch bei 15 bis 17 Grad und leichtem Wind. Im Sendegebiet von Radio Osnabrück gibt es bis Mitternacht weitere Auflockerungen. In der Nacht ist es frisch. Der Radio Osnabrück 3-Tage-Trend. Morgen ist der Start frisch. Dazu gibt es viel Sonne. Am Nachmittag liegen die Höchstwerte zwischen 18 und 21 Grad. Zum Wochenende hin zeigt sich der Himmel eher grau und wolkig, mit einzelnen freundlichen Momenten. Am Sonntag wird es wieder freundlich und etwas wärmer.
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5: Auf der A30 Rheine Richtung Osnabrück staut es sich zwischen dem Kreuz Lotte-Osnabrück und Haßbergen-Gaste auf 2 Kilometern. Außerdem wird geblitzt in Osnabrück auf der Bertolt-Brecht-Straße, auf der Hochelstener Straße in Barkum, auf der Herzlaker Straße in Löningen sowie auf der B214 bei Ankum Richtung Bersenbrück.
6: 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Dann sendet uns eine WhatsApp unter 0541 77 70 50.
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4: Die Nadine wünscht euch einen schönen Donnerstagabend mit den Hits, die ihr in jedem Fall mitsingen könnt, bei Radio Osnabrück. Freut euch auf Britney Spears mit Stronger, Something Got Me Started von Simply Red und The Second Voice mit Let Me Be. Ich wünsche euch viel Spaß.

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1: Im Studio Ralf
2: und Jessica. Guten Abend.
1: In Lorup ist die Identität einer Leiche geklärt worden, die am Sonntag in einer Parkanlage entdeckt wurde. Wie eine Obduktion ergeben hat, handelt es sich bei dem Verstorbenen um einen 44-jährigen Mann. Ein Fremdverschulden wurde ausgeschlossen. Laut aktuellem Ermittlungsstand handelte es sich um einen Unglücksfall.
2: Das Landeskriminalamt Niedersachsen in Hannover kann Tatorte künftig als dreidimensionales Modell neu begehen. Das LKA hat dafür ein sogenanntes XR-Lab vorgestellt. Ermittlerinnen und Ermittler setzen dabei eine Datenbrille auf und können Räume virtuell betreten, Spuren an ihrem Fundort aufrufen und mögliche Tathergänge anhand einer Zeitleiste nachvollziehen. Grundlage des digitalen Zwillings sind Laserscans und Fotos vom Tatort sowie Daten von Mobiltelefonen oder vernetzten Geräten. LKA-Präsident Thorsten Massinger zufolge soll die Technik künftig vor allem bei schweren Gewalttaten regelmäßig eingesetzt werden und hat das Projekt rund 600.000 Euro gekostet.
1: Der Windkraftbetrüger Hendrik Holt aus Haselünne im Emsland ist in Dubai festgenommen worden. Seine Auslieferung nach Deutschland ist aber ungewiss. Die Staatsanwaltschaft Osnabrück spricht von keinen verlässlichen Erfahrungswerten bei Auslieferungen aus den Vereinigten Arabischen Emiraten. Holt war Ende August aus dem offenen Vollzug in Berlin geflohen, nachdem er 2022 vom Landgericht Osnabrück zu fast 9 Jahren Freiheitsstrafe verurteilt worden war. Er hatte unter anderem nicht existierende Windparks an ausländische Stromkonzerne verkauft. Die deutschen Behörden haben nun ein Auslieferungsgesuch an die Vereinigten Arabischen Emirate gestellt.
2: In Garel hat die Polizei gestern einen E-Scooter-Fahrer kontrolliert und mehrere Verstöße festgestellt. Der 33-Jährige war gegen 10 Uhr auf der Beverbucher Straße unterwegs, als Beamte ihn anhielten. Sein Fahrzeug war weder versichert noch zugelassen und konnte Geschwindigkeiten von bis zu 41 Kilometern pro Stunde erreichen. Dazu fehlte dem Mann der nötige Führerschein. Die Polizei untersagte die Weiterfahrt und leitete mehrere Strafverfahren ein.
1: Niedersachsen hat weitere 5.084 mögliche Verstöße gegen die 12-Uhr-Tankregelung erfasst. In den Monaten Mai, Juni und Juli waren insgesamt 577 Tankstellen betroffen. Nach dem Kraftstoffpreisanpassungsgesetz dürfen Tankstellen ihre Preise einmal täglich um 12 Uhr erhöhen. Die betroffenen Unternehmen werden derzeit angehört, bevor Bußgeldbescheide erlassen werden. Wirtschaftsminister Grant-Hendrik Tonne betont, Preiserhöhungen außerhalb der erlaubten Zeit seien ein Rechtsverstoß, der konsequent geahndet werde.
2: Soweit die Radio Osnabrück Regionalnachrichten. 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
2: Momentan haben wir in Rieste 16 Grad und in Barkum ebenfalls 16 Grad. Zum frühen Abend gibt es wechselnde Wolken, leichten Wind und 15 bis 17 Grad. Später lockert es auf. Die Nacht wird frisch.
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1: Geblitzt wird in Osnabrück auf der Bertolt-Brecht-Straße und in Löningen auf der Herz-Laker-Straße, in Bünde auf der Gerhard-Hauptmann-Straße sowie in Spenge auf der Bielefelder-Straße. Gute Fahrt wünscht euch Radio Osnabrück.
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2: Im Studio für euch ist Nadine. Schönen guten Abend bei Radio Osnabrück. Los geht es.

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1: Ich bin Uli Reitinger. Die deutsche Wirtschaft erholt sich langsam. Für das laufende Jahr erwarten die führenden Wirtschaftsforschungsinstitute einen Anstieg des Bruttoinlandsprodukts um 1,3%. Das ist mehr als doppelt so hoch wie bei der letzten Schätzung im Frühjahr. Die Experten machen sich aber auch Sorgen. Zum Beispiel Oliver Holte-Möller vom Leibniz-Institut für Wirtschaftsforschung.
2: Die deutsche Wirtschaft ist seit Ende des vergangenen Jahres im Aufschwung. Allerdings ist der Aufschwung nicht besonders kräftig. Und er wird zudem von Strukturproblemen überlagert. Das kommt vor allen Dingen darin zum Ausdruck, dass die privaten Investitionen schwach bleiben, das Arbeitskräfteangebot schrumpft und hohe Energiepreise Unternehmen und Haushalte belasten.
1: Oliver Holte-Möller vom Leibniz-Institut für Wirtschaftsforschung. Die meisten Banken und Sparkassen in Deutschland würden nach Einschätzung der Finanzaufsicht BaFin auch einen schweren globalen Wirtschaftseinbruch überstehen. Das zeigt ein gemeinsamer Stresstest von BaFin und Bundesbank bei mehr als 1100 Instituten. Allerdings konnten mehrere Dutzend Geldhäuser in dem simulierten Krisenszenario die vorgeschriebenen Kapitalanforderungen nicht mehr einhalten. Diese Institute werden jetzt besonders beobachtet. US-Präsident Trump hat den chinesischen Staatschef Xi Jinping in Washington empfangen mit viel Pomp. Zu Beginn des Besuchs verkündeten die USA zwar eine Verlängerung der Pause im Zollstreit, bei dem Treffen dürfte es aber weitere Konfliktthemen geben.
3: Der pompöse Empfang hier in Washington kann kaum vom Konfliktstoff ablenken. Handel, Zölle, Taiwan, KI und Kriege, im Speziellen Chinas Ölimporte aus dem Iran und Russland. Im Moment herrscht Zollpause, aber die beiden Mächte sind im harten Wettbewerb an allen Fronten. Beim Staatsbankett am Abend ist die Tech-Branche dabei. Stärkere Kontrollen bei der Entwicklung von KI oder Superintelligenz stoßen bei Trump und Xi auf Ablehnung. Peking sieht die Warnungen als Versuch, China von einer Vorreiterrolle im KI-Bereich abzuhalten. Aus den USA, Tina Eck.
1: Und noch zum Sport. Genau 87 Tage nach dem blamablen WM-Aus startet die Fußballnationalmannschaft unter dem neuen Bundestrainer Jürgen Klopp in die Nations League. In Amsterdam trifft das Team auf die Niederlande. Klopp ist der 13. DFB-Chefcoach in der langen Länderspielhistorie. Viele erhoffen sich von ihm einen Neuanfang.
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5: Momentan haben wir in Osnabrück Gretisch 16 Grad, in Laaten 15 Grad. Vom Teutoburger Wald bis ins Emsland ist der Himmel heute Abend heiter bis bewölkt, bei 14 bis 17 Grad und leichtem Wind. Zwischen Weser und Ems bleibt es in der Nacht trocken, vielerorts lockert es weiter auf und es wird frisch. Der Radio Osnabrück 3-Tage-Trend. Morgen beginnt der Tag kühl mit 5 bis 8 Grad. Danach scheint häufig die Sonne und die Luft wird angenehm warm. Am Wochenende ziehen mehr Wolken durch. Örtlich bleibt es aber freundlich und überwiegend trocken. Am Sonntag setzt sich wieder häufiger die Sonne durch und es wird erneut wärmer.
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6: Geblitzt wird auf der Bertolt-Brecht-Straße in Osnabrück sowie auf der Herzlaker Straße in Löningen.
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5: Starten wir durch. Ich bin Nadine bei Radio Osnabrück. Wir liefern euch den perfekten Mix aus den 80ern, 90ern und den Hits von heute. Und jetzt für euch Teddy Swims mit Bad Dreams, Things Can Only Get Better von D-Ream und Taylor Swift mit The Fate of Ophelia. Auf geht es!

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1: Im Studio Jessica.
2: Und Ralf, guten Abend.
1: In Lorup ist die Identität einer Leiche geklärt worden, die am Sonntag in einer Parkanlage entdeckt wurde. Wie eine Obduktion ergeben hat, handelt es sich bei dem Verstorbenen um einen 44-jährigen Mann. Ein Fremdverschulden wurde ausgeschlossen. Laut aktuellem Ermittlungsstand handelte es sich um einen Unglücksfall.
2: Am Sonntag finden in Stadt und Landkreis Osnabrück Stichwahlen statt. In der Stadt Osnabrück wird entschieden, ob Katharina Petter oder Volker Barius Oberbürgermeisterin oder Oberbürgermeister wird. In der Lagerhalle findet an dem Abend auch wieder eine öffentliche Wahlveranstaltung statt. Mehr dazu von Gerhard Meiering, Pressesprecher der Stadt Osnabrück.
3: Wir erwarten gegen 6:45 die beiden Kandidaten in der Lagerhalle. Und erwarten sie dann kurze Zeit später auch auf der Bühne. Wir glauben, so gegen 6:45 kann man auch schon eine eindeutige Tendenz feststellen, wer denn Wahlsieger oder Wahlsiegerin wird. Und beide werden dann von Ludger Abeln interviewt.
1: Die Stadt Osnabrück sucht Wahlhelferinnen und Wahlhelfer für die Oberbürgermeisterstichwahl am kommenden Sonntag. Rund 1.300 ehrenamtliche Kräfte werden für die Urnenwahl in den Wahllokalen und für die Auszählung der Stimmen benötigt. Vorkenntnisse sind nicht erforderlich, neue Kräfte erhalten vorab eine Einführung. Voraussetzung ist die Wahlberechtigung am Wahltag, also ein Mindestalter von 16 Jahren und die deutsche Staatsbürgerschaft. Für den Einsatz wird eine Aufwandsentschädigung von 50 bis 70 Euro gezahlt. Anmelden könnt ihr euch direkt bei der Stadt Osnabrück per E-Mail oder telefonisch.
2: Auf einem Parkplatz an der Königstraße in Minden ist gestern eine Fußgängerin mit einem Kinderwagen von einem Auto angefahren worden. Eine 36-jährige Frau aus Hille wollte gegen 18.10 Uhr mit ihrem Hyundai den Parkplatz in Richtung Ausfahrt verlassen und erfasste dabei eine 23-jährige Mindenerin, die den Parkplatz zu Fuß überquerte. Die junge Frau stürzte und wurde leicht verletzt. Der Kinderwagen wurde leicht beschädigt. Das Baby im Kinderwagen blieb unverletzt. Die verletzte Mutter wurde ins Johannes-Wessling-Klinikum in Minden gebracht. Die Ermittlungen zum Unfallhergang dauern an.
1: In Enger ist eine Autofahrerin bei einem Unfall verletzt worden. Der andere Beteiligte flüchtete. Die 21-Jährige fuhr am Samstag, den 12. September, kurz nach 23:30 Uhr nachts auf der Niedermühlenstraße in Richtung Enger. An der Kreuzung zur Bünderstraße stieß sie mit einem dunklen Auto zusammen, vermutlich einem BMW mit Mindener Zulassung, dessen Fahrer ihr die Vorfahrt nicht gewährt hatte. Der unbekannte Fahrer fuhr danach einfach weiter. Das Verkehrskommissariat Herford bittet Zeugen, die Hinweise geben können, sich bei der Polizei zu melden.
2: Soweit die Radio Osnabrück Regionalnachrichten. 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
1: Derzeit in Osnabrückhafen 15 Grad, in Haaren 14 Grad. Heute Abend ist es bei uns überwiegend bedeckt, bei milden 13 bis 16 Grad und leichtem Wind. In der Nacht lockert die Wolkendecke stellenweise auf, die Luft ist frisch.
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2: Vorsicht auf der A33 zwischen dem Kreuz Osnabrück Süd und Haderberg. In beiden Richtungen sind im Baustellenbereich Personen auf der Fahrbahn. Außerdem wird geblitzt. In Osnabrück auf der Bertolt-Brecht-Straße, in Bohmte auf der Leverner Straße, in Löningen auf der Herzlaker Straße sowie in Nordhorn auf der Bahnhofstraße und auf dem Stadtring.
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1: Ich bin Nadine. Diese Stunde ist für alle, die jetzt noch arbeiten müssen. 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
1: Ich bin Uli Reitinger. Die führenden Wirtschaftsforschungsinstitute haben heute eine für viele wohl überraschende Prognose vorgelegt. Sie gehen davon aus, dass die deutsche Wirtschaft in diesem Jahr um 1,3% wächst. Damit haben die Experten ihre Wachstumsprognose mehr als verdoppelt im Vergleich zum Frühjahrsgutachten. Der Iran-Krieg und die stark gestiegenen Energiepreise haben die deutsche Wirtschaft nicht so stark beeinflusst, wie befürchtet, heißt es. Wer jahrelang zu viel zahlt an seinen Energieversorger, der hat jetzt bessere Chancen, Geld zurückzubekommen. Nach einem Urteil des Europäischen Gerichtshofs verfallen Ansprüche wegen unwirksamer Preisänderungen nicht, einfach so nach 3 Jahren. Hintergrund ist ein Fall aus Berlin.
2: Verbraucherschützer begrüßen dieses Urteil, denn es erleichtere es, gegen unwirksame Preiserhöhungen vorzugehen. Auslöser war ein Fernwärmeversorger hier in Berlin, dessen Arbeitspreis änderte sich ab 2015 jedes Jahr für eine Kundin. Doch erst 2019 erhob die Einspruch. Zu spät, erklärte das Kammergericht Berlin. Wer 3 Jahre nicht widerspreche, müsse zahlen. Der Europäische Gerichtshof sieht das anders, das sei nicht mit EU-Recht vereinbar. Unwirksame Preiserhöhungsklauseln können also künftig wohl länger als 3 Jahre erfolgreich beanstandet werden. Aus Berlin, Ronny Thorau.
1: Reporter der US-Medien CNN, MS Now und Politico haben das Weiße Haus wieder betreten. Die 3 Medien berichten, dass sie am Mittag wieder Zugang bekommen hätten, nachdem es am Morgen erneute Zurückweisungen gegeben habe. Ein Richter hatte den vorläufigen Zutritt für Vertreter der 3 Medien angeordnet, nachdem US-Präsident Trump diese am vergangenen Freitag aus seinem Amtssitz verbannt hatte. Zum Sport. Spiel 1 für die deutsche Fußballnationalmannschaft nach der enttäuschenden Weltmeisterschaft. Das Team trifft gleich in Amsterdam in der Nations League auf die Niederlande. Bundestrainer Jürgen Klopp feiert seine Premiere.
3: Die deutschen Fans hatten eine zum Teil kurze Anreise und einen sonnigen Tag hier in Amsterdam. Im Prestigeduell hoffen sie natürlich auf einen Sieg. Gegen einen Gegner, der nach dem frühen WM-Aus auch auf einen neuen Trainer setzt. Jürgen Klopp hat zu seiner Aufstellung nicht viel verraten. Ein Spieler muss am Abend auf die Tribüne, weil es sonst zu viele wären für die UEFA. Es trifft Neuling Conte von der TSG Hoffenheim. Die Spannung hier ist groß, ob Halsbringer Klopp direkt bei seinem Start die Fans wieder glücklich macht. Aus Amsterdam, Thomas Bremser.
1: Anpfiff ist um 20.45 Uhr. Zu sehen ist das Ganze bei RTL.
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4: In Osnabrück, Schinkel, sind es 14 Grad, in Salzbergen ebenfalls 14 Grad. Heute Abend ist es bedeckt und kaum windig. In der Nacht sinken die Temperaturen auf 8 bis 11 Grad. Zum Morgen hin lockert die Wolkendecke stellenweise auf. Der 3-Tage-Trend von Radio Osnabrück. Morgen ist es nach frischem Start sonnig. Am Nachmittag sind 19 bis 21 Grad möglich. Am Wochenende ziehen mehr Wolken auf. Die Sonne zeigt sich nur gelegentlich. Am Sonntag kehrt sie verbreitet zurück. Die milde und wärmer werdende Tendenz hält an.
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5: Auf der A33 Osnabrück Richtung Bielefeld stockt der Verkehr vor Haderberg auf 1 Kilometer, Tendenz langsam zunehmend. Ihr verliert 8 Minuten. Außerdem wird geblitzt in Osnabrück auf der Bertolt-Brecht-Straße sowie in Nordhorn auf der Bahnhofstraße und auf dem Stadtring, im Hagen in Wildeshausen und am Else-Mühlen-Weg in Bünde.
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4: Der Donnerstag geht in die letzten Stunden. Durch diese Stunde begleitet euch Nadine mit dem besten Musikmix aus 80ern, 90ern und aktuellen Hits. Freut euch auf Sandra mit Little Girl, Schalalalala von den Venga Boys und H mit R&B Ring My Bell. Einen schönen Abend mit Radio Osnabrück.

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1: Im Moment in Gerde 12 Grad und in Lehmbruch 13 Grad. Heute Abend liegt über dem Sendegebiet eine graue Wolkendecke. Bei kaum Wind sind es rund 12 Grad. Bis Mitternacht bleibt es meist bedeckt und ruhig. In der Nacht sinken die Temperaturen auf 5 bis 8 Grad.
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2: Geblitzt wird in Osnabrück auf der Bertolt-Brecht-Straße, in Wildeshausen im Hagen, in Nordhorn auf der Bahnhofstraße sowie in Bünde am Elsemühlenweg.
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1: Mein Name ist Nadine, schön, dass ihr dabei seid und ich wünsche euch einen entspannten Abend. Jetzt einfach zurücklehnen und genießen. Und jetzt rein in die nächste halbe Stunde.

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1: Ich bin Uli Reitinger. Die führenden Wirtschaftsforschungsinstitute erwarten für das laufende Jahr einen Anstieg des Bruttoinlandsprodukts um 1,3%. Das heißt, die deutsche Wirtschaft wächst wieder. Mit ihrer Herbstprognose haben die Institute ihre Vorhersage aus dem Frühjahr mehr als verdoppelt.
2: Die Prognose hat sich zwar verdoppelt, aber es ist eher ein kleines Plus als ein echter Aufschwung. Unter anderem angetrieben durch die staatlichen Milliarden für Verteidigung und Infrastruktur. Nach Einschätzung der Institute bleibt die deutsche Wirtschaft in den kommenden Jahren leistungsschwach. So hieß es von den Experten unter anderem, die Rentenreform führe unter dem Strich zu einer steigenden Beitragsbelastung. Bei der Energiepolitik erkenne man nicht mal ansatzweise eine Vision und der Tankrabatt sei kontraproduktiv. Aus Berlin, Ursula Winkler.
1: Die meisten Banken und Sparkassen in Deutschland würden nach Einschätzung der Finanzaufsicht BaFin derzeit selbst einen schweren globalen Wirtschaftseinbruch überstehen. Das zeigt ein gemeinsamer Stresstest von BaFin und Bundesbank bei mehr als 1100 Instituten. Allerdings zeigen manche Geldhäuser auch Schwächen.
3: Was ist, wenn Waschmaschine und Auto gleichzeitig kaputt gehen und man auch noch seinen Job verliert? So ungefähr kann man sich den Stresstest für Banken vorstellen, nur mit größeren Krisen, etwa Konflikte auf der Welt, Handelsblockaden unter gebrochene Lieferketten, Preisanstiege. Insgesamt zeigten sich die deutschen Geldhäuser für solche Krisenszenarien solide aufgestellt, heißt es von den Kontrolleuren. Einige Dutzend rutschten allerdings mit ihrem Kapitalpuffer zu weit ab, um weitere Krisen gut überstehen zu können. Diese auffälligen Banken werden jetzt genau im Blick behalten. Und es sind immerhin weniger als beim letzten Stresstest. Aus Berlin, Ronny Tochau.
1: Verbraucher müssen rechtswidrige Preiserhöhungen in Energieverträgen auch nach einer längeren Zeit ohne Widerspruch nicht hinnehmen. Mit diesem Urteil stellt sich der Europäische Gerichtshof gegen die bisherige Auffassung des Bundesgerichtshofs. Der BGH hatte geurteilt, dass Kunden rechtswidrige Preiserhöhungen im Energiesektor akzeptieren müssen, wenn sie nicht innerhalb von 3 Jahren widersprechen. Vom EuGH heißt es nun, das ist mit EU-Recht nicht vereinbar. Reporter von CNN, MS Now und Politico dürfen das Weiße Haus wieder betreten. Die 3 Medien berichten, dass sie am Mittag wieder Zugang bekommen hätten. Ein Richter hatte den vorläufigen Zutritt für die Medienvertreter angeordnet, nachdem US-Präsident Trump diese am vergangenen Freitag aus seinem Amtssitz verbannt hatte.
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4: Momentan haben wir in Merzen 10 Grad und in Kloppenburg 11 Grad. Vom Teutoburger Wald bis ins Emsland ist der Himmel heute Abend meist bedeckt, bei kaum Wind und Temperaturen zwischen 10 und 14 Grad. In der Nacht lockert es vor allem Richtung Osten zeitweise auf, mit Tiefstwerten zwischen 5 und 8 Grad. Der Radio Osnabrück 3-Tage-Trend. Morgen setzt sich nach einem frischen Start rasch die Sonne durch. Örtlich sind um 20 Grad drin. Am Wochenende ziehen mehr Wolken auf. Es bleibt aber meist trocken und mild mit Werten um 19 Grad. Am Sonntag wird es wieder freundlicher und bis zu 22 Grad warm.
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5: Verkehrsmeldungen liegen uns nicht vor. Geblitzt wird in Osnabrück auf der Bertolt-Brecht-Straße, in Nordhorn auf der Bahnhofstraße, in Wildeshausen im Hagen sowie am Elsemühlenweg in Bünde. Abstandsmessungen sind uns nicht gemeldet. Radio Osnabrück wünscht euch eine gute Fahrt.
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4: Der Donnerstag liegt in den letzten Stunden. Durch diese Stunde begleitet euch Nadine mit dem besten Musikmix aus 80ern, 90ern und aktuellen Hits. Für euch Francesco Napoli mit Balla Balla, L'amour toujours von Gigi D'Agostino und Isaac mit We Had It All. Einen schönen Abend mit Radio Osnabrück.

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1: In Osnabrück, Kalkhügel, haben wir momentan 12 Grad, in Mollbergen 10 Grad. Heute Abend ist es bei uns meist bedeckt und ruhig, bei 9 bis 13 Grad. In der Nacht wird es kühler, örtlich lockert die Wolkendecke auf.
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2: Auf der A1 zwischen Vechta und Dinklage laufen in beiden Richtungen Rehe auf der Fahrbahn. Geblitzt wird im Hagen in Wildeshausen sowie am Else-Mühlen-Weg in Bünde.
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1: Nadine begleitet euch noch bis Mitternacht bei Radio Osnabrück. Und wir haben wieder nur die größten Hits rausgesucht. 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
1: Ich bin Tine Klimach. Reporter der US-Medien CNN, MS Now und Politico haben das Weiße Haus wieder betreten können. Am Morgen waren sie erneut zurückgewiesen worden, obwohl ein Richter ihren vorläufigen Zutritt angeordnet hatte. Trumps Medienkrieg überschattet auch den Besuch von Chinas Staatspräsident Xi Jinping.
2: Beim Empfang des chinesischen Präsidenten Xi im Weißen Haus war das chinesische Staatsfernsehen dabei. US-Reporter der von Trump verbannten kritischen TV-Sender allerdings mussten immer noch draußen bleiben. Verkehrte Welt. Inzwischen hat die Regierung nachgegeben und die Korrespondenten von CNN, MS Now und der Plattform Politico können wieder Bericht erstatten. Die einstweilige Verfügung des Gerichts aber gilt nur 2 Wochen. Trump hat angekündigt, Berufung einzulegen. Sein Medienkrieg geht weiter. Aus den USA, Tina Eck.
1: Die deutsche Wirtschaft könnte deutlich stärker wachsen als bisher angenommen. Führende Forschungsinstitute verdoppeln in ihrer Herbstprognose die Wachstumserwartung für das laufende Jahr auf 1,3%. Der Iran-Krieg und die stark gestiegenen Energiepreise haben die deutsche Wirtschaft aber nicht so stark beeinflusst wie befürchtet. Fachleute fordern bei der Weiterentwicklung der künstlichen Intelligenz einen grundlegenden Kurswechsel von Tech-Konzernen. Hintergrund sind wachsende Sorgen vor unkontrollierbaren Risiken durch KI. Das Hasso-Plattner-Institut in Potsdam fordert, dass unabhängige Experten umfassenden Zugriff auf Daten und Modelle erhalten müssen, um die bislang undurchsichtigen Systeme fundiert zu überprüfen.
3: Sogar die Chefs führender US-KI-Konzerne warnen vor Gefahren für die gesamte Menschheit. Inwieweit sie unabhängige Experten, im besten Fall Spitzenforschern ohne wirtschaftliche Interessen, aber tatsächlich Einblick in ihre Arbeit gewähren, ist völlig unklar. Die Experten vom Hasso-Plattner-Institut versuchen gleichzeitig zu beruhigen. Eine unkontrollierbare Super-KI ist nicht in Sicht, heißt es. Uli Reitinger, Nachrichtenredaktion.
1: Die Zahl der Verkehrsunfälle in Deutschland ist im ersten Halbjahr gestiegen. Daneben gab es deutlich weniger Verkehrstote. Nach vorläufigen Angaben des Statistischen Bundesamtes wurden rund 1,3 Millionen Unfälle registriert. Das sind 2,6% mehr als im Vorjahreszeitraum. Die Zahl der Todesopfer sank um 9%. Auffällig war allerdings ein Anstieg bei E-Scootern. 28 Nutzer kamen ums Leben.
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4: Derzeit in Bramsche 9 Grad und in Goldenstedt 11 Grad. Über den Dächern liegt heute Abend eine geschlossene Wolkendecke. Bei rund 10 Grad ist es ruhig. In der Nacht bleibt es meist bedeckt und kühlt im Sendegebiet von Radio Osnabrück auf zwischen 5 und 8 Grad ab. Der Radio Osnabrück 3-Tage-Trend. Morgen gibt es nach frischer Nacht viel Sonnenschein. Die Temperaturen steigen auf 19 bis 22 Grad. Am Wochenende ziehen wieder mehr Wolken auf. Es bleibt aber mild mit freundlichen Abschnitten. Am Sonntag setzt sich die Sonne erneut häufiger durch, dann ist es wieder etwas wärmer.
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5: Vorsicht auf der A1 zwischen Vechta und Dinklage. In beiden Richtungen sind Rehe auf der Fahrbahn. Außerdem wird geblitzt am Else-Mühlen-Weg in Bünde sowie im Hagen in Wildeshausen.
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4: Im Studio für euch heute Abend Nadine. Es geht durch den Donnerstagabend. Hier läuft, was ihr wirklich hören wollt, bei Radio Osnabrück. Freut euch auf Bad Boys Blue mit Lady in Black, Apologize von Timbaland und Jack Dean mit Mercy. Also aufdrehen.

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1: Momentan haben wir in Dissen 8 Grad und in Haselünne 10 Grad. Im Sendegebiet von Radio Osnabrück ist es am späten Abend überwiegend bedeckt und ruhig, bei Temperaturen zwischen 9 und 13 Grad. In der Nacht bleibt es meist trocken, örtlich lockert die Wolkendecke auf. Der Wind ist schwach.
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2: In Wildeshausen im Hagen müsst ihr mit einem Blitzer rechnen.
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1: Der Donnerstag neigt sich dem Ende zu. Durch die nächste halbe Stunde begleitet euch Nadine mit dem besten Musikmix aus den 80ern, 90ern und aktuellen Hits bei Radio Osnabrück. Einen schönen Abend.

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1: Ich bin Tine Klimach. Im laufenden Jahr erwarten die führenden Wirtschaftsforschungsinstitute einen Anstieg des Bruttoinlandsprodukts um 1,3%. In ihrem Frühjahrsgutachten hatten sie noch mit 0,6% gerechnet. Die Experten haben aber auch Sorgen.
2: Die Prognose hat sich zwar verdoppelt, aber es ist eher ein kleines Plus als ein echter Aufschwung. Unter anderem angetrieben durch die staatlichen Milliarden für Verteidigung und Infrastruktur. Nach Einschätzung der Institute bleibt die deutsche Wirtschaft in den kommenden Jahren leistungsschwach. Der Titel des Gutachtens: Aufschwung mit Strukturproblemen, Finanzpolitik auf Abwägen. So hieß es von den Experten unter anderem, die Rentenreform führe unter dem Strich zu einer steigenden Beitragsbelastung. Bei der Energiepolitik erkenne man nicht mal ansatzweise eine Vision und der Tankrabatt sei kontraproduktiv. Aus Berlin, Ursula Winkler.
1: Über die geplante Rentenreform wird in der schwarz-roten Bundesregierung heftig gestritten. Der Sozialverband VdK Deutschland fordert nun in einem Interview mit der deutschen Presseagentur einen Sozialcheck. Konkret rät VdK-Präsidentin Verena Bentele dem Bundeskanzler, die Chance für eine Überarbeitung der Reform zu nutzen.
3: Die geplante Abschaffung der Rente mit 63, ein Unding, auch für den Sozialverband. Viele hätten ihren Renteneintritt schon geplant. Deswegen könne man die Rente nach 45 Beitragsjahren nun nicht einfach canceln. Wir brauchen mindestens Übergangsfristen, heißt es, eine Reform zum Wohl der Menschen. Mehr Nähe zu den Leuten, nicht mit dem Kopf durch die Wand, das hört man nun auch immer wieder aus der Koalition. Doch noch ringt die Regierung um einen Rentenkompromiss. Claudia Wächter, Nachrichtenredaktion.
1: Der Streit zwischen US-Präsident Trump und Medienhäusern um den Zugang zum Weißen Haus überschattet in den USA den Besuch von Chinas Staatschef Xi Jinping. Eine Live-Übertragung gab es nicht. Trump kündigte zum Auftakt des Besuchs an, man werde Fragen im Kontext von Sicherheit, Technologie und KI erörtern. Auch der heftige Handelsstreit sollte Thema sein. Eine fraktionsübergreifende Abgeordnetengruppe im Bundestag unternimmt einen neuen Anlauf für die Widerspruchsregelung bei Organspenden. Erwachsene würden danach nach dem Tod grundsätzlich als Spender gelten, sofern sie nicht widersprochen haben. Eine andere Gruppe lehnt das ab und fordert stattdessen mehr Aufklärung und bewusste Entscheidungen. Über beide Initiativen beraten nun zunächst die Ausschüsse.
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4: Aktuell meldet Bäm 10 Grad und Wagenfeld 8 Grad. Am späten Abend ist es bedeckt und frisch. Der Wind ist kaum zu spüren, bei 8 bis 12 Grad. Der Radio Osnabrück 3-Tage-Trend. Morgen wird es frisch mit ersten Auflockerungen, später freundlich und mild bei 16 bis 21 Grad. Am Wochenende ziehen wieder mehr Wolken auf, der Himmel wirkt insgesamt eher grau. Am Sonntag zeigt sich die Sonne häufiger und es wird noch etwas wärmer.
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5: Geblitzt wird in Wildeshausen auf der Hermann-Ehlers-Straße sowie im Hagen.
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4: Wir haben wieder nur die größten Hits rausgesucht und ich begleite euch noch bis Mitternacht auf Radio Osnabrück. Freut euch auf Eurythmics and Aretha Franklin mit Sisters Are Doing It For Themselves, Lady von Mojo und Sonny Fodera mit Let Me Be In Your Arms. Und jetzt zurück zur Musik.

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1: Aktuell meldet Bad Laa 10 Grad und Steinfeld 6 Grad. Über dem Land liegt eine geschlossene Wolkendecke. Im Sendegebiet von Radio Osnabrück ist es bei kaum Wind frisch mit 8 bis 11 Grad. In der Nacht bleibt es zunächst bedeckt, örtlich lockert die Wolkendecke auf. Dabei sinken die Werte auf 5 bis 8 Grad.
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2: Es ist nur ein Blitzer gemeldet auf der Hermann-Ehlers-Straße in Wildeshausen.
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1: Nadine begleitet euch gut gelaunt durch den Donnerstagabend. 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
1: Ich bin Tine Klimach. Es ist das Gipfeltreffen der beiden wohl gerade mächtigsten Männer der Welt und kann deshalb Auswirkungen haben auf Politik und Wirtschaft weltweit. US-Präsident Trump hat den chinesischen Staatschef Xi Jinping in Washington empfangen. Mit viel Pomp.
2: Der pompöse Empfang hier in Washington kann kaum vom Konfliktstoff ablenken. Handel, Zölle, Taiwan, KI und Kriege, im speziellen Chinas Ölimporte aus dem Iran und Russland. Im Moment herrscht Zollpause, aber die beiden Mächte sind im harten Wettbewerb an allen Fronten. Beim Staatsbankett am Abend ist die Tech-Branche dabei. Stärkere Kontrollen bei der Entwicklung von KI oder Superintelligenz stoßen bei Trump und Xi auf Ablehnung. Peking sieht die Warnungen als Versuch, China von einer Vorreiterrolle im KI-Bereich abzuhalten. Aus den USA, Tina Eck.
1: Die deutsche Wirtschaft könnte deutlich stärker wachsen als bisher angenommen. Führende Forschungsinstitute verdoppeln in ihrer Herbstprognose die Wachstumserwartung für das laufende Jahr auf 1,3%. Im Frühjahrsgutachten hatte sie noch mit 0,6% gerechnet. Der Iran-Krieg und die stark gestiegenen Energiepreise haben die deutsche Wirtschaft aber nicht so stark beeinflusst wie befürchtet. Doch dieser Aufschwung stehe auf einem schmalen Fundament, warnen die Experten. Wer jahrelang zu viel an seinen Energieversorger zahlt, der hat jetzt bessere Chancen, Geld zurückzubekommen. Nach einem Urteil des Europäischen Gerichtshofs verfallen Ansprüche wegen unwirksamer Preisänderungen nicht einfach nach 3 Jahren. Hintergrund ist ein Fall aus Berlin.
3: Verbraucherschützer begrüßen dieses Urteil, denn es erleichtere es, gegen unwirksame Preiserhöhungen vorzugehen. Auslöser war ein Fernwärmeversorger hier in Berlin, dessen Arbeitspreis änderte sich ab 2015 jedes Jahr für eine Kundin. Doch erst 2019 erhob die Einspruch. Zu spät, erklärte das Kammergericht Berlin. Wer 3 Jahre nicht widerspreche, müsse zahlen. Der Europäische Gerichtshof sieht das anders, das sei nicht mit EU-Recht vereinbar. Unwirksame Preiserhöhungsklauseln können also künftig wohl länger als 3 Jahre erfolgreich beanstandet werden. Aus Berlin, Ronny Thorau.
1: Zum Sport. Jürgen Klopp hat beim Debüt als Bundestrainer mit der deutschen Fußballnationalmannschaft ein Unentschieden geholt. Das DFB-Team spielte zum Auftakt der Nations League in Amsterdam gegen die Niederlande 1:1.
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4: Momentan haben wir in Merzen 8 Grad und in Metten ebenfalls 8 Grad. In der Nacht ist es bedeckt und ruhig, bei Temperaturen zwischen 8 und 11 Grad. Bis zum frühen Morgen bleibt der Himmel vielfach bedeckt, der Wind weht kaum. Der Radio Osnabrück 3-Tage-Trend. Morgen gibt es nach einer frischen Nacht viel Sonnenschein. Nachmittags stehen die Höchstwerte zwischen 18 und 21 Grad. Am Wochenende ist es wolkiger und etwas weniger warm. Freundliche Abschnitte bleiben möglich. Am Sonntag scheint häufig die Sonne und es ist noch etwas wärmer.
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5: Vorsicht auf der A33 Osnabrück Richtung Bielefeld. Zwischen Haderberg und Borkloh-Kloster Ösede liegt ein totes Tier auf der Fahrbahn. Ein Blitzer auf der Hermann-Ehlers-Straße in Wildeshausen. Abstandskontrollen sind nicht gemeldet.
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1: In Osnabrück-Sutthausen sind es im Moment 8 Grad, in Emsbüren 9 Grad. Heute Nacht bleibt der Himmel meist bedeckt und es ist ruhig bei rund 8 Grad. Am Morgen lockert die Wolkendecke auf bei 5 bis 9 Grad und später rund 21 Grad.
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2: Geblitzt wird in Wildeshausen auf der Hermann-Ehlers-Straße und in Löningen auf der Bunner Landstraße. Radio Osnabrück wünscht euch eine gute und sichere Fahrt.
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1: Ich bin Tine Klimach. Die Spritpreise jagen einen Rekord nach dem nächsten. Die Politik ringt um Entlastungsmaßnahmen. Bundestag und Bundesrat sollen heute den nächsten Tankrabatt auf den Weg bringen.
2: Jetzt muss es schnell gehen, denn der Rabatt soll schon ab Oktober, also ab nächsten Donnerstag, für 3 Monate gelten. Der Liter Sprit wird mit der Steuersenkung knapp 17 Cent günstiger, wenn die Tankstellen den Rabatt voll weitergeben. Bei der ersten Auflage im Mai und Juni hatten Institute und das Bundeskartellamt errechnet, dass das nur teilweise der Fall war. Die Mineralölwirtschaft bestreitet das. Viele Experten kritisieren den Rabatt, denn er ist vergleichsweise teuer und nicht zielgenau. Er unterstützt auch Menschen, die keine Hilfe bräuchten. Wer kein Auto hat, aber unter hohen Preisen leidet, bekommt dagegen nichts davon. Aus Berlin, Ursula Winkler.
1: Kein Einlenken bei Gaza, keine Zweifel am Vorgehen gegen den Iran. Israels Ministerpräsident Netanyahu hat bei den Vereinten Nationen seinen Kurs mit Nachdruck verteidigt. Internationale Vorwürfe gegen sein Land wies er zurück und griff zugleich seine Kritiker an. Israel des Völkermords zu bezichtigen, sei die größte Lüge des Jahrhunderts, sagte er in New York. Zahlreiche Ländervertreter haben aus Protest gegen den israelischen Ministerpräsidenten vor dessen Rede den Saal verlassen. Auch draußen vor dem Gebäude gab es Proteste. Rheinland-Pfalz behält ein weiteres Jahr den Vorsitz der Ministerpräsidentenkonferenz. Das haben die Regierungschefs der Länder einstimmig beschlossen, teilte die Staatskanzlei in Mainz mit. Eigentlich wäre ab Oktober Sachsen-Anhalt mit dem Vorsitz dran gewesen. Nach dem Wahlsieg der AfD in dem Land hatte der dortige Ministerpräsident Sven Schulze erklärt, auf den turnusmäßigen Vorsitz des Ländergremiums ab Oktober verzichten zu wollen. Die weitere Reihenfolge der Vorsitzländer bleibt unverändert. Sachsen-Anhalt wird übersprungen. Zum Sport. Jürgen Klopp hat beim Debüt als Bundestrainer mit der deutschen Fußballnationalmannschaft ein Unentschieden geholt. Das DFB-Team spielte zum Auftakt der Nations League in Amsterdam gegen die Niederlande 1:1. Trainer Jürgen Klopp bei RTL.
3: Wir hätten sehr, sehr gerne gewonnen hier heute, keine Frage. Hätte am Spielverlauf nichts geändert. Wir müssen die Eindrücke, die Informationen, die wir kriegen, müssen wir nehmen. Und die Ergebnisse müssen wir auch akzeptieren. Und deshalb, wir heute 1:1, hätte super gerne gewonnen, aber kann man den Punkt auch nehmen.
1: Außerdem sagte er sei mit vielen Einzelleistungen sehr, sehr zufrieden. So Bundestrainer Jürgen Klopp.
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5: Aktuell 7 Grad in Osnabrück-Ebersburg und in Lohne. In dieser Nacht liegt bei uns noch eine dichte Wolkendecke. Bei kaum Wind ist es frisch mit Temperaturen zwischen 7 und 10 Grad. Heute Morgen lockert es in der Region Osnabrück und dem Weser-Ems-Gebiet auf. Danach setzt sich die Sonne durch. Am Nachmittag sind es zwischen 18 und 21 Grad. Bis heute Abend bleibt es freundlich und ruhig. Der 3-Tage-Trend von Radio Osnabrück. Morgen wird es zunächst freundlich mit Sonne, im Norden und Osten aber auch längere Zeit grau. Am Wochenende kehrt die Sonne verbreitet zurück, es wird wärmer und zum Wochenstart setzt sich der freundliche, zunehmend warme Trend fort.
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6: Auf der Hermann-Ehlers-Straße in Wildeshausen ist ein Blitzer aufgebaut.
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1: Im Moment in Bitten 7 Grad und in Förden ebenfalls 7 Grad. Heute Nacht ist es zunächst bedeckt und ruhig, örtlich mit Nebel bei 5 bis 9 Grad. Im Laufe des Tages lockert es auf, die Sonne setzt sich durch und am Nachmittag sind angenehme bis warme 19 bis 21 Grad drin.
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2: Das Radio Osnabrück Verkehrsradar meldet keine Behinderungen und keine Blitzer.
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1: Ich bin Tine Klimach. Israels Ministerpräsident Benjamin Netanyahu war gestern an der Reihe mit seiner Rede bei der UN-Generaldebatte. Rund um das UN-Gebäude herum wurde zum Teil heftig protestiert. Dabei nahmen die Polizei Berichten zufolge auch Stars in Gewahrsam.
2: Schauspielerinnen Susan Sarandon, Hannah Einbinder und Cynthia Nixon waren bei den Protesten dabei. In einem Foto war Sarandon zu sehen, von Polizisten umringt. Es gab Sitzblockaden und viele Demos rund um die Absperrungen um das UN-Gebäude am East River. Bürgermeister Mamdani unter anderem hatte dazu aufgerufen. Netanyahu verteidigte sein Vorgehen im Gazastreifen und den Iran-Krieg. Irans mörderische Diktatur dürfe keine Atomwaffen besitzen, die Israel vernichten und die ganze Welt bedrohen könnten. Aus den USA, Tina Eck.
1: Zur Entlastung der Autofahrer von hohen Spritpreisen soll heute der Weg für einen erneuten Tankrabatt freigemacht werden. Die schwarz-rote Koalition will dafür eine vorhergesehene Steuersenkung im Bundestag beschließen. Kurz darauf soll das Gesetz dann auch gleich den Bundesrat passieren, damit es noch zum 1. Oktober in Kraft treten kann. Bis Ende Dezember soll die Energiesteuer auf Diesel und Benzin damit gesenkt werden. Die Mehrwertsteuer eingerechnet, ergibt sich eine Entlastung um 17 Cent pro Liter. Beim Staat wird dadurch mit Steuerausfällen von bis zu 2,5 Milliarden Euro gerechnet, die Bund und Länder jeweils zur Hälfte tragen sollen. Viele Menschen in Deutschland sprechen mit KI-Chatbots über persönliche und vertrauliche Themen. Einer Umfrage des Software-Dienstleisters Proton zufolge haben 68% der befragten Nutzer bereits mindestens ein sensibles Thema mit einem KI-System besprochen. Gleichzeitig ist das Misstrauen beim Datenschutz groß. Gut 40% vertrauen den Anbietern wenig oder gar nicht beim Schutz vertraulicher Daten. Zum Sport. In der Nations League hat die deutsche Fußballnationalmannschaft 1:1 unentschieden gegen die Niederlande gespielt. Joshua Kimmich bei RTL auf die Frage, wie sich das Spiel angefühlt hat.
3: Ja, nach einem intensiven Fußballspiel, in dem nicht alles perfekt war, von unterm Strich verdientes Unentschieden.
1: Den erst in der Nachspielzeit verpassten Sieg bei seinem Bundestrainerdebüt trauerte Jürgen Klopp nicht lange nach. Er hätte super gerne gewonnen, aber er könne mit dem Punkt auch leben, sagte Klopp.
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5: Derzeit in Osterkappeln 6 Grad und in Spelle 8 Grad. In dieser Nacht ist es wechselnd bewölkt, teils klar und örtlich neblig bei 6 bis 10 Grad. Nach örtlichem Frühnebel setzt sich heute zunehmend die Sonne durch. Am Nachmittag wird es mild bei 18 bis 21 Grad. Der Radio Osnabrück 3-Tage-Trend. Morgen ist es häufiger grau, örtlich fällt etwas Regen, dazwischen gibt es Auflockerungen. Am Sonntag zeigt es sich wieder freundlicher und sonniger. Zum Wochenstart ist es im Sendegebiet von Radio Osnabrück sonnig und noch etwas wärmer.
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6: Hallo liebe Autofahrer, uns liegen derzeit keine Verkehrsstörungen und keine Blitzer vor.